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1: Mit Susanne Kruse. Zu Beginn dieser Stunde Musik von einem Komponisten an der Schwelle vom 19. zum 20. Jahrhundert, der sich damals wie heute schwer einordnen lässt. Ferruccio Busoni. Das folgende Stück von ihm schrieb er, nachdem er in Berührung mit der Kultur der Ureinwohner Nordamerikas gekommen war. In ihren überlieferten Liedern lagen für Busoni uralte, allgemeingültige Wahrheiten. Einige dieser Klänge mit ihren scharf umrissenen rhythmischen Konturen und Melodien ließ Busoni in seine indianische Fantasie für Klavier und Orchester einfließen, die der Pianist Nelson Görner und das BBC Philharmonic Orchestra spielen. Die Leitung hat Neeme Järvi.

Ferruccio Busonis, indianische Fantasie, Opus 44, mit Nelson Görner am Klavier und dem BBC Philharmonic Orchestra unter Neeme Järvi. Hier ist das ARD-Nachtkonzert, präsentiert von BR Klassik, als nächstes mit Musik von Anton Reicher, mit der er damals dem Streichquartett, der Königsgattung der Kammermusik, Konkurrenz gemacht hat. Das ist Reichers drittes Bläserquintett, Opus 91, gespielt vom Aflatus-Quintett.

eines von Anton Reichers Bläserquintetten. Kompositorisch bewegen sich die Stücke auf dem Niveau des klassischen Streichquartetts eines frühen Beethoven oder mittleren Haydn, nutzen aber die viel heikleren Bläserklangfarben. Das war das Aflatus-Quintett mit Anton Reichers drittem Quintett Opus 91 in D-Dur im ARD-Nachtkonzert. Wenn es einen Komponisten gab, der England im 20. Jahrhundert verkörpert hat, dann Ralph Vaughan Williams. Inspiriert von Volksliedern und Kirchenmusik hat er mit seinen Stücken das Land scheinbar zu klingendem Leben erweckt. Fünf Volksmelodien aus der Grafschaft Sussex liegen seiner Fantasie für Cello und Orchester zugrunde. Jetzt mit Martin Rummel am Cello und der Deutschen Staatsphilharmonie Rheinland-Pfalz unter Karl-Heinz Steffens.

Der Cellist Martin Rummel und die Deutsche Staatsphilharmonie Rheinland-Pfalz mit einer Fantasie von Ralph Vaughan Williams über 5 verschiedene Volksweisen aus Sussex. Die Leitung hatte Karl-Heinz Steffens im ARD-Nachtkonzert. Englische Wurzeln hatte auch unser nächster Komponist, aus dem einer der wichtigsten Kammermusikkomponisten Frankreichs wurde, Georges Onslow. Sein Streichquintett Opus 39 in E-Dur spielen die Geigerinnen Vera Betz und Lisa Rautenberg, der Bratscher Stephen Dann und die beiden Cellisten Kenneth Slowick und Anna Bilsma.

Kammermusik von George Onslow im ARD-Nachtkonzert. Sein Streichquintett Opus 39 mit Vera Betz und Lisa Rautenberg an den Geigen, Stephen Dann Bratsche sowie Kenneth Slowick und Anna Bilsma Cellie. Aus dem 20. Jahrhundert stammt das nächste Werk des englischen Komponisten Arthur Somerville. Seine Musik fußt in der deutschen Romantik und lässt die Einflüsse von Mendelssohn und Brahms erkennen. Arthur Somervilles Violinkonzert in G-Moll spielen der Geiger Anthony Marwood und das BBC Scottish Symphony Orchestra unter Martin Brabins.

Der Geiger Anthony Marwood und das BBC Scottish Symphony Orchestra mit dem Violinkonzert in G-Moll von Arthur Somerville. Die Leitung hatte Martin Brabins. Damit ist es kurz vor vier. Wir steuern zu auf die Nachrichten zur vollen Stunde und danach Barockmusik von Georg Philipp Telemann.

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1: Um 4 Uhr mit Olaf Knapp. Das Bundeswirtschaftsministerium plant, dass Öl- und Gasheizungen auch nach 2045 eingebaut werden dürfen. Das geht aus einem Entwurf für ein neues Heizungsgesetz von Wirtschaftsministerin Reiche hervor, der dem ARD-Hauptstadtstudio vorliegt. Der Entwurf muss noch innerhalb der Regierung abgestimmt werden. Aus Berlin, Nicole Markwald.
2: Der neue Entwurf aus dem Bundeswirtschaftsministerium für das Gebäudemodernisierungsgesetz sieht keine Verbote mehr vor. Es fehlen aber auch klare Aussagen zum Abschied von fossilen Brennstoffen. Weiterhin geplant bleibt die sogenannte Biotreppe. Sie sieht die Einführung von einer Mindestquote von Grüngas und Grünheizöl vor. Dieser nachhaltige Anteil soll dann stufenweise heraufgesetzt werden. Von 10% ab 2029 bis 60% im Jahr 2040.
1: Das US-Militär pausiert seinen laufenden Einsatz zur Sicherung der Straße von Hormuz. Das hat US-Präsident Trump auf seiner Online-Plattform Truth Social bekannt gegeben. Demnach würden zunächst keine Frachtschiffe mehr vom US-Militär durch die vom Iran blockierte Meerenge geleitet. Während des Stopps solle geprüft werden, ob ein Abkommen zwischen Washington und Teheran abgeschlossen und unterzeichnet werden könne. Die US-Seeblockade gegen Schiffe, die iranische Häfen anlaufen oder verlassen, bleibe hingegen in vollem Umfang in Kraft. Bundespräsident Steinmeier reist heute zu einem zweitägigen Besuch nach Schweden und Finnland. Erster Stopp ist die schwedische Hauptstadt Stockholm. Aus Stockholm Jana Sinram.
3: Die Reise steht ganz im Zeichen der Sicherheitspolitik. In der aktuellen geopolitischen Lage will Steinmeier ein Zeichen der Geschlossenheit mit den beiden jüngsten NATO-Mitgliedern senden. Außerdem informiert er sich über die Sicherheitsmodelle von Schweden und Finnland. In Stockholm trifft Steinmeier zunächst Ministerpräsident Ulf Kristersson. Anschließend wird er gemeinsam mit seiner Frau von König Karl dem 16. Gustav und Königin Silvia zum Mittagessen empfangen. Am Nachmittag besucht der Bundespräsident den unterirdischen Marinestützpunkt Muskö und spricht mit schwedischen Soldaten.
1: In der Fußball Champions League hat der FC Arsenal aus England das Finale erreicht. Der Club aus London gewann das Halbfinalrückspiel gegen Atletico Madrid mit 1:0. Das Hinspiel war 1:1 ausgegangen. Heute Abend möchte auch der FC Bayern ins Finale einziehen. Die Münchner müssen ein 4:5 aus dem Hinspiel bei Paris Saint-Germain wettmachen. Das Wetter in Deutschland. Am Tage teils kräftige Schauer und Gewitter, an Nord- und Ostsee trocken. Höchstwerte 10 Grad an der Nordsee und bis 23 Grad in Niederbayern. Am Donnerstag dann gebietsweise Regen, im Süden Gewitter, Richtung Norden freundlicher bei 11 bis maximal 19 Grad. Es ist 4:03 Uhr.
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4: Mit Susanne Kruse. Die kommende Stunde verbringen wir mit Francesco Venturini, Franz Liszt und Georg Philipp Telemann, der den Anfang macht mit einem Konzert, in dem sich sein oft zitierter vermischter Stil in seiner ganzen Buntheit voll entfaltet. Französische Anmut, italienische Brillanz und deutsche Gelehrsamkeit, gepaart mit unbändiger Spielfreude. Dafür sorgen Karl Kaiser an der Traversflöte, Svante Hoffmann an der Viola d'Amore, Martin Stadler an der Oboe d'Amore und La Stagione Frankfurt unter der Leitung von Michael Schneider.

Georg Philipp Telemanns Konzert für Flöte, Oboe d'Amore, Viola d'Amore, Streicher und Basso Continuo in E-Dur, gespielt vom Orchester La Stagione Frankfurt unter der Leitung von Michael Schneider. Wir bleiben im Barock im ARD-Nachtkonzert, wo uns als nächstes der Italiener Francesco Venturini begegnet. Inspiriert von der kulturell pulsierenden Sphäre des Hannoveraner Hofes, hat er anspruchsvolle Orchesterwerke geschrieben, die mit großem Farbenreichtum angelegt sind. Das ist Venturinis Sonate Nummer 1 in E-Moll, gespielt von der Hannoverschen Hofkapelle unter Lajos Rovatkoj.

Die Hannoversche Hofkapelle mit der Sonate Nummer 1 in E-Moll von Francesco Venturini. Die Leitung hatte Lajos Rovatkoj im ARD-Nachtkonzert. Franz Schubert war bereits seit 7 Jahren tot, als Franz Liszt zum ersten Mal seit seiner Kindheit wieder nach Wien zurückgekehrt war und dort zum ersten Mal in Berührung mit Schuberts Liedern kam, die ihn so tief beeindruckten, dass er etliche Transkriptionen aus Schuberts Liederschatz angefertigt hat. Darunter auch die Wanderer-Fantasie, gespielt von dem Pianisten Jorge Bolet und dem London Philharmonic Orchestra. Die Leitung hat George Scholte.

Eine Hommage von einem Genie an ein anderes. Die Wandererfantasie von Franz Liszt, ein virtuoser Ausdruck seiner Schubert-Verehrung. Unter der Leitung von George Scholti spielten der Pianist Jorge Bolet und das London Philharmonic Orchestra im ARD-Nachtkonzert. Hier jetzt gleich die 5 Uhr Nachrichten und danach weckt uns Ludwig van Beethoven mit Kammermusik. Bis gleich.

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1: Um 5 Uhr mit Olaf Knapp. Das Bundeswirtschaftsministerium plant, dass Öl- und Gasheizungen auch nach 2045 eingebaut werden dürfen. Das geht aus einem Entwurf für ein neues Heizungsgesetz von Wirtschaftsministerin Reiche hervor, der dem ARD-Hauptstadtstudio vorliegt. Der Entwurf muss noch innerhalb der Regierung abgestimmt werden. Aus Berlin, Nicole Markwald.
2: Der neue Entwurf aus dem Bundeswirtschaftsministerium für das Gebäudemodernisierungsgesetz sieht keine Verbote mehr vor. Es fehlen aber auch klare Aussagen zum Abschied von fossilen Brennstoffen. Weiterhin geplant bleibt die sogenannte Biotreppe. Sie sieht die Einführung von einer Mindestquote von Grüngas und Grünheizöl vor. Dieser nachhaltige Anteil soll dann stufenweise heraufgesetzt werden. Von 10% ab 2029 bis 60% im Jahr 2040.
1: Heute ist die schwarz-rote Bundesregierung genau ein Jahr im Amt. Trotz schlechter Umfragewerte und Konfliktpunkten zwischen Union und SPD hat Kanzler Merz Neuwahlen oder eine Minderheitsregierung ausgeschlossen. Er wolle mit der SPD wie geplant noch 3 Jahre regieren, sagte der Kanzler am Abend. Aus der Nachrichtenredaktion Viktor Kupka.
3: In aktuellen Umfragen hat die Koalition von CDU, CSU und SPD keine Mehrheit mehr. Die Beliebtheitswerte von Bundeskanzler Merz sinken immer weiter. In den vergangenen Wochen haben Sozial-, Gesundheits- und Steuerreformen für viel Streit in der Regierung gesorgt. Die SPD hinterfragt die Geschlossenheit innerhalb der Union. Der Bundeskanzler hatte zuletzt mehr Kompromissbereitschaft von der SPD gefordert. Unter anderem stehen konkret eine Reform der Einkommenssteuer sowie beim Thema Renten an.
1: Das US-Militär pausiert seinen laufenden Einsatz zur Sicherung der Straße von Hormuz. Das hat US-Präsident Trump bekannt gegeben. Demnach würden zunächst keine Frachtschiffe mehr vom US-Militär durch die vom Iran blockierte Meerenge geleitet. Während des Stopps solle geprüft werden, ob ein Abkommen zwischen Washington und Teheran abgeschlossen und unterzeichnet werden könne. Die US-Seeblockade gegen Schiffe, die iranische Häfen anlaufen oder verlassen, bleibe hingegen in vollem Umfang in Kraft. In der Fußball-Champions League hat der FC Arsenal das Finale erreicht. Der Club gewann das Halbfinalrückspiel gegen Atletico Madrid mit 1:0. Heute Abend möchte auch der FC Bayern ins Finale einziehen. Die Münchner spielen gegen Paris Saint-Germain. Das waren die Nachrichten. Das Wetter in Deutschland. Am Tage teils kräftige Schauer und Gewitter. An Nord- und Ostsee trocken. Höchstwerte zwischen 10 Grad an der Nordsee und 23 Grad in Niederbayern. Am Donnerstag dann gebietsweise Regen. Im Süden Gewitter, Richtung Norden freundlicher bei 11 bis maximal 19 Grad. Es ist gleich 5:03 Uhr.
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4: Mit Susanne Kruse an diesem frühen Mittwoch, den das Bosar-Trio mit einem Scherzo von Beethoven einläutet. Guten Morgen.

Ein Ausschnitt aus Ludwig van Beethovens S-Dur-Klaviertrio. Das war der zweite Satz daraus, gespielt vom Beaux-Arts-Trio im ARD-Nachtkonzert, wo es weitergeht mit Barockmusik. Geschrieben von dem Münchner Komponisten Johann Christoph Petz. Ein Mann von bemerkenswerter Persönlichkeit, die sich besonders in der großen, dramatischen Kraft seiner französischen Ouvertüren entfaltet, die eines frühen Händels würdig sind, wie uns jetzt das Barockorchester Le Moffatis beweist.

Le Moufatier unter der Leitung von Peter van Heygen mit einer Ouvertüre in D-Moll von Johann Christoph Petz im ARD-Nachtkonzert. Unser nächster Komponist kam in Böhmen auf die Welt und hat ein rastloses Leben geführt. Johann Ladislaus Dussek. Als Klaviervirtuose hat er Europa bereist und ließ sich in mehreren Hauptstädten nieder, vor allem in Paris und London, wo er ein angesagter Pianist und Lehrer wurde. Dusseks Stil ist reichhaltig und pianistisch anspruchsvoll. Ein Klassizismus am Rande der Frühromantik. Hier der erste Satz aus einem Klavierkonzert in F-Dur mit der Pianistin Maria Garzón und dem neuen Rheinischen Kammerorchester unter Jan Corazzola.

Maria Gerson am Klavier und das neue Rheinische Kammerorchester mit dem ersten Satz aus Johann Ladislaus Duseks Klavierkonzert in F-Dur. Die Leitung hatte Jan Corazzola. Das ist der Mittwochmorgen im ARD-Nachtkonzert, jetzt mit einem Stück für Cello und Orchester von Jacques Offenbach. Die Unbekanntheit seines wunderbaren Zyklus Harmonie de Bois steht im seltsamen Kontrast zur letzten Nummer darin, Les Larmes de Jacqueline, den Tränen Jacquelines, die zu den schönsten Melodien von Offenbach zählen. Jetzt mit dem Cellisten Sheku Kenney Mason und dem City of Birmingham Symphony Orchestra.

Sheku Kenai Mason am Cello und das City of Birmingham Symphony Orchestra mit Jacques Offenbachs gefühlvollem Stück Les Larmes de Jacqueline. Die Leitung hatte Mirga Grajini-Tetila. Sie hören das ARD-Nachtkonzert, präsentiert von BR Classic, jetzt mit den London Mozart Players und Musik aus dem 18. Jahrhundert. Das ist Václav Pichels Sinfonie in C-Dur unter der Leitung von Matthias Barmatt. Guten Morgen.

Die London Mozart Players mit der Sinfonie in C-Dur von Václav Pichle. Die Leitung hatte Matthias Barmert. Weiter durch den frühen Mittwochmorgen geht es mit einem Pianisten, der Musik auf eine Art lebendig werden lässt, als entstünde sie im Moment seines Spiels. Immer überraschend und doch dem Komponisten treu. Michail Pletnyov. Der Geist der Musik liegt jenseits der Noten, sagt er selbst, und spielt für uns Domenico Scarlattis Sonate in G-Dur.

Michail Pletnyov mit einer Klaviersonate von Domenico Scarlatti zum Ausklang des ARD-Nachtkonzerts, das Ihnen Bär Klassik präsentiert hat. Ich bin Susanne Kruse, sage danke fürs Zuhören und wünsche Ihnen einen leichtfüßigen Start in diesen Mittwochmorgen. Bis bald.

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1: Um 6 Uhr mit Emily Seidel. Das Bundeswirtschaftsministerium plant, dass Öl- und Gasheizungen auch nach 2045 eingebaut werden dürfen.

0: Das geht aus einem Entwurf für ein neues Heizungsgesetz von Wirtschaftsministerin Reiche hervor. Er liegt dem ARD-Hauptstadtstudio vor. Der Entwurf muss noch innerhalb der Regierung abgestimmt werden. Aus Berlin Nicole Markwald.
1: Der neue Entwurf aus dem Bundeswirtschaftsministerium für das Gebäudemodernisierungsgesetz sieht keine Verbote mehr vor. Es fehlen aber auch klare Aussagen zum Abschied von fossilen Brennstoffen. Weiterhin geplant bleibt die sogenannte Biotreppe. Sie sieht die Einführung von einer Mindestquote von Grüngas und Grünheizöl vor. Dieser nachhaltige Anteil soll dann stufenweise heraufgesetzt werden. Von 10% ab 2029 bis 60% im Jahr 2040. Kritik kommt von den Grünen. Sie werfen Bundeswirtschaftsministerin Reiche, CDU, vor, die Abhängigkeit von Öl und Gas zu befördern. Die AfD dagegen kritisiert das Festhalten an Vorgaben für umweltfreundlichere Kraftstoffe.
0: Das US-Militär pausiert seinen laufenden Einsatz zur Sicherung der Straße von Hormus. Das hat US-Präsident Trump bekannt gegeben. Demnach würden zunächst keine Frachtschiffe mehr vom US-Militär durch die vom Iran blockierte Meerenge geleitet. Während des Stopps solle geprüft werden, ob ein Abkommen zwischen Washington und Teheran abgeschlossen und unterzeichnet werden könne. Die US-Seeblockade gegen Schiffe, die iranische Häfen anlaufen oder verlassen, bleibe hingegen in vollem Umfang in Kraft. Im Irankrieg hat Pakistan alle Seiten dazu aufgefordert, die Waffen ruhen zu lassen. Dies sei essentiell für den Friedensprozess, schrieb der pakistanische Premier Sharif. Er verurteilte neue Raketen- und Drohnenangriffe auf Ölanlagen in den Vereinigten Arabischen Emiraten. Diese Angriffe werden dem Iran zugeschrieben. Die Führung in Teheran weist die Vorwürfe aber zurück. Seit genau einem Jahr ist die aktuelle Bundesregierung aus Union und SPD im Amt. Grund zum Feiern gibt es aber kaum. In aktuellen Umfragen hat Schwarz-Rot keine Mehrheit mehr und die Beliebtheitswerte von Bundeskanzler Merz sinken immer weiter. Sabrina Fritz aus Brüssel erklärt, wie man in der EU auf den deutschen Regierungschef blickt.
2: Die Erwartungen hier in Brüssel an ihn waren hoch. Man hat sich mehr Kommunikation, mehr Führung erhofft. Und da muss man sagen, hat Merz schon geliefert. Also bei den großen Themen in diesem letzten Jahr nehmen wir jetzt mal Hilfe für die Ukraine oder die US-Zölle oder die Debatte um Grönland. Da hat er schon die Führung übernommen. Es gibt den Vorwurf von den Grünen zum Beispiel hier, dass sie sagen, naja, aber Merz denkt vor allem an die deutsche Wirtschaft und nicht so sehr an Europa. Zum Beispiel bei den US-Zöllen, da will der deutsche Bundeskanzler jetzt eine schnelle Lösung, denn die treffen ja vor allem die deutsche Autoindustrie.
0: Zahlreiche Internetseiten mit dem Adressende .de sind in der Nacht zeitweise nicht erreichbar gewesen. Die Regierungsstelle DENIC verwies auf eine Störung im DNS-Service. DNS-Dienste sind so etwas wie ein Adressbuch für das Internet und sorgen dafür, dass Seiten im Netz mit der Eingabe von Webadressen erreichbar sind. Nach der Ursache des Problems wird demnach gesucht. In der Fußball-Champions League hat der FC Arsenal das Finale erreicht. Der Club aus London gewann das Halbfinalrückspiel gegen Atletico Madrid mit 1:0. Heute Abend möchte auch der FC Bayern ins Finale einziehen. Die Münchner müssen ein 4:5 aus dem Hinspiel bei Paris Saint-Germain wettmachen. Aus München André Siems.
3: Die Anspannung vor dem Spiel kennt Vincent Kompany nicht. Ruhig und gelassen, so stand er bei der Pressekonferenz vor den Journalisten. Bis auf Serge Gnabry hat er alle Spieler zur Verfügung. Auch Tom Bischoff und Lennart Kahl könnten somit Alternativen werden. Sowohl auf Seiten der Franzosen als auch der Münchner erwarten die Verantwortlichen wieder ein großes Spektakel und ein Spiel, von dem man noch lange sprechen könnte. Die Bayern werden in den neuen Heimtrikots der kommenden Saison auflaufen und erhoffen sich dadurch einen weiteren kleinen Impuls.
0: Das waren die Nachrichten. Das Wetter in Norddeutschland. Bewölkt, örtlich Regen, zwischen Ostfriesland, Hiddensee und dänischer Grenze zeitweise heiter. Höchstwerte liegen heute zwischen 9 Grad in Hannover und 15 Grad in Husum. Morgen dann wechselhaft, zur Nord- und Ostsee hin am meisten Sonne, im Südosten Niedersachsens gebietsweise Regen, Temperaturen liegen zwischen 11 bis maximal 17 Grad. Am Freitag zum Wochenende hin dann heiter bis wolkig, meist trocken, Temperaturen 13 bis 19 Grad und am Sonnabend bewölkt mit sonnigen Phasen, in Niedersachsen später vereinzelt Schauer, dann bei 14 bis maximal 23 Grad. Es ist 6.05 Uhr.
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5: Alle bereit? Okay. Dann auf den 6. Mai 2026 mit dem Eastside Octet. Das sind Mitglieder des Rundfunksinfonieorchesters Berlin. Sie haben sich Franz Schubert gewidmet, den dritten Satz aus seinem Octet F-Dur. Gibt's jetzt für Sie zum Wachwerden. Schönen guten Morgen.

wunderbares Stück. Das Aurora Orchestra spielt Musik aus den Pièces de Clavecin von François Couperin. Schön gemütliches Wachwerden wünsche ich Ihnen, 6.14 Uhr. Hier ist NDR Kultur am Mittwochmorgen. Ludovico Einaudi im Moment auf Tour durch Mitteleuropa. Er kommt auch nach Deutschland Ende des Monats, allerdings ein bisschen weit weg. Er spielt dreimal in München und einmal in Berlin. Der Norden ist da irgendwie leider ein bisschen ausgespart. Naja, wir haben jetzt Musik für Sie von Ludovico Einaudi, der Mann mit dem Sonnenhut. Den trägt er ja gerne, wenn er insbesondere Open Air auf der Bühne spielt. Hier ist er mit Divinia.

Roll. Liverpool Philharmonic Orchestra unterstützt Ludovico Einaudi. Die Venire plätschert so schön dahin, wie ihr Wasser in der Dusche heute Morgen wahrscheinlich. 6.21 Uhr. Herzlich willkommen am Mittwoch. Hier ist NDR Kultur. Es wird sogar gar nicht so schlecht heute. Also je nördlicher Sie wohnen, je näher an irgendeiner Küste, desto besser ist das Wetter heute. Bisschen Sonnenschein. Ansonsten immer auch mal länger anhaltender Regen und vor allem viele Wolken. Top-Temperaturen heute zwischen 10 und 16 Grad. Naja, Grund jetzt mal in diesen Tag zu starten und die Bettdecke von sich zu werfen, gibt es aber trotzdem einer der besten Posaunisten Europas, der Welt, möchte ich sagen, der mit der roten Posaune. Dann ist eh schon klar, um wen es geht. Zusammen mit seinem Ensemble ist hier Nils Landgren mit For Your Love bei NDR.

0: Guten Morgen und willkommen am Mittwoch mit Musik von Edvard Grieg. Präludium aus der Suite aus Holbergs Zeit, das Ensemble Esperanza. 6.30 Uhr, Dinge, die heute wichtig sind.
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0: Heute ist die schwarz-rote Bundesregierung genau ein Jahr im Amt. Und die Umfragewerte? Schlecht. Die Konflikte zwischen Union und SPD? Reichlich. Aber der Bundeskanzler Friedrich Merz hat Neuwahlen oder eine Minderheitsregierung ausgeschlossen. Er will mit der SPD wie geplant noch 3 Jahre weiter regieren. Öl- und Gasheizungen sollen auch nach 2045 weiter in Häuser eingebaut werden dürfen. So steht es in einem neuen Gesetzentwurf des Bundeswirtschaftsministeriums. Der muss allerdings innerhalb der Regierung noch abgestimmt werden. Und das ist auch interessant. Viele Internetseiten mit dem Adressende.de sind in der Nacht eine Zeit lang nicht erreichbar gewesen. Die Registrierungsstelle Denik hat auf eine Störung verwiesen, die demnach inzwischen aber wohl behoben worden ist. So, das Wetter bei uns im Norden heute je nach Region entweder sehr nass oder sehr trocken. Nass überall, wo nicht Küste ist. Top-Temperaturen 10 bis 16 Grad. Einen guten Start in diesen Morgen wünsche ich Ihnen. Keno Bergholz hier, moin zusammen, und Francis Poulenc jetzt für Sie. Cellosonate, dritter Satz.

0: Bettina Barbara Bertsch, Cello und Matthias Weber am Klavier mit Musik von Francis Poulenc. Kurz nach 7 ist es am Mittwoch. Schönen guten Morgen, Sie sind bei NDR Kultur. Wer GEMA sagt, ist entweder in Bayern und möchte los oder hat mit Musik und den Rechten und der Verwertung von Musik zu tun. Und bei der GEMA steht eine wichtige Entscheidung an. Die verwaltet ja für Komponisten und Songschreiberinnen in Deutschland die Nutzungsrechte ihrer Werke. Und im GEMA-Mitglieder stimmen heute auf einer Versammlung in Berlin ab über eine Reform der Kulturförderung. Und das schon zum zweiten Mal. Letztes Jahr sind entsprechende Pläne nämlich gescheitert. Also, worum geht's? Es geht um die Frage, wie künftig Geld zwischen den Gruppen E und U verteilt wird. E für ernste Musik, U für Unterhaltungsmusik. Also wollen wir das mal etwas verkürzt so zusammenfassen. Die U-Musik spielt das meiste Geld ein, nicht? Füllt Stadien und so, wenn da Konzerte sind und so weiter. Muss davon aber den Machern der E-Musik einen großen Teil abgeben. Und das soll sich jetzt ändern. Richtig so finden zum Beispiel Liedermacherin Nina Graf aus Hamburg, Vorstandsvorsitzende von Pro Musik.
1: Man arbeitet gemeinsam, zahlt in ein System ein und trotzdem hat man selbst aber bei bestimmten Fördermechanismen deutlich geringere Chancen. Und das erzeugt dann wieder auch ein Gefühl, dass die eigene Arbeit weniger wertgeschätzt wird, obwohl sie ja oft die Basis für Einnahmen darstellen.
0: Oliver Wille von der Musikhochschule Hannover sieht das nun ganz anders. Er sagt, viele große klassische Komponisten waren zuerst mal nicht erfolgreich.
2: Sondern tatsächlich durch Irritation, durch Ausprobieren, durch Gegenrichtung, durch gegen den Strichbürsten ihre eigene Sprache gefunden haben, die sich dann viel später erst durchgesetzt hat. Wenn man jetzt aber immer im Hinterkopf haben muss, dass es gewinnbringend sein muss und eine Industrie bedient, dann kann sich die Kunst nicht mehr frei entwickeln und das halte ich für gefährlich.
0: Wichtige Entscheidung heute also bei der GEMA. Wir bleiben da natürlich heute für Sie dran hier bei NDR Kultur. Wie verhärtet diese beiden Positionen sind oder ob es da nicht doch irgendwo vielleicht einen gemeinsamen Nenner geben kann, damit beschäftigen wir uns im Laufe dieses Morgens auch noch hier bei NDR Kultur. Jetzt 6:56.

0: an der Kultur mit Musik aus dem Soundtrack zu 7 Minuten nach Mitternacht. Um 11:45 am Mittwoch. Es ist ein ganzer Festmonat draus geworden, ein Festjahr, möchte man sagen. Udo Lindenberg, einer der größten deutschen Popmusiker, wird in diesem Monat 80, am 17. Mai ist es soweit. 2 Jahre lang haben Kolleginnen und Kollegen vom NDR dazu an diesem Projekt gearbeitet. Und ab heute ist es endlich draußen, das neue Ding. Der Podcast über Udo Lindenberg mit dem Titel Udo, ein Leben an der Grenze. Podcast von Christina Holstein und Moritz Kasserlet, der wirklich alle Höhe- und auch Tiefpunkte im Leben von Udo Lindenberg beleuchtet. Einige der Highlights aus dem neuen Podcast fasst Marco Grün mal zusammen.
1: Ein Hut, eine Sonnenbrille und eine Stimme, die seit Jahrzehnten gegen den Strom schwimmt. Udo Lindenberg wird 80 und die ARD gratuliert mit einem neuen Podcast über sein Leben. Udo, ein Leben an der Grenze.
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0: gleiten. Und an Grenzen ist Udo immer wieder gestoßen. Die Grenze zwischen Ost-West, die Grenze zwischen Genie und Wahnsinn und oft auch die Grenze zwischen Rausch und Absturz. Aus diesem Grund ist Udo Lindenberg fast ein bisschen überrascht, dass er am 17. Mai schon 80 Jahre alt wird.
1: Sein Geburtstag ist schon irgendwie auch ein bisschen witzig, ne? Da habe ich ja gar nicht mit gerechnet, dass man so ein Alter überhaupt erreicht, bei so einem Lebensstil, ne? Weil man musste ja als junger Student, Alkoholstudent oder Drogenwissenschaftler, man musste ja ein bisschen ein paar Sachen durchprobieren und so. Sauferei und auch sonstige Drogen und so weiter, dann muss ich natürlich auch Bescheid wissen, ne? Ist ja klar.
0: Und das mit dem Alkohol, das ging schon früh los im Leben von Udo. Damals in seiner Heimatstadt Gronau in der Nähe der niederländischen Grenze. Dort lebt noch heute sein ältester Freund Clemens Bus. Udo nennt ihn Clemi.
2: Wir haben uns schon hier mal eine Flasche Bier rausgezogen, also auf dem Edeka. Und dann haben wir uns hier die Gärten gesetzt und haben eine Flasche Bier getrunken. Ja, okay, das haben wir auch gemacht.
3: Wie alt waren Sie da?
2: Ja, 10.
0: Erst der Alkohol, dann das Adrenalin. Ein Motto, das Udo schon früh verinnerlicht und über Jahrzehnte lebt. Alkohol, Eskapaden und Abstürze, eben ein Leben an der Grenze. Inzwischen, sagt er, hat er das mit dem Alkohol im Griff.
1: Zurzeit trinke ich Alkohol nur sehr gezielt, also wenn gezielte Wirkstoffeinnahme, ja, nicht die Sauferei nach der Mengenlehre wie früher, mehr ist mehr und so, ne?
0: Apropos früher, Udo hat es damals tatsächlich geschafft, als einer von ganz wenigen Westkünstlern einen Auftritt in der DDR zu spielen. 1983 war das, allerdings nur mit Aufpasser an seiner Seite. Aber der wusste ja nicht, wie gewieft Udo war.
1: Wir beide rein ins Pissoir, ne? Und nun, er musste aber wirklich pissen und ich nicht. Und ich bin abgehauen. Wir rausgerannt, durch den Flur, kreuz und quer, der Nase nach. Und ist mir dann gelungen, da irgendwie auf den freien Platz herauszukommen. Und da waren ja die echten Fans. Denn drin war ja nur die unter Valium gesetzten, die Blauhemden und so, ne?
0: Und das ist nur eine der wenigen Geschichten, die Udo auch zum Vorbild für viele andere deutsche Künstler gemacht hat. Aus diesem Grund kommen auch langjährige Weggefährten wie Johannes Oerding, die Sportfreunde Stiller oder der Hamburger Rapper Jan Delay im neuen ARD-Podcast zu Wort. Denn Jan Delay hat längst den Sprung vom Freund zum Textkritiker von Udo Lindenberg geschafft.
4: Dein ganzes Zimmer war voll mit Texten. Und dann sind wir die teilweise durchgegangen, teilweise habe ich solche Stapel mitgenommen und habe die zu Hause durchgeguckt und gesagt, raus, raus, raus, raus, raus, ah, ganz gute Zeile, raus, raus, raus, ah, ganz geile Idee, raus, raus. Und dann haben wir das hier gemacht und ja, und so ist das irgendwie, dann sind wir mal ins Auto gestiegen und wohin gefahren oder so und keine Ahnung, dann habe ich ihm irgendwas Neues vorgespielt oder so.
0: Der größte deutsche Rockstar, so nennt ihn sein bester Freund Clemi, wird 80 Jahre alt.
5: Und wenn

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1: Um 7 Uhr mit Emily Seidel. Das Bundeswirtschaftsministerium plant, dass Öl- und Gasheizungen auch nach 2045 eingebaut werden dürfen. Das geht aus einem Entwurf für ein neues Heizungsgesetz von Wirtschaftsministerin Reiche hervor. Er liegt dem ARD-Hauptstadtstudio vor. Der Entwurf muss noch innerhalb der Regierung abgestimmt werden. Aus Berlin, Nicole Markwald.
2: Der neue Entwurf aus dem Bundeswirtschaftsministerium für das Gebäudemodernisierungsgesetz sieht keine Verbote mehr vor. Es fehlen aber auch klare Aussagen zum Abschied von fossilen Brennstoffen. Weiterhin geplant bleibt die sogenannte Biotreppe. Sie sieht die Einführung

0: von einer Mindestquote von Grüngas und Grünheizöl vor. Dieser nachhaltige Anteil soll dann stufenweise heraufgesetzt werden. Von 10% ab 2029 bis 60% im Jahr 2040. Kritik kommt von den Grünen. Sie werfen Bundeswirtschaftsministerin Reiche, CDU, vor, die Abhängigkeit von Öl und Gas zu befördern. Die AfD dagegen kritisiert das Festhalten an Vorgaben für umweltfreundlichere Kraftstoffe.
1: Das US-Militär pausiert seinen laufenden Einsatz zur Sicherung der Straße von Hormus. Das hat US-Präsident Trump bekannt gegeben. Demnach würden zunächst keine Frachtschiffe mehr vom US-Militär durch die vom Iran blockierte Meerenge geleitet. Während des Stopps solle geprüft werden, ob ein Abkommen zwischen Washington und Teheran abgeschlossen und unterzeichnet werden könne. Die US-Seeblockade gegen Schiffe, die iranische Häfen anlaufen oder verlassen, bleibe hingegen in vollem Umfang in Kraft. Seit genau einem Jahr ist die aktuelle Bundesregierung aus Union und SPD im Amt. Grund zum Feiern gibt es aber kaum. In aktuellen Umfragen hat Schwarz-Rot keine Mehrheit mehr und die Beliebtheitswerte von Bundeskanzler Merz sinken immer weiter. Sabrina Fritz aus Brüssel erklärt, wie man in der EU auf den deutschen Regierungschef blickt.
2: Die Erwartungen hier in Brüssel an ihn waren hoch. Man hat sich mehr Kommunikation, mehr Führung erhofft. Und da muss man sagen, hat Merz schon geliefert. Also bei den großen Themen in diesem letzten Jahr, nehmen wir jetzt mal Hilfe für die Ukraine oder die US-Zölle oder die Debatte um Grönland, da hat er schon die Führung übernommen. Es gibt den Vorwurf von den Grünen zum Beispiel hier, dass sie sagen, naja, aber Merz denkt vor allem an die deutsche Wirtschaft und nicht so sehr an Europa. Zum Beispiel bei den US-Zöllen, da will der deutsche Bundeskanzler jetzt eine schnelle Lösung, denn die treffen ja vor allem die deutsche Autoindustrie.
1: Augenärzte führen in Deutschland pro Jahr etwa 1 Million grauer Star-Operationen durch. Nach NDR-Recherchen kassieren viele von ihnen hunderte Euro von ihren Patienten für angebliche Premium-Linsen, obwohl die Krankenkassen die Kosten komplett übernehmen. Aus Hamburg, Christian Baas.
3: Das Auge trübt sich ein, die Sicht wird schlechter, irgendwann ist eine OP fällig, bei der die natürliche gegen eine künstliche Linse getauscht wird. Als medizinischer Standard werden dafür weltweit sogenannte asphärische Linsen verwendet. Sie sind etwas anders geformt als sphärische Modelle und ermöglichen besseres Sehen. Doch nach NDR-Recherchen bietet in Deutschland der Großteil der augenärztlichen OP-Zentren nur die sphärische Variante als Kassenleistung an. Für die anderen müssen Patienten meist hunderte Euro pro Auge aus eigener Tasche zahlen. Dabei, so zeigen die NDR-Recherchen, unterscheiden sich die Einkaufspreise für die Linsenarten kaum. Beide werden auch von den Kassen übernommen. Und der Aufwand für die Ärzte ist derselbe. Der NDR hat deshalb mehrere große Augenarztketten angeschrieben, aber keine konkreten Antworten auf die Frage bekommen, wie die Mehrkosten zu begründen seien.
1: Der FC Arsenal steht im Finale der Fußball-Champions League. Die Londoner setzten sich im Halbfinal-Rückspiel gegen Atletico Madrid mit 1:0 durch. Aus der Sportredaktion Martin Roschitz.
4: Arsenal-Kapitän Saka schoss das goldene Abstaubertor kurz vor der Halbzeitpause. 20 Jahre nach der bislang einzigen Finalteilnahme greift der Spitzenreiter der Premier League jetzt also nach dem Henkelpott. Am 30. Mai treffen die Londoner in Budapest auf den Sieger des zweiten Halbfinals zwischen Bayern und Paris Saint-Germain. Die Franzosen hatten das Hinspiel in der torreichsten Halbfinalpartie der Champions-League-Geschichte mit 5:4 gewonnen. Anpfiff in München ist um 21 Uhr.
1: Das waren die Nachrichten. Das Wetter in Norddeutschland. Bewölkt, örtlich Regen, zwischen Ostfriesland, Hiddensee und dänischer Grenze zeitweise heiter, Höchstwerte zwischen 9 Grad in Hannover und maximal 15 Grad in Husum. Morgen dann wechselhaft, zur Nord- und Ostsee hin am meisten Sonne, im Südosten Niedersachsens gebietsweise Regen, dann Temperaturen zwischen maximal 11 bis 17 Grad. Am Freitag heiter bis wolkig, meist trocken, 13 bis 19 Grad und am Wochenende am Sonnabend dann bewölkt mit sonnigen Phasen, in Niedersachsen später vereinzelt Schauer, dann zwischen 14 und maximal 23 Grad. Es ist 7.05 Uhr.
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6: Guten Morgen. Sehen Sie Regen, Regen, Regen und Wolken in den kommenden Tagen. Es trifft einfach wieder zu, was wir jedes Jahr in Norddeutschland sagen. Der Sommer 2026 fand an einem Tag Anfang Mai statt. Naja.

0: Eduardo Fernandez spielt Gitarrenkonzert Nummer 1 von Castelnuovo Tedesco zusammen mit dem English Chamber Orchestra. Und damit guten Morgen am Mittwoch. Heute ist der 6. Mai 2026. Ob da wohl gefeiert wird in Berlin? Ich weiß ja nicht, ob zum Einjährigen heute Sektkorken knallen. Die Bundesregierung, die schwarze-rote Koalition, ist heute ein Jahr im Amt. Am 6. Mai 25 hat sie ihre Arbeit aufgenommen. Unter einem Kanzler, Friedrich Merz, der davor als Oppositionsführer oft deutliche Worte gefunden hat.
1: Links ist vorbei. Es gibt keine linke Mehrheit und keine linke Politik mehr in Deutschland.
0: Friedrich Merz inzwischen hier und da etwas, sagen wir mal, defensiver.
2: So, in dieser Koalition muss die Union vorkommen. Und wir müssen auch Dinge hinbekommen, die unsere Handschrift tragen.
0: Tja, unsere Handschrift, am Ende sind es immer wieder einzelne Sätze gewesen von Bundeskanzler Friedrich Merz, die große Debatten ausgelöst haben.
3: Wir haben natürlich immer im Stadtbild noch dieses Problem. Und deswegen ist der Bundesinnenminister ja auch dabei, jetzt in sehr großem Umfang auch Rückführungen durchzuführen.
4: Das ist die Drecksarbeit, die Israel macht für uns alle.
5: Die gesetzliche Rentenversicherung allein wird allenfalls noch die Basisabsicherung sein für das Alter.
0: Ein paar polarisierende Sätze von Bundeskanzler Friedrich Merz, ganz zu schweigen von einigen Reformvorhaben, die eben immer noch anstehen bei allen Zwistigkeiten und Streitereien in dieser schwarz-roten Koalition. Trotzdem ziehen wir gleich mal Bilanz zum Einjährigen aus Sicht der Kulturszene im Norden. Gleich nach Filmmusik aus Sakrileg von Hans Zimmer und César Suisse. Hier Suite impromptu.

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0: Chevalier de Saint-Réal aus Sacrileg. Was für ein Werk von Hans Zimmer komponiert hier bei NDR Kultur. Es ist 7.21 Uhr. Heute ist einjähriges der Bundesregierung aus CDU und SPD, die also genau am 6. Mai 2025, die Ampelkoalition. Erinnern Sie sich noch, wie wir damals immer von der Ampel gesprochen haben? Die Ampelkoalition aus SPD, FDP und Grünen abgelöst hat. Natürlich ist das damals auch ein großes Thema bei denjenigen gewesen, die in der Kultur tätig sind, also vor oder hinter den Kulissen von privaten und staatlichen Bühnen arbeiten, im Theater, im Musikclub oder im Konzerthaus, im Museum oder auch diejenigen, die in einem Buchgeschäft Romane empfehlen. Große Erwartungen beim Regierungswechsel. Wie fällt nun die Bilanz aus ein Jahr später? Auch mit Blick auf die Arbeit des Kulturstaatsministers. Darüber hat Jens Büchsenmann aus unserem NDR Kulturteam mit Kulturschaffenden bei uns im Norden gesprochen.
1: Der Name Wolfram Weimer fällt bei allen Befragten irgendwann, wie beim Direktor des Sprengel-Museums in Hannover, Reinhard Spieler.
2: Wir haben alle erlebt, wie er den Verfassungsschutz jetzt erstmal auf die Buchhändler losgelassen hat und die Förderungen von deren Urteil abhängig gemacht haben. Und er hatte explizit noch angekündigt, das auch auf KünstlerInnen auszuweiten. Also in der Logik müsste er uns genauso verfassungsschutzrechtlich überprüfen lassen. Das finde ich einen so grundsätzlichen Angriff auf die Freiheit und auf den Schutzraum Kultur.
1: Und in diesem Schutzraum Kultur trifft es Künstler, Tänzer und Autorinnen und überhaupt alle Darsteller in der freien Szene. Prekäre Situation, was Finanzen, Jobs und vor allem Wohnungs- und Ateliermieten betrifft. Einige stehen auch auf der Bühne des privaten St. Pauli-Theaters in Hamburg, das 80% seines Etats selbst erwirtschaften muss. Intendant Ulrich Waller sieht das Wirken der Politik nüchtern.
3: Es ist jetzt kein Klima entstanden, was besonders produktiv ist. Und ich habe das Gefühl, dass diese Regierung sich genauso streitet wie die alte, dass keine Reform wirklich irgendwie vorwärts kommt und sie sich alle gegenseitig lähmen und wie das Kaninchen vor der Schlange sitzen und immer hoffen, dass das nicht zugunsten der AfD ist.
1: Was zu Auswirkungen führt, die überall zu spüren sind, bei Ulrich Waller ganz konkret an der Theaterkasse.
3: Also man merkt, dass die Politik der neuen Bundesregierung nicht dazu geführt hat, dass die Menschen sich sicherer fühlen, dass die Menschen weniger Angst haben um ihre Jobs, dass die Menschen weniger Angst haben, wie sie für ihre Miete zahlen können. Also das alles ist ja nicht passiert und wir haben ganz stark das Gefühl, dass den Menschen langsam das Geld ausgeht und wir merken das schon extrem, dass die Bereitschaft oder die Fähigkeit, irgendwie sich Karten zu kaufen, bei einer breiteren Masse abnimmt. Und wir merken, dass dem Teil unseres Publikums im Moment gerade so ein bisschen die Luft ausgeht.
1: Wobei der erfahrene Intendant froh ist, einen Kultursenator in Hamburg zu haben, der nicht nach Berlin gegangen ist. Denn Kulturpolitik ist im Kern Ländersache. Davon profitiert auch Reinhard Spieler am Sprengel-Museum in Hannover.
2: Wir sind in Trägerschaft von Stadt und Land und von beiden sehe ich mich gar nicht eingeschränkt. Im Gegenteil, eigentlich eher unterstützt, wenn wir ein vielfältiges Programm machen. Also da würde ich mich jetzt nicht beschweren. Das ist eher eine Bundespolitik, die da andere Akzente setzt als früher.
1: Nämlich auf Prestige und internationale Wirkung. Um erstaunliche 10% ist Wolfram Weimers Kulturetat gestiegen, aber der Ruck durch die Szene ist ausgeblieben. Die Irritation, die der Minister ausgelöst hat, spürt auch die Programmleiterin vom Literaturhaus Rostock, Ulrika Rinke.
4: Ich fürchte einfach, dass durch das, was die schwarz-rote Koalition eben vorhat, der gesellschaftliche Zusammenhalt so sehr erodiert, dass unsere Arbeit in einer Weise erschwert wird, dass wir in einer zunehmend polarisierten Gesellschaft arbeiten, auch in einer prekarisierten Gesellschaft. Und wir können da schlecht gegenarbeiten, gegen eine Grundstimmung, die von oben kommt und die auf Entsolidarisierung zielt.
1: Mit Lesungen von Autorinnen und Autoren versucht Ulrika Rinke gegenzusteuern, ihrem Publikum Halt und Orientierung zu geben.
4: Was ich aber bei mir im Programm und im Publikum merke, ist, dass Sachbuchthemen wichtiger werden, dass aber auch die Begegnung und das Miteinander immer wichtiger werden und das Austauschen über konträre Meinungen, weil das etwas ist, was eigentlich gesamtgesellschaftlich verloren geht.
0: Sagt Ulrike Rinke vom Literaturhaus Rostock in einem Rückblick auf ein Jahr Kultur unter Schwarz-Rot. Jens Büchsenmann aus unserem NDR-Kulturteam hat sich umgehört im Norden. In 4 Minuten ist es 7:30 Uhr.

0: Der Tanz der Furien macht sie hoffentlich richtig wach aus Orpheus und Eurydike von Christoph Willibald Gluck. Jetzt ist es 19:30. Die Nachrichtenlage sieht heute folgendermaßen aus.
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0: Öl- und Gasheizungen sollen auch nach 2045 weiter in Häuser eingebaut werden dürfen. So steht es zumindest in einem Gesetzentwurf des Wirtschaftsministeriums. Der muss allerdings noch innerhalb der Bundesregierung abgestimmt werden. US-Präsident Trump will den Militäreinsatz für eine sichere Durchfahrt von Schiffen durch die Straße von Hormuz für kurze Zeit, so hat er das gesagt, aussetzen. Während des Stopps soll demnach geprüft werden, ob ein Abkommen zwischen Washington und Teheran abgeschlossen und unterzeichnet werden kann. Bei der GEMA steht heute eine wichtige Abstimmung an. Es geht um eine umstrittene Reform der Kulturförderung, konkret um die Frage, ob in Zukunft weniger Geld speziell für die sogenannte E-Musik bereitgestellt wird, also die ernste Musik. Darüber gibt es ordentlich Streit. Vor einem Jahr ist eine ähnliche Reform schon gescheitert. Wir halten Sie heute weiter darüber auf dem Laufenden. Und wenn Sie nachher das Haus verlassen und nicht gerade an einer unserer schönen Küsten in Norddeutschland wohnen, dann auf jeden Fall einen Regenschirm oder Regenjacke mitnehmen. Es wird sehr nass. Top-Temperaturen heute zwischen 10 und 16 Grad. Keno Bergholz hier, guten Morgen.

0: Konrad Hüntelaar ist für diese Einspielung verantwortlich. Flötist zusammen mit dem Amsterdam Barock Orchestra unter Ton Koopman. Flötenkonzert A-Moll von Karl Philipp Emanuel Bach. 7.39 Uhr, guten Morgen am Mittwoch. 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Das hat es so auch noch nie gegeben in Lübeck. Der Popschor der Musikhochschule tritt zusammen auf mit dem Chor der Justizvollzugsanstalt. Und das sogar vor Publikum. Das Motto ist die Freiheit zu singen, Teil des Brahms-Festivals. Insgesamt 50 Gäste konnten sich vorher anmelden für das Konzert, das dann stattgefunden hat in einer Garage auf dem JVA-Gelände. Ist das nicht interessant, was genau das Publikum dort erleben konnte? Linda Ebner aus unserem NDR-Kulturteam ist für Sie dabei gewesen.
1: Das, was sich hier in der Justizvollzugsanstalt Lübeck alle wünschen. Heute fühlt es sich vielleicht ein Stück nach Freiheit an, denn die 23 JVA-Chorsängerinnen und Chorsänger singen zusammen mit dem Popschor der Musikhochschule Lübeck. Ein tolles Erlebnis für den inhaftierten Stefan, der wegen Mordes in Haft sitzt.
2: Ich glaube, man merkt die Gemeinschaft, dieser Zusammenhalt, das ist wirklich Freude. Also ich kann es nicht anders sagen. Man merkt, glaube, man hat es hier auch gemerkt, wir sind bei denen mitgegangen, die sind bei uns mitgegangen. In der Generalprobe hat es teilweise überhaupt nicht funktioniert. Da haben alle schon, oh Gott, aber heute hat es dann doch geklappt. Und ja, allein das gemeinsame Einsingen, was wir sonst ja auch nicht so umsetzen, das war halt auch was ganz Besonderes. Das hat schon zusammengeschweißt und ich glaube auch den jungen Menschen, die mit Sicherheit auch eine Art Berührungsangst haben hier, für die war das auch was ganz Besonderes.
1: Das war es auch, sagt Musikstudent Jelle Reimann.
3: Ich fand es sehr schön, weil man gemerkt hat, dass die Menschen hier trotzdem so einen Spaß an der Musik hatten. Das war wirklich was sehr Wertvolles. Einfach dieses zusammen an einem Programm arbeiten. Und dann ist es auch eigentlich dann gar nicht mehr wichtig, dass das Menschen in der Justizvollzugsanstalt sind, sondern es geht eher noch um die Musik einfach. Und das war sehr schön, weil die Musik schon für sich gesprochen hat. Und das ist irgendwie dann sehr schön, immer wieder zu sehen, dass Musik einfach manchmal auch mehr sagt als ein Gespräch.
1: Insgesamt 4 Lieder haben die beiden Chöre zusammen gesungen, unter dem Motto die Freiheit zu singen. Dafür geübt haben sie gerade mal 2 Tage. Herausfordernd, aber nicht unmöglich, sagt der inhaftierte Stefan.
2: Und am Ende, nach den ersten so 2, 3 Schwierigkeiten, hat man sich schnell zusammengerauft. Und dann haben wir auch gemerkt, dass wir ein gemeinsames Ziel haben und dann haben wir daran gearbeitet.
1: JVA-Chorleiter Stefan Fleck ist stolz auf seine Sängerinnen und Sänger. Und auch dem Publikum hat es gefallen.
4: Ganz beeindruckend, war sehr emotional eigentlich. Das war das gesamte Konzept. Vielleicht auch die Geschichte, die hinter Einzelnen steht.
5: Spitzenmäßig. Jeder Chor für sich war toll. Ich bin schon begeistert, was der Chor der JVA da gezaubert hat. Und zusammen, das war großartig. Das hat mich schon berührt.
6: Ich konnte es mir gar nicht vorstellen. Das ist schon was sehr Besonderes. Und ich habe es mir eher rigider, kälter vorgestellt. Aber das war es gar nicht. Und während des Konzertes habe ich es einfach vergessen.
1: Vergessen, dass rund die Hälfte der Sängerinnen und Sänger nach dem 1,5-stündigen Konzert wieder zurück in ihre Zelle gebracht werden, während das Publikum und die Musikstudierenden die JVA wieder verlassen dürfen und zurück in die Freiheit gehen. Für Projektleiterin und Musikwissenschaftlerin Annette Ziegenmeier von der Musikhochschule Lübeck war das Konzert ein voller Erfolg.
7: Ich glaube an die Kraft, dass Musik tatsächlich Menschen verbinden kann. Musik hat wirklich was sehr Beziehungsstiftendes. Und was mich in meiner Arbeit total antreibt, ist tatsächlich Menschen zusammenzubringen, die sich vielleicht im Alltag nicht begegnen können, die sich verschiedene Dinge zu sagen haben, die aber vielleicht nicht aus der gleichen Bubble kommen. Und genau dieses Konzert hat diese Kraft, wirklich Grenzen zu überwinden, Menschen aus ganz verschiedenen Lebensrealitäten zusammenzubringen.
1: Und das ist geglückt. Denn während der Popschor auf der Bühne steht und My Shot aus dem Musical Hamilton singt, klatschen und wippen die Gefangenen mit und andersrum ist es genauso. Für Stefan, der nach dem Konzert wieder in seine Zelle gebracht wird, ein toller Abend.
2: Wenn man solche Möglichkeiten hat, ich meine, wir wissen, wo wir hier sind, dann ist das was ganz Besonderes. Und das ist für mich heute Freiheit gewesen, dass hier wirklich Menschen sind, die ich mag. Meine Mutter war da, viele bekannte Gesichter, dazu dann der Popschor, die einfach nur hierher gekommen sind, uns singen zu hören. Das ist irgendwie Freiheit, ja. Let's go!
0: Toll, ist auch ein tolles Stück aus diesem Hamilton-Musical. Also die Freiheit zu singen, der Popschor der Musikhochschule Lübeck zusammen mit dem Chor der Justizvollzugsanstalt live in Lübeck. 7:44 Uhr. Musik jetzt von Elena Duni.

0: Unverkennbar. Musik von ABBA, hier gespielt von Assia Fateyeva zusammen mit der Lauten Kompanie. Es ist 8:08.
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0: Die kommt heute von der katholischen Kirche von Schwester Magdalena Winghofer. Sie ist Ordensfrau in Hannover.
2: Vergessen Sie nichts und niemanden an Bord. Gleich wird der ICE in den nächsten Bahnhof einfahren. Überall wird hastig gekramt. Manchmal bin ich dankbar für die Erinnerung, nichts zu vergessen. Zur Sicherheit überprüfe ich noch einmal, habe ich wirklich alles eingepackt? Handy samt Kabel, Schlüssel und Geldbeutel? Aber vergessen Sie nichts und niemanden an Bord? Wie kann ich Kinder, Eltern oder Freunde im Zug vergessen? Da muss ich wohl sehr mit mir selbst beschäftigt sein, dass ich vergesse, ich bin nicht allein. Wenn ich aber ehrlich bin, fällt mir auf, im Alltag passiert mir das öfter, als ich denke. Ich vergesse jemanden, der oder die eine Information braucht. Ich übersehe eine Person, die sich engagiert hat und einen Dank verdient. Ich bin so sehr mit mir selbst und meinen Dingen beschäftigt, dass ich vergesse, ich bin nicht allein. In solchen Momenten brauche ich eine Erinnerung, niemanden zu vergessen. Damit ich den Blick hebe über mich hinaus. Das Aufschauen ist ein wunderbares Bild dafür. Ich hebe den Blick, der auf mich selbst gerichtet ist, und ich schaue und sehe die anderen. Ein echter Meister in diesem Sehen war Jesus. Er sieht sogar Zachäus, den Zöllner. Der ist nicht nur klein. Der weiß auch, dass die anderen ihn nicht sehen wollen. Deshalb hat er sich im Baum versteckt, hoch über der Straße. Jesus sieht ihn trotzdem. Es heißt, als Jesus an die Stelle kam, schaute er hinauf. Woher weiß Jesus, dass Zachäus dort oben sitzt, dass er genau an dieser Stelle nach oben schauen muss? Dazu braucht es nicht nur die physischen Augen. Es braucht die Augen des Herzens, den inneren Blick. Dinge, die ich mit den physischen Augen sehe, kann ich trotzdem vergessen. Ich kann sie übersehen und durch sie hindurchschauen. Aber ich kann innerlich spüren, da ist ein Mensch, der mich braucht, obwohl ich ihn nicht vor Augen habe. Wenn ich mit den Augen des Herzens aufschaue, werde ich niemanden vergessen. Nicht im Alltag und nicht im Zug.
0: 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Heute ein Beitrag der katholischen Kirche von Schwester Magdalena Winghofer, Ordensfrau in Hannover. 5:08.

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1: Um 8 Uhr mit Emily Seidel. Öl- und Gasheizungen könnten in Deutschland auch nach 2045 eingebaut werden. Das sieht der Entwurf für ein neues Heizungsgesetz aus dem Bundeswirtschaftsministerium vor. Das Papier liegt dem ARD-Hauptstadtstudio vor. Jan Busche berichtet aus der Nachrichtenredaktion, was drinsteht.
2: Ein zentrales Element des alten Heizungsgesetzes der Ampelregierung soll mit dem Entwurf gekippt werden. Ein Verbot von neuen Öl- und Gasheizungen ab 2045. Von einem Verbot ist in dem neuen Entwurf jetzt keine Rede mehr. Es bleibt aber dabei, dass künftig mehr klimafreundlicheres Gas und Heizöl beigemischt werden muss. Grüngas oder Grünheizöl genannt, mit zum Beispiel Biomasse oder Fetten. Der Anteil soll bis 2040 stufenweise angehoben werden. Aber entschieden ist noch nichts. Der Entwurf aus dem Haus von Wirtschaftsministerin Reiche muss noch innerhalb der Regierung abgestimmt werden, bevor er in den Bundestag kommt.
1: US-Präsident Trump will den Militäreinsatz für eine sichere Durchfahrt von Schiffen durch die Straße von Hormuz für kurze Zeit aussetzen. Das hat er auf seiner Plattform Truth Social mitgeteilt. Aus der NDR-Nachrichtenredaktion Karl Schreiber.

0: Demnach würden zunächst keine Frachtschiffe mehr vom US-Militär durch die vom Iran blockierte Meerenge geleitet. Während des Stopps soll geprüft werden, ob ein Abkommen zwischen Washington und Teheran zustande kommen kann, so Trump. Die US-Seeblockade gegen Schiffe, die iranische Häfen anlaufen oder verlassen, soll aber in Kraft bleiben. Die Aussetzung des US-Einsatzes erfolgt laut dem US-Präsidenten unter anderem auf Bitten Pakistans. Das Land vermittelt zwischen den USA und dem Iran.
1: Die Bundesregierung sieht sich seit Wochen mit schlechten Umfragewerten konfrontiert. Viele Bürgerinnen und Bürger sagen nach einem Jahr Schwarz-Rot, sie seien unzufrieden mit der Arbeit von Union und SPD und auch mit dem Erscheinungsbild der Koalition. Der parlamentarische Geschäftsführer der SPD-Fraktion Wiese sagte auf NDR Info, es sei zwar nicht alles rosig, die Regierung habe aber auch schon viel auf den Weg gebracht.
2: Ich glaube, wir müssen uns nicht kleiner machen, als wir sind. Diese Koalition hat im ersten Jahr richtige und wichtige Entscheidungen getroffen, unter anderem die Reform des Bürgergeldes, auch die Reform der Krankenversicherung läuft gerade. Nehmen Sie auch die Investitionen in Straße, Schiene, Schulen, Sportplätze. Also diese Koalition hat einiges im ersten Jahr auf den Weg gebracht. Trotzdem, gerade die letzten Wochen, das hat so viel geruckelt, es gab so viel öffentliche Diskussionen. Und da sagen wir uns auch ganz klar mit unserem Koalitionspartner, das muss jetzt wieder besser werden. Ich habe das mal gesagt, dass so 4 Jahre Koalition so ein bisschen wie so ein Marathonlauf sind. Da ist man auch mal zwischendurch ein bisschen zu schnell gelaufen oder man fragt sich, wieso man diese Strecke überhaupt auf sich nimmt. Aber nochmal, man will am Ende ins Ziel kommen und man will erfolgreich sein und das eint uns.
1: Der parlamentarische Geschäftsführer der SPD-Fraktion Wiese auf NDR Info. In Nordrhein-Westfalen geht die Polizei seit heute früh in 8 Städten gegen eine Gruppe mutmaßlicher Rechtsextremisten vor. Insgesamt richteten sich die Razzien gegen 10 Beschuldigte, die der Nazi-Gruppierung Jung und Stark zugerechnet würden, teilten die Behörden mit. Laut Bundeskriminalamt haben Gewalttaten von teils sehr jungen Neonazis seit Mitte 2024 erheblich zugenommen. Zahlreiche Internetseiten mit dem Adressende .de sind in der Nacht zeitweise nicht erreichbar gewesen. Die Registrierungsstelle DENIC verwies auf eine Störung in ihrem DNS-Service. Mittlerweile ist die Störung laut DENIC wieder behoben. Die genaue Ursache werde noch analysiert. In der Fußball-Champions League hat der FC Arsenal das Finale erreicht. Der Club aus London gewann das Halbfinalrückspiel gegen Atletico Madrid mit 1:0. Heute Abend möchte auch der FC Bayern ins Finale einziehen. Die Münchner müssen ein 4:5 aus dem Hinspiel bei Paris Saint-Germain wettmachen. Aus München, André Siems.
3: Die Anspannung vor dem Spiel kennt Vincent Kompany nicht. Ruhig und gelassen, so stand er bei der Pressekonferenz vor den Journalisten. Bis auf Serge Gnabry hat er alle Spieler zur Verfügung. Auch Tom Bischoff und Lennart Karl könnten somit Alternativen werden. Sowohl auf Seiten der Franzosen als auch der Münchner erwarten die Verantwortlichen wieder ein großes Spektakel und ein Spiel, von dem man noch lange sprechen könnte. Die Bayern werden in den neuen Heimtrikots der kommenden Saison auflaufen und erhoffen sich dadurch einen weiteren kleinen Impuls.
1: Das waren die Nachrichten. Das Wetter in Norddeutschland. Heute bewölkt, örtlich Regen, zwischen Ostfriesland, Hiddensee und dänischer Grenze zeitweise heiter. Höchstwerte liegen zwischen 10 Grad in Hannover und 16 Grad in Husum. Morgen dann wechselnd bewölkt, zur Nord- und Ostsee hin am meisten Sonne. Im Südosten Niedersachsens gebietsweise Regen. Temperaturen liegen zwischen maximal 11 bis 17 Grad. Am Freitag heiter bis wolkig, meist trocken, 13 bis 19 Grad. Und am Sonnabend bewölkt mit sonnigen Phasen, in Niedersachsen später vereinzelt Schauer. Dann Temperaturen zwischen 14 bis 23 Grad. Es ist 8.05 Uhr.
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5: Moin zusammen, willkommen am Mittwoch. Die GEMA ist ja die Institution in Deutschland, die für Musikerinnen und Komponisten das Geld eintreibt. Das muss man einfach mal so sagen. Jetzt gibt's innerhalb der GEMA aber Streit vor einer wichtigen Mitgliederversammlung. Wie genau die beiden Positionen aussehen und warum es um das Verhältnis von E- und U-Musik geht, das hören Sie gleich hier bei uns. Vorher Musik von Jean-Philippe Rameau aus seiner Oper Sorastre. Ist hier die Ouvertüre. Schönen guten Morgen.

0: mit Jean-Philippe Rameau in den Tag. Hier ist er in der Kultur um 10 nach 8. Heute steht eine wichtige Entscheidung an bei der GEMA. Die GEMA verwaltet ja für Komponisten und Songschreiberinnen in Deutschland die Nutzungsrechte ihrer Werke. Einfach gesagt, immer wenn ein Musikstück irgendwo gespielt wird, oder Sie zum Beispiel, wenn Sie selbst Musikerin oder Sänger sind, irgendwo ein Lied aufführen möchten, werden Gebühren an die GEMA fällig. Oder insbesondere, wenn Sie ein Fest veranstalten zum Beispiel oder für irgendeine Veranstaltung verantwortlich sind, auf der Musik abgespielt werden soll. So, die GEMA treibt also das Geld ein und verteilt es dann an die Mitglieder, teilweise als klassische Tantiemen, mitunter auch über Fördertöpfe mit eigenen Kriterien. Und diese Kriterien nun, die sollen reformiert werden. Das hat letztes Jahr schon nicht funktioniert. Die Musikförderung der GEMA sollte in Zukunft nicht mehr anhand der traditionellen Gruppen E und U verteilt werden, also E für ernste Musik, U für Unterhaltungsmusik. Kritische Stimmen hatten von einem Jahr, als es schon mal darum ging, die Abwicklung der E-Musik befürchtet. So lautete damals die Kritik. Deswegen ist der Reformvorschlag in der Mitgliederversammlung ganz knapp nicht durchgekommen. Heute nun neuer Versuch, nicht weniger hitzig, die Debatte. Joschka Brinks aus unserem NDR-Kulturteam bringt sie auf den Stand.
1: Anonym durchgesteckte Hinweise sorgten am Montag für die neueste Eskalation. Die GEMA habe gezielt Mitglieder angerufen, um für die Reform zu werben, so die Vorwürfe. Dabei sollen vor allem U-MusikerInnen angesprochen worden sein, besonders diejenigen, die von der GEMA in der Vergangenheit hohe Auszahlungen bekommen haben. Sie sollten sich für die Abstimmung anmelden und zustimmen. Die GEMA weist diese Vorwürfe zurück. Sie habe lediglich ihre Mitglieder aktiviert, wie sie es üblicherweise vor großen Veranstaltungen tue.
2: Die geäußerten Vorwürfe scheinen Teil einer bereits seit längerem vorbereiteten Aktion zu sein, die darauf abzielt, die Mitgliederversammlung zu verunsichern und den Beschluss zur Neuordnung der Kulturförderung zu torpedieren.
1: Die geplante Reform sorgt schon seit Monaten für Aufregung und für Gegenwehr in der E-Musikszene. Es geht dabei um die Kulturförderung. Bisher ist die nach den Sparten E- und U-Musik getrennt. Die U-Musik erwirtschaftet zwar den Großteil der GEMA-Einnahmen, muss dann aber der E-Musik etwas abgeben. Die E-Musik trägt nur 3% zur Förderung bei, erhält aber 30% der Ausschüttungen. Diese jahrzehntelang betriebene Förderpraxis soll nun einem neuen Modell weichen. Die für E-Komponierende geschaffene Förderkategorie Contemporary Classic Live hätte dann nur noch ein Drittel der bisherigen Fördermittel zur Verfügung. Die gesamte übrige Förderung stünde allen Mitgliedern offen. Schon diese Eckpunkte erklären die Sorge, der E-Musik würde die Förderung gekürzt. Das aktuelle System stört aber viele U-MusikerInnen. Das erklärt auch die Songwriterin Nina Graf, Vorstandsvorsitzende von Pro Musik.
3: Man arbeitet gemeinsam, zahlt in ein System ein und trotzdem hat man selbst aber bei bestimmten Fördermechanismen deutlich geringere Chancen. Und das erzeugt dann wieder auch ein Gefühl, dass die eigene Arbeit weniger wertgeschätzt wird, obwohl sie ja oft die Basis für Einnahmen darstellen.
1: 50 E-Musik-UrheberInnen haben im Jahr 2024 fast 3 Millionen Euro bekommen. Ein Drittel der gesamten E-Musikförderung. Von allen geförderten E-Komponierenden ist nur ein Drittel jünger als 60 Jahre. Mit solchen Zahlen begründet die GEMA den Reformbedarf. Die Fachgruppe E-Musik im Deutschen KomponistInnenverband wirft der GEMA dagegen vor, die Auswirkungen der Reform in Modellrechnungen zu beschönigen. Auch die Rektorenkonferenz der Deutschen Musikhochschulen kritisiert die Pläne. Oliver Wille von der Musikhochschule Hannover sagt, dass viele große KomponistInnen zunächst nicht erfolgreich waren,
4: sondern tatsächlich durch Irritation, durch Ausprobieren, durch Gegenrichtung, durch gegen den Strich bürsten, ihre eigene Sprache gefunden haben, die sich dann viel später erst durchgesetzt hat. Wenn man jetzt aber immer im Hinterkopf haben muss, dass es gewinnbringend sein muss und eine Industrie bedient, dann kann sich die Kunst nicht mehr frei entwickeln und das halte ich für gefährlich.
1: Wille hat grundsätzlich nichts gegen eine Reform, so wie viele seiner E-KollegInnen übrigens auch nicht. Doch der von der GEMA entwickelte Vorschlag sei nicht der richtige, sagt er. Die Reform nehme Entwicklungen im Musikmarkt einfach hin. Das sei zu passiv, so Oliver Wille.
4: Weil wir natürlich immer sagen können, ja, ich bin's ja nicht gewesen, die anderen machen das ja und wir steuern da auch nicht gegen. Ich finde, dass wir in der Kunstförderung alles tun müssen, damit das passiert, damit Kunst ermöglicht wird. Und da ist jeder für sich, sei es die staatliche Förderung, als auch so etwas wie die GEMA, mitverantwortlich dafür, wie sich dieses Kulturland Deutschland weiterentwickelt.
1: Aus all diesen Gründen sorgten die Pläne in den vergangenen Wochen für heftigen Streit. Offene Briefe, Gegenanträge und eben zuletzt die anonymen Vorwürfe der Wahlmanipulation durch Anrufe. Alle Seiten haben das Gefühl, es stehe für sie viel auf dem Spiel. Die GEMA will die Reform im zweiten Anlauf unbedingt durchbringen. Die Akteure der E-Musik sehen ganze Berufszweige und den Klassikstandort Deutschland in Gefahr. Diese Debatte wird wohl auch nach der heutigen Abstimmung nicht leiser werden.
0: Wie sie ausgeht, die heutige Abstimmung, das hören Sie natürlich hier bei uns im Laufe des Tages, sobald es durch ist, bei NDR Kultur. Viertel nach acht, jetzt Luigi Boccherini.

0: My Father's Favorite heißt dieses Stück, komponiert von Patrick Doyle aus dem Soundtrack zu Sinn und Sinnlichkeit. Hier ist NDR Kultur. Guten Morgen. Einer aus dem Dreigestirn der erfolgreichsten deutschen Rock- und Popmusiker wird in diesem Monat 80. Es ist nicht Heinz-Rudolf Kunze, es ist nicht Peter Maffay, es ist Udo Lindenberg. Und passend dazu erscheint heute ein neuer NDR-Podcast. 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Marco Grün.
1: Die Grenze zwischen Ost-West, die Grenze zwischen Genie und Wahnsinn und oft auch die Grenze zwischen Rausch und Absturz. 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Mai schon 80 Jahre alt wird.
2: Da habe ich ja gar nicht mit gerechnet, dass man so ein Alter überhaupt erreicht, bei so einem Lebensstil, ne? 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
1: Erst der Alkohol, dann das Adrenalin. 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Allerdings nur mit Aufpasser an seiner Seite. 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
2: 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Und ich bin rausgerannt, durch den Flur, kreuz und quer, der Nase nach und ist mir dann gelungen, da irgendwie auf den freien Platz herauszukommen. 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
1: Und das ist nur eine der wenigen Geschichten, die Udo auch zum Vorbild für viele andere deutsche Künstler gemacht hat.
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0: José González hier bei NDR Kultur. 8:30.
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0: Thomas Nicolai liest die dritte Folge von 14 aus Fabula von Fernando Aramburu, aus dem Spanischen übersetzt von Willi Zurbrücken. Asier und Joseba denken nicht ans Aufgeben, obwohl die ETA sich ja aus dem bewaffneten Kampf für ein unabhängiges Baskenland zurückgezogen hat. Aber die beiden Jungs wollen weitermachen. Trainingsläufe, Schießübungen mit dem Besenstiel, Überfälle, die sie sich ausdenken. Selbst wenn sie die Hühnerfarm in Albi langsam satt haben und auch nicht so genau wissen, wie lange sie da überhaupt noch geduldet werden. Ihr Tag wird kommen. In ihrem Enthusiasmus werden die beiden Jungs nun aber jäh zurückgeworfen.
2: In Fällen wie diesem hat Josebas Mutter ihm als Kind eine Tasse heiße Milch mit Honig zu trinken gegeben und dann ab ins Bett. Er hatte sich eine Erkältung eingefangen. Klar, bei diesen morgendlichen Dauerläufen am Ufer des Tarn, dem Duschen in der Lagerhalle, raus mit feuchtem Haar, den Ausflügen nach Albi bis tief in die Nacht, manchmal bei eisigem Wind. Dezember. Als erstes bekam er Halsschmerzen. Er versuchte, sie mit Pfefferminzbonbons zu lindern. Der Schmerz wurde schnell schlimmer. Seine Nase schwoll zu. Die Augen begannen zu jucken. Seine Stirn glühte. Er zitterte, musste das Bett hüten. Asier war nicht gerade gut darin, ihn zu bemuttern. Er strengte sich auch nicht besonders an, ehrlich gesagt. Schwitzend und fiebernd, die Decke bis zum Kinn hochgezogen, litt Josebe erbärmlich. Asier stand am Fenster und schaute dem Regen zu. »Die Erkältung hat dich erwischt, weil du eine Schwachstelle hast. Sieh mich an. Ich habe mich nicht angesteckt, nicht im Geringsten. Dabei war ich ständig an deiner Seite.« »Meine baskischen Gene fackeln da nicht lange. Ein Bakterium will herein? Sehr gut. Komm nur, mein Kleiner. Dann verpassen meine Gene ihm Prügel und adios, Problem.« Joseba war verschwitzt, rief stammelnd nach seiner Mutter. Seiner Amacho, daheim in ihrem Dorf, ohne Nachricht von ihm. Seiner Amacho, die ihn mit einer Tasse heißer Milch und Honig sicher schon geheilt hätte. »Joseba, Genosse, halt durch. Ich gehe jetzt sofort in die Stadt. Vielleicht kann ich dir einen Topf Honig besorgen.« Es war für Asier nicht schwer, das Regal zu finden. Er war ja auch nicht zum ersten Mal in dem Supermarkt. Eigentlich hätte er zu einem im Zentrum von Albi gewollt. Den kannte er besser. Dann hatte er diesen gesehen, als er um eine Ecke bog. Er sagte sich, scheiß drauf, und ging, ohne zu zögern, hinein. Die Reihe mit Marmeladengläsern sah er sofort. Da konnte der Honig nicht weit sein. War er auch nicht. Staunend stand er vor der großen Auswahl von Marken und Sorten. Es gab Honig in verschiedenen Farben. Auch im Preis unterschieden sie sich. Er versuchte, sich an die Stelle von Josebas Mama zu versetzen. Für meinen Sohn nur das Beste. Als könnte er sie hören. Was sonst würden Mütter sagen? Er entschied sich für ein Glas Heidehonig, den dunkelsten, den es in den Regalen gab, auch einer der teuersten. Er wählte ihn nicht nur wegen der Farbe, sondern aus einem anderen, für ihn weniger trivialen Grund. Wegen des länglichen Glases würde er das 250-Gramm-Glas leicht in der Innentasche seiner Jacke verschwinden lassen können. Wie ganz selbstverständlich nahm er eines heraus. Für seinen armen, ach so kranken Freund. Ganz ruhig ging er weiter, nur keinen Verdacht erregen. Deswegen schaute er nicht zur Seite und schon gar nicht hinter sich. Auch verbarg er das Honigglas nicht, hielt es sogar gut sichtbar in der Hand. Gab es Kameras? Natürlich. Da oben eine, da hinten noch eine. Man darf mich nicht für einen Dieb halten. Ich? Ein Dieb? Ich bin Kämpfer für eine Ideologie. Ganz bewusst betrat er einen breiten Gang mit vielen Kunden. Schwatzende Leute vor einem Stand mit Fleischwaren und Käse, mit sich selbst beschäftigte Leute und ein Angestellter, der Dosen einräumte. Zwischen zwei Frauen bückte er sich dazu, als interessiere er sich für die Waren im untersten Regal. Und schwupps verschwand das Honigglas in der Innentasche seiner Jacke. Assier erhob sich, nahm ein Paket Reis und las die Angaben darauf, ohne auch nur das Geringste zu verstehen. Dann stellte er es an seinen Platz zurück. Er schlenderte noch durch andere Gänge. Schließlich ging er zu den Kassen. An einer kassierte ein junges Mädchen einen Kunden ab. Er trat hinzu. Zum Zeichen seiner Redlichkeit zeigte er beide Handflächen vor. Er hatte nichts dabei. Dann ging er hinter dem Kunden vorbei. »Pardon«, sagte er. Ein bisschen was bleibt von der Landessprache immer hängen. Er ging auf die andere Seite. Und dann, als er die Sicherheitsschleuse passierte, piepte die Alarmanlage los.
3: »Und was hast du gemacht?«
2: »Es gab nur eine Option. Handeln wie ein Aktivist. Bloß nicht stehen bleiben oder erklären oder zulassen, dass ein Muskelmann von der Sicherheit mich der Polizei übergibt. Also bin ich losgerannt, so schnell ich konnte. Ich habe es dir ja schon immer gesagt, man muss sich in Form halten.«
3: »Und niemand ist dir gefolgt?«
2: »Keine Ahnung. Ich habe mich nie umgedreht. Bin die ganze Zeit nur gerannt. Ich habe mich stark gefühlt, hatte richtig Spaß dabei. Das war für mich meine erste wahrhaftige Ekinza. Damit eröffne ich meine Aktionsliste. Ohne Einführungstraining und den ganzen Kram. Mut kann man nicht lernen, auch Schlauheit nicht. Wäre ich verhaftet worden, großes Problem. Was soll ich den Bullen sagen? Ich habe unterwegs nachgedacht. Eigentlich denke ich schon seit 2 Monaten darüber nach. Die haben uns die Tür vor der Nase zugeschlagen. Du hast ganz richtig gehört. Und nicht nur uns. Auch der Sache für ein freies Euskal Herria. Mir ist alles vollkommen klar, Genosse. Die Führung ist desertiert. Das war Verrat. ETA hat Selbstmord begangen. Josseba, kaum bei Stimme, den Kopf im Kissen versunken, verlangte nach Wasser. Seine Stirn glühte. Der Durst machte aus seinem Mund eine Sandwüste. Assier hatte bereits Milch aufgesetzt. Er machte das Glas auf, probierte den Honig. Köstlich. Dann sprach er weiter.
4: »Ich habe da eine Idee. Zum Wohl unseres Volkes werden du und ich den bewaffneten Kampf fortsetzen. Aber in aller Ruhe. Werde du erstmal gesund. Ich will dich nicht hetzen. Wir müssen vor allem gesund und stark sein.«
2: Die Milch im Topf war kurz vorm Überkochen.
5: »Wie viele Löffel Honig willst du? Einen? Zwei?«
3: »Ist mir egal. Ich tu 2 rein.«
2: Er half seinem Freund, sich aufzurichten, hielt ihm die dampfende Tasse Milch mit Honig an den Mund. Josseba nahm einen Schluck.
3: »Zu heiß.
5: Puste.«
2: Assier zog einen Stuhl an Josebas Bett.
4: »Ich weiß schon, wir haben keine Waffen und keine Erfahrung und keine Infrastruktur. Mit einem Wort, wir haben nichts.
2: Gelogen. Wir haben Jugend, Kraft und Glauben. Wir lieben unser Volk. Wer kann uns aufhalten? Heute Nachmittag habe ich Honig besorgt. Das Ziel war klar. Ein Glas Honig? Nun, ein Glas Honig für meinen kranken Kameraden. Alles nur eine Frage von Methode und Unerschrockenheit. Mit dem bewaffneten Kampf ist es dasselbe. Ziel, Hirn, Strategie und Entschlossenheit. Du und ich, wir gründen eine neue ETA. Der Name ist das geringste Problem. ETA, Arte, Ito, was soll's? Du und ich gegen den spanischen Staat und gegen die Besatzungsmacht in unserem Vaterland. Andere Genossen werden zu uns stoßen. Wir lernen aus Erfahrung. Nach und nach werden wir besser.« Josseba blies immer noch in die Tasse. Er sagte,
3: »Wir haben auch kein Geld.«
4: »Ich sage es dir noch einmal. Wir brauchten Honig, jetzt haben wir ihn. Wir brauchen Geld, werden wir kriegen. Kuriere du dich erst einmal aus. Ich mache unterdessen einen Aktionsplan. Wir werden Geschichte schreiben, Kumpel.«
2: Josseba mochte den dunklen Honig nicht. Seiner Meinung nach hatte er einen komischen Geschmack. Er konnte es nicht erklären. Er schmeckte ihm einfach nicht. Er hätte lieber den von früher gehabt, flüssiger und heller, den seine Mutter ihm als Kind gegeben hatte. Aber eine heilende Wirkung des dunklen Honigs wollte er deswegen nicht in Frage stellen. Das nicht.
3: »Was ist mit dir, Assier?«
2: 10 Uhr morgens. Draußen schneite es. Sein Kumpel lag immer noch still und stumm im Bett. Gewöhnlich erledigte er um diese Zeit kleinere Arbeiten für die Farmersleute. Josseba ging zu ihm, drehte ihn um, sah ihm ins Gesicht.
3: »Du hast dich angesteckt.«
2: Und so war es. Starkes Schwitzen, ähnliche Beschwerden, hohes Fieber. Am Abend zuvor hatte er über Heiserkeit geklagt und offenbar eine schlimme Nacht verbracht. Joseba öffnete beide Fenster. Es roch nach verbrauchter Luft im Zimmer. Sie lüfteten so gut wie nie. Warum nicht? Na, weil sie keine Heizung hatten. Besser schlechte Luft als Eiseskälte. Mit schwacher Stimme bat Asier seinen Genossen um einen Gefallen, ob er runtergehen und den Farmersleuten ein wenig helfen könne. Momentan wurden sie noch geduldet. Wie lange? Das würde man sehen. Früher oder später würde sich Fabiens und Guimets laue Solidarität mit den Mitgliedern einer untätigen Organisation erschöpfen. Der Dezember war jedenfalls eine schlechte Zeit. Asier und Joseba wussten nicht, wohin sie gehen sollten. Aber gehen würden sie, das war beschlossen. Wann? Natürlich nicht jetzt, bei diesen Temperaturen und im Schnee.
3: »Ich bin da mal unten und helfe denen. Brauchst du was?«
5: »Lass nur, ich werde von selbst gesund.«
2: Joseba ging rüber ins Haus, um nach Arbeit zu fragen. Dienstag, Markttag. Daran hatte er nicht gedacht. Der Einäugige war in die Stadt gefahren, um seine Waren zu verkaufen. Guimet, in ihrem verschlissenen Kittel, taten die beiden jungen Basken leid. Der eine bis gestern krank, der andere seit heute. Sie drückte das mit bedauernden Grimassen und ihren paar Brocken Spanisch aus. In ihrer Küche bot sie Joseba ein erstklassiges Frühstück an. Kaffee, Toast, geröstete Mandeln, Käse, selbstgemachte Marmelade und noch mehr. Er, artig und dankbar, fragte nach Arbeit. Arbeit? Keine. Die Frau zeigte nach draußen auf den weiß verschneiten Hof, den man durchs Fenster sehen konnte. Später packte sie für Asier mehrere Biskuits und Obst in eine Plastiktüte. Gegen Mittag fand Joseba seinen Freund in einem erbärmlichen Zustand vor. Asier probierte weder die Biskuits noch das Obst. Er hatte nicht einmal die Kraft, einen Blick darauf zu werfen. Ermattet bat er um Wasser mit demselben stammelnden Flüstern wie Joseba in den Tagen zuvor. Seine Stirn glühte, er schwitzte, er zitterte.
3: »Du brauchst die beste Medizin. Ich hole sie dir.«
2: Und ohne eine Minute zu verlieren, machte Joseba sich auf den Weg in die Stadt, obwohl er sich von seiner eigenen Erkältung noch nicht wieder ganz erholt hatte. An manchen Stellen reichte ihm der Schnee bis an die Knöchel. Aus seinem Mund kam dampfender Atem. Ohne Schal, weil er keinen hatte. Mit einer Kappe und Asiers Jacke, weil die tiefere Innentaschen hatte als seine. Er sah den Supermarkt des dunklen Honigs. Der kam für ihn nicht in Frage. Er folgte den verschneiten Straßen bis zu einem Supermarkt im Zentrum der Stadt. Er griff nach der Milch. Die war ihnen ausgegangen. Ohne zu zögern, wählte er ein Glas mit flüssigem, hellem Honig, den von früher, den von seinen Kindererkältungen. Er ging raus, ohne zu bezahlen. Es gab keinen Alarm. Er musste nicht einmal rennen. Asier, noch nicht ganz genesen, erhob sich vom Bett. Es war später Nachmittag. Wo geht er hin? Joseba wusch gerade Geschirr ab. Sein Kumpel kam benommen und schwankend auf ihn zu, umarmte ihn von hinten.
3: »Was machst du?«
2: Bei ihm zu Hause hätte sich nie einer so um ihn gekümmert. Er sagte das, als spräche er im Traum. Dann ging er wieder ins Bett. Am nächsten Morgen gingen die beiden Freunde raus auf die Felder. Nicht zum Laufen. Dazu würden sie später Gelegenheit haben. Zum Spazierengehen, frische Luft schnappen, zusammen sein. Und auch, weil Asier Joseba etwas sagen wollte. Was sagen? Persönliche Dinge, die sich Basken, wenn man ihm glauben durfte, nur in den Bergen erzählen. Da es hier aber keine Berge gibt, auf den Feldern eben. Vom letzten Schneefall waren nur noch wenige Überreste zu sehen.
3: »Ich habe zwei Geschwister. Also einen Bruder und eine Schwester. Wir reden schon seit Jahren nicht mehr miteinander. Auch die beiden unter sich nicht. Meine Familie ist so. Wir haben uns nie geliebt. Mein Vater habe ich vielleicht ein bisschen geliebt. Bin mir nicht sicher. Der Alte hat mir leid getan. Ein unglücklich Verheirateter mit einer Frau aus Stein. Mein Papa hat viel getrunken, um das alles auszuhalten. Wenigstens hat er nicht geprügelt. Ich habe noch einen Bruder, den besten. Und den liebe ich am meisten. Bis vor kurzem habe ich das noch gar nicht gewusst. Die Erkältung der letzten Tage ist ein Glück für mich gewesen. Und weißt du warum? Weil ich da meinen zweiten Bruder gefunden habe. Dieser Bruder bist du. Im Ernst, Alter. Unglaublich, was du für mich getan hast. Von heißer Milch und Honig wird man nicht gesund. Die Zuneigung macht einen gesund. Du bist vielleicht daran gewöhnt, ich nicht. So wie du hat sich noch nie jemand um mich gekümmert. Meine Mutter? Kannst du vergessen. Aber lass mir das lieber.
6: Ist gut, Asier. Wir sind zusammen. Du hast mir geholfen, ich hab dir geholfen.
2: Der Tarn war trübe und das Wasser war gestiegen. Die beiden fingen an, Steine über den Fluss zu flitschen. Joseba warf den ersten, wie um seinen Freund herauszufordern. Nach ein paar Hüpfern über die Wasseroberfläche versank der Stein ungefähr in der Mitte des Flusses. Asier war nicht in der Stimmung für Spiele. Mit erregter Stimme sprach er weiter von ihnen beiden.
7: »Wir handeln wie ein einziger Mann. Nichts und niemand kann uns trennen. Für dich würde ich mein Leben aufs Spiel setzen, ehrlich. Für niemand sonst würde ich das. Für Euskal Herria, für dich, und damit hat sich's. Als ich völlig fertig im Bett lag und du mir geholfen hast, da habe ich gedacht, ein echter Freund ist das.«
6: »Wirklich? Dasselbe habe ich vor einer Woche von dir gedacht. Den Honig mochte ich nicht. Aber dass du los bist und ihn geklaut hast, ja, das fand ich riesig. Du hättest erwischt werden können. Du bist ein Vorbild für mich, weißt du das eigentlich?«
7: »Hab sowas geahnt.«
6: »Du wärst echt ein guter Pate für meinen Sohn. Oder meine Tochter. Egal, was es wird. Auch das habe ich gedacht. Carmele wäre sicher einverstanden.«
2: Gefahr im Verzug. Ein Auto der Gendarmerie auf dem Hof kam mit hoher Geschwindigkeit, ließ eine Staubwolke hinter sich. Vor dem Haus der Farmersleute hielt es an. Zwei Uniformierte stiegen aus. Mao, an einem Eisenring in der Mauer angekettet, bellte sich die Seele aus dem Leib. Es war vielleicht 3 Uhr nachmittags, eine Minute früher oder später. Sonne, schnelle Vögel in der Luft. Asier und Joseba lugten vorsichtig aus dem Fenster. Sie hatten in die Stadt gewollt.
6: »Kommen die wegen uns?«
2: »Mach zur Sicherheit das andere Fenster auf. Wenn ja, springen wir.« Guimet erschien, um die Gendarmen zu begrüßen. Sie redete ein Weilchen mit ihnen, gestikulierte nervös, das Haar unordentlich. Die Frau lässt sich wirklich gehen. Vom Einäugigen keine Spur. Nach einem kurzen Wortwechsel gingen alle ins Haus.
6: »Es hat nichts mit uns zu tun. Was meinst du?«
2: »Warte noch. Ich traue dem nicht.« Wenig später kamen die beiden Gendarmen aus dem Haus, gefolgt von Guimet. Sie unterhielten sich anscheinend ganz unaufgeregt. Zum Abschied gab sie ihnen die Hand. Die beiden stiegen in ihr Auto. Mao hörte nicht auf zu bellen. Er zerrte wütend an seiner Kette. »Dieser Hund! Eines Tages stranguliert er sich noch.« Das Auto verschwand aus dem Blickfeld. Die Staubwolke wirbelte jetzt nicht so hoch wie vorhin. Guimet ging ins Haus zurück. Ende der Vorstellung. Asier und Joseba traten vom Fenster zurück.
6: »Falscher Alarm.«
2: »Kann sein. Für einen Kämpfer ist Misstrauen oberstes Gebot. Ich habe da so meine Zweifel.« Joseba kam ein Gedanke. »Was für einer?« »Dass die Sicherheitskräfte sie tatsächlich suchten, aber nicht wegen ihrer politischen Aktivitäten.« »Aus welchem Grund denn sonst?«
6: »Ist vielleicht nur Quatsch. Ich sage es dir aber trotzdem. Du hast in einem Supermarkt Honig geklaut. Ein paar Tage später habe ich dasselbe in einem anderen getan. In meinem Supermarkt, keine Ahnung. Der war ziemlich klein. In deinem hat es bestimmt Kameras gegeben. Und wenn du beim Klauen gefilmt worden bist, man hat dich vor kurzem in der Stadt gesehen. Den Rest kannst du dir ausrechnen. Und wenn sie mich suchen, weshalb auch immer, weil jemand gesehen hat, wie ich die Milch und den Honig eingesteckt habe. Zufällig ist dieser Zeuge Schwager oder Neffe eines Polizisten. Gestern hat er mich wiedererkannt. Ist uns gefolgt, hat uns zur Farm gehen sehen, ruft die Gendarmen. Ich werde gesucht, du wirst gesucht. Wir werden beide gesucht, was sagst du dazu?
4: Dass wir es noch heute Nachmittag wissen werden. Assir erklärte seinen Plan. Zuerst aber mal ein Hinweis. Sie würden nicht zu einer Übung nach Albi gehen, nicht zu irgendwelchen operativen Zwecken, zu nichts dergleichen. Die Polizei folgt ihnen? Merkwürdige Leute beobachten sie? Das mussten sie sofort herauskriegen. Sie würden zusammen losgehen, sie würden sich trennen, würden wieder zusammenkommen, abrupt die Richtung wechseln. Das taten sie dann auch. Sie spazierten mit Händen in den Hosentaschen durch die Straßen von Albi, setzten ratlose Gesichter auf, blieben vor Schaufenstern stehen, schauten sich natürlich nicht die ausgelegten Waren an. Die Fensterscheiben waren Rückspiegel für sie. So vergingen 2 Stunden. Nichts. Die alte Brücke schien wie gemacht für ihre Zwecke. Sie näherten sich ihr aus verschiedenen Richtungen. Assier überquerte sie zuerst. Josepa saß auf der Brüstung des Quai Choiseul und beobachtete, wie sein Freund sie passierte. Assier gelangte ohne Hast auf die andere Seite. Nicht der Schatten eines Verfolgers. Der Radfahrer da vielleicht. Aber nein, nein. 2 14- oder 15-jährige Jungen kamen aus der Gegenrichtung. Die sahen auch nicht wie Polizisten aus. Einige Minuten später war Josepa dran, die Brücke zu überqueren. So hatten sie es vereinbart. An die Backsteinwand eines Hauses gelehnt, beobachtete Assier ihn. Er entdeckte auch nichts Verdächtiges.
7: »Das heißt noch gar nichts. Die sind ja nicht blöd. Hier gibt's viele Fenster und viele Dächer. Oder? Die halten sich für ganz schlau und erwarten's auf der anderen Seite, weil wir ja auf jeden Fall zurück müssen.«
4: Also wieder in Richtung Altstadt. Auf ein Zeichen Assiers hin hielten sie mitten auf der Brücke an. »Was ist?« Assier wollte dem Genossen etwas sagen, und dies war ein idealer Ort für Vertraulichkeiten. Hier waren sie allein. Kein Mensch konnte sie hören.
7: »Ist dir was aufgefallen? Wir agieren heute wie eine richtige revolutionäre Zelle.
6: Und wir machen das gar nicht schlecht, stimmt's?« »Wurde auch wirklich Zeit. Ich hab drauf gebrannt.«
7: »Hat dich die Aktion ermutigt?«
6: »Ja.«
7: »Willst du noch was dazu sagen?«
6: »Alles bestens. Das mit dem bewaffneten Kampf muss man Schritt für Schritt angehen.«
4: »Genau. Wir müssen Erfahrungen sammeln, bevor wir uns in größere Aktionen stürzen. Bloß nicht glauben, wir wüssten schon alles. Eins nach dem anderen, ey. So lernen wir immer dazu. Das heute ist keine Übung. Das ist schon die reine, harte Realität. Bleiben wir also weiter vorsichtig.« Sie setzten ihren Heimweg fort. Einer ging voraus, der andere 10 oder 12 Schritte hinterher. Der Abend war in seinem tiefsten Blau über sie hereingebrochen. Unterwegs wollten sie was zu Abend essen, was Billiges. Hauptsächlich ernährten sie sich ja von Hühnerfleisch. Der Kaffee mit Biskuits zur Mittagspause, den Guimet großzügig spendierte, war der Höhepunkt ihres Arbeitstages. Die Farmersleute gaben ihnen eine Handvoll Nüsse, die nahmen sie an und konnten ihre Gier, sie auf der Stelle aufzuessen, kaum verbergen. Sie gaben ihnen auch Mandeln, ohne um ihre Not zu wissen, und Kartoffeln aus der letzten Ernte und hin und wieder auch einen Schluck Rotwein vom Einäugigen mit Käse und schrägem Gesang. Vor Hunger rissen sie manchmal Blätter von den Salatköpfen im Garten ab. Hier ein Blatt, da ein Blatt. So blieb der Diebstahl unbemerkt. Und nachmittags in der Stadt noch irgendeine Kleinigkeit. Sie gaben im Schnitt
2: 3 Euro täglich für Essen aus. In Ausnahmefällen 4 oder 5, je nachdem. Die Hoffnung, den Kontaktmann der Organisation noch zu treffen, hatten sie komplett aufgegeben. Mit einem Mal blieb Joseba stehen, wartete mit erschrockenem Gesicht auf den Kameraden. Was los sei? Der Typ da, um die 50, obwohl, wer weiß das schon, er deutete mit dem Kinn zur anderen Straßenseite.
6: Kommt er dir nicht bekannt vor?
2: Asier, argwöhnisch,

0: Die rieche ich 100 Meter gegen den Wind. Ich kenne das Gesicht, den Schnurrbart, die Klamotten. Was hältst du denn davon? So zieht sich doch kein normaler Mensch an. Oder was meinst du? Diese weiten Hosen. Die Jacke ist ihm auch viel zu groß. Darunter hat er bestimmt eine Knarre versteckt.
1: Vielleicht hast du recht. Der Glatzkopf macht mich auch langsam misstrauisch. Und wie der geht. Dieser Stechschritt. Badam, badam, badam. Wie beim Militär.
0: Sollten wir uns nicht lieber verdrücken?
1: Verdrücken? Jetzt, wo es gerade anfängt, spannend zu werden? Komm schon.
2: Entschlossen wechselten sie rüber auf die andere Straßenseite, folgten dem glatzköpfigen Mann bis zur Kreuzung und dann weiter auf der Avenue Maréchal Joffre in Richtung Bahnhof. Jetzt war auch Assière überzeugt. Der Typ observierte sie. Geheimagent, Polizist, Detektiv, egal. Der wird sich wundern. Auf Höhe eines mit Bäumen bestandenen Gartens fielen sie von hinten über ihn her. Er fand nicht einmal Zeit, sich umzudrehen. Assière stieß ihn rücksichtslos gegen den Zaun. Beide gleichzeitig verlangten sie eine Erklärung, beschimpften ihn. Der Mann verstand nicht. Oder tat zumindest so. Diese Typen sind ja Profis. Er sagte etwas auf Französisch, was Assière und Josepha nicht verstanden. Sein Ton war aber eher versöhnlich. Josepha tastete ihn nach der Pistole ab. Da war keine Pistole. Der Mann roch nach Parfüm. Sichtlich verängstigt händigte er ihnen seine Brieftasche aus. Das kam bei Assière gar nicht gut an.
0: »Was fällt dir ein, Mann? Wir sind doch keine Diebe!«
2: Wütend warf er ihm die Brieftasche an den Kopf. Dem Mann gelang es, sich Josepas tastenden Händen zu entwinden. Danach wich er Assière aus und rannte davon. Beide machten sich an die Verfolgung. Aber scheiße, der Typ rannte auf eine Gruppe von Leuten zu. Dann fing er auch noch an zu schreien. Natürlich drehten sich ein paar Leute zu ihm um, zu dem Schreihals und zu seinen Verfolgern. Assière und Josepha traten den Rückzug an. Sie sahen die Brieftasche auf der Erde liegen. Josepha bückte sich und hob sie auf. Ein paar Straßen weiter hielten sie vor dem herabgelassenen Rolltor einer Garage. Sie blätterten die Scheine durch.
1: »Ich glaub's nicht. Über 800 Euro.«
0: »Wir sind keine Diebe, ey, dass das klar ist. Aber wir müssen essen. Heute können wir uns sogar was Warmes leisten.«
3: »War auch Zeit.«
4: Das also die dritte Folge von insgesamt 14 aus dem Roman Fabula von Fernando Aramburu. 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Und morgen hören Sie dann Folge 4 in Am Morgen vorgelesen.
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6: Um 9 Uhr mit Astrid Fietz. Die Polizei geht seit heute früh mit einer groß angelegten Razzia gegen 2 Nazi-Gruppierungen für junge Menschen vor. Die Aktion betrifft 12 Bundesländer mit Ausnahme von Baden-Württemberg, Thüringen, Bremen und Hamburg. Holger Schmidt aus Baden-Baden mit den Einzelheiten.
7: Das sind Vereinigungen, die schon länger im Blickpunkt der deutschen Sicherheitsbehörden, aber auch von journalistischer Berichterstattung sind, weil sie durch ihre extreme, gewaltbereite, rechtsextreme Gesinnung aufgefallen sind. Diese beiden Gruppen heißen Deutsche Jugend voran und Jung und Stark. Sie sind bundesweit aktiv und vor allen Dingen über Messenger-Gruppen wie zum Beispiel Telegram aktiv. Die Teilnehmer in diesen Gruppen sind sehr jung. Teilweise sind sie strafrechtlich gesehen Jugendliche oder junge Erwachsene. Und es sollen pro Gruppe jeweils mehrere hundert Personen sein, die dort Mitglied sind. Jetzt in dem Ermittlungsverfahren des Generalbundesanwalts gibt es 36 Beschuldigte, davon die meisten als sogenannte Rädelsführer der Gruppen.
6: Öl- und Gasheizungen könnten in Deutschland auch nach 2045 eingebaut werden. Das sieht der Entwurf für ein neues Heizungsgesetz aus dem Bundeswirtschaftsministerium vor, der dem ARD-Hauptstadtstudio vorliegt. Aus der Nachrichtenredaktion Jan Busche.
8: Ein zentrales Element des alten Heizungsgesetzes der Ampelregierung soll mit dem Entwurf gekippt werden. Ein Verbot von neuen Öl- und Gasheizungen ab 2045. Von einem Verbot ist in dem neuen Entwurf jetzt keine Rede mehr. Es bleibt aber dabei, dass künftig mehr klimafreundlicheres Gas und Heizöl beigemischt werden muss. Grüngas oder Grünheizöl genannt, mit zum Beispiel Biomasse oder Fetten. Entschieden ist noch nichts. Der Entwurf aus dem Haus von Wirtschaftsministerium

0: Ministerin Reiche muss noch innerhalb der Regierung abgestimmt werden, bevor er in den Bundestag kommt.
1: Seit genau einem Jahr ist die Große Koalition jetzt im Amt. Auf einer CDU-Veranstaltung sagte Bundeskanzler Merz am Abend, er verlangt von der SPD mehr Bereitschaft für Kompromisse. Aus Berlin Markus Sambale.
2: Friedrich Merz gibt zu, dass die Stimmung im Land sehr kritisch ist. Und gleichzeitig macht er klar, dass er die schwarz-rote Koalition bis zum regulären Ende der Amtszeit in 3 Jahren fortsetzen will. Wörtlich sagte Merz, wir wollen und wir müssen mit dieser Koalition, die wir jetzt haben, erfolgreich sein. Der Bundeskanzler und CDU-Chef erteilte Spekulationen, die schwarz-rote Koalition vorzeitig zu beenden, eine Absage. Eine Minderheitsregierung, dann ohne die SPD, sei für ihn keine Option. Dann gäbe es Stillstand im Bundestag und keine Reformen. Deutschland würde sich in eine echte Blockade hineinmanövrieren, sagte Merz. Er werde Deutschland auch nicht den radikalen Kräften überlassen.
1: Augenärzte führen in Deutschland pro Jahr etwa 1 Million grauer Star-Operationen durch. Nach NDR-Recherchen kassieren viele von ihnen hunderte Euro von ihren Patienten für angebliche Premium-Linsen, obwohl die Krankenkassen die Kosten komplett übernehmen. Aus Hamburg Christian Baas.
3: Das Auge trübt sich ein, die Sicht wird schlechter, irgendwann ist eine OP fällig, bei der die natürliche gegen eine künstliche Linse getauscht wird. Als medizinischer Standard werden dafür weltweit sogenannte asphärische Linsen verwendet. Sie sind etwas anders geformt als sphärische Modelle und ermöglichen besseres Sehen. Doch nach NDR-Recherchen bietet in Deutschland der Großteil der augenärztlichen OP-Zentren nur die sphärische Variante als Kassenleistung an. Für die anderen müssen Patienten meist hunderte Euro pro Auge aus eigener Tasche zahlen.
1: In der Fußball-Champions League hatte FC Arsenal das Finale erreicht. Der Club aus London gewann das Halbfinal-Rückspiel gegen Atletico Madrid mit 1:0. Heute Abend möchte auch der FC Bayern ins Finale einziehen. Die Münchner müssen ein 4:5 aus dem Hinspiel bei Paris Saint-Germain wettmachen. Aus München André Siems.
4: Die Anspannung vor dem Spiel kennt Vincent Kompany nicht. Ruhig und gelassen, so stand er bei der Pressekonferenz vor den Journalisten. Bis auf Serge Gnabry hat er alle Spieler zur Verfügung. Auch Tom Bischoff und Lennart Karl könnten somit Alternativen werden. Sowohl auf Seiten der Franzosen als auch der Münchner erwarten die Verantwortlichen wieder ein großes Spektakel und ein Spiel, von dem man noch lange sprechen könnte. Die Bayern werden in den neuen Heimtrikots der kommenden Saison auflaufen und erhoffen sich dadurch einen weiteren kleinen Impuls.
1: Das waren die Nachrichten. Das Wetter in Norddeutschland. Bewölkt, örtlich Regen, zwischen Ostfriesland, Hiddensee und dänischer Grenze zeitweise heiter. Höchstwerte zwischen 10 Grad in Hannover und 16 Grad in Husum. Morgen wechselnd bewölkt, zur Nord- und Ostsee hin am meisten Sonne. Im Südosten Niedersachsens gebietsweise Regen bei maximal 11 bis 17 Grad. Am Freitag heiter bis wolkig, meist trocken, 13 bis 19 Grad. Am Sonnabend bewölkt mit sonnigen Phasen, in Niedersachsen später vereinzelt Schauer bei 14 bis 23 Grad. Es ist 9.05 Uhr.
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6: Guten Morgen am Mittwoch. Hoffentlich mit einer guten Tasse Bohnenkaffee, aus der Sie jetzt nochmal einen großen Schluck zu sich nehmen. Und dann starten wir in diesen 6. Mai 2025. Musik von Erik Satie, hier ist Je te veux.

Ich will dich. Je te veux, ganz berühmter Walzer von Erik Satie, ursprünglich gesungen, mal von Paulette Darty. Anfang des 20. Jahrhunderts hat sie das Stück erstmals in Paris aufgeführt. Das hier, die Version von Tine Ting Helset, die Trompete des Morgens, von ihr gespielt, zusammen mit dem Ensemble Allegria. Hier bei NDR Kultur. Es ist 9:09 am Mittwoch. Wir bleiben dem Walzer noch ein wenig treu. Hier ist der Walzer aus dem Schwanensee-Ballett von Peter Tschaikowski.

0: Carla Bruni singt Frédéric Chopin in der Kultur. Es ist 18 nach 9. Es ist Udo Lindenberg Festmonat. Der wird ja 80 am 17. Mai. Und aus diesem Grunde gibt es jetzt einen neuen NDR-Podcast. Der heißt Udo, ein Leben an der Grenze. Ab heute in ARD Sounds für Sie 6 Folgen zum Anhören. Und dahinter stecken Christina Holstein und Moritz Kasserlet. Die haben diesen Podcast auf die Straße gebracht und führen dadurch als Hosts, wie man so sagt. Und die haben es dafür sogar geschafft, Udo Lindenberg zu Hause zu besuchen. In seinem Hotel für ein Interview. Da interessiert uns natürlich, wie sieht's denn aus bei Udo Lindenberg?
1: Ja, Udo wohnt ja in der Suite, 3. Etage, Luxushotel. Wenn du so reinkommst, gehst du erstmal durch so einen langen Flur. Es war dunkel, als wir da waren, also schon abends. Es roch auch ein bisschen, also man könnte am besten gleich das Fenster ein bisschen aufreißen. Und dann kommst du in dieses Wohnzimmer rein und guckst natürlich erstmal auf die Alster. Also in Hamburg, bodentiefe Fenster, alles sehr, sehr schnieke. Und als wir da waren, war es auch sehr dunkel, also draußen sowieso schon, da haben sich dann die Lichter auf der Alster gespiegelt und im Raum selbst auch nur so indirektes Licht an der Decke, so eine Art Polarlicht. Und es war eine sehr angenehme und sehr intime Gesprächsatmosphäre und ja, insgesamt eben sehr, sehr dunkel bei Udo.
0: Und wie habt ihr ihn erlebt?
2: Ja, vor allem tatsächlich, wie man das erwartet, extrem entspannt. Also wir haben uns regelrecht erschrocken, dass wir da einfach so reinmarschieren konnten. Kein Leibwächter, kein Manager, kein gar nichts. Da begrüßt ein Udo und sagt, ja, setzt euch auf die Couch, was wollt ihr trinken? Also wie bei jedem Freund zu Hause.
1: Er schafft es irgendwie, eine Gabe, jeden sofort auf Augenhöhe zu bringen. Also du bist sofort einer von ihm. Und das hat es total leicht gemacht, mit ihm so zu sprechen. Wir waren ja über 2 Stunden bei ihm. Und es war von Minute 1 an eigentlich total nett.
0: Gab es dabei überhaupt irgendeine Herausforderung?
1: Udo. Okay. Udo ist von der Firma Flexibel und das muss man wissen. Also es ist gar nicht so leicht, wie man denkt, mit Udo zu sprechen für ein Interview, für einen Podcast. Er ist, er hat das nicht mehr nötig sozusagen, ist auch relativ scheu geworden und wir mussten wirklich sehr geduldig sein und oft auch sehr spontan, um in seine Reichweite zu kommen. Und das war zwischendurch schon auch echt ein bisschen anstrengend mit ihm. Aber es hat sich ja gelohnt.
2: Es ist fast wie so ein Test. Wenn ihr es lang genug aushaltet, wolltet ihr es genug und dann könnt ihr mich treffen. Aber das ist jetzt eine Unterstellung. Ich glaube nicht, dass es seine Absicht war.
0: Nun gibt's ja haufenweise Filme und Dokus und Beiträge und Sendungen über Udo Lindenberg. Es ist schon so viel über ihn erzählt worden. Jetzt gerade wird natürlich vieles wieder rausgeholt oder eben auch neu gemacht zum 80. Was ist das Besondere an eurem Podcast?
1: Ja, ich glaube, wir kommen Udo so nah in diesem Podcast, wie es sonst nie irgendwo passiert.
2: Ja, und ich glaube, wenn man auf Metaebene geht, dann geht es auch um Udo als jemand, der in 80 Jahren deutscher Geschichte da immer dabei war und einfach sehr wichtig ist für unsere Kulturgeschichte hier in Deutschland. Und es geht sozusagen auf psychologischer Ebene darum, was man von ihm lernen kann. Also der hat wirklich sich einen Plan gemacht für seine Karriere und hat den dann abgearbeitet. Wahnsinnig resilient, viele Rückschläge gehabt, immer dran geblieben, sich immer wieder rausgearbeitet aus den tiefsten Tiefen und auch nicht abgehoben bei den höchsten Höhen. Und einfach, ja, so ein Beispiel dafür, was man alles machen kann, wenn man sich das vorgenommen hat.
0: Was hat euch dabei ganz besonders berührt?
2: Dass alle seine Freunde so offen darüber gesprochen haben und das auch durften. Dass er so offen mit seinen Tiefen umgeht. Ich glaube, wenn man das anhört und hat ähnliche Probleme, dann macht das Mut. Also macht unser Podcast Mut, weil Udo hat es geschafft, auch aus diesen tiefen Tiefen wieder rauszukommen. Und das kennen eben, ja, Alkoholsucht und überhaupt Tiefen, das kennen viele Menschen da draußen.
1: Ja, das können wir vielleicht sagen. Wir haben einen Kollegen, der alkoholkrank ist oder war und der diese Folge gehört hat, diese 4. Folge, wo es eben um Udos Abstürze ging und der hat sich komplett reinversetzen können, weil es genau so war und er war total dankbar, dass das mal so offen besprochen wird. Und also wir können das ja wirklich sagen, Udo war mal mit 4,7 Promille im Krankenhaus und zwar nicht eingeliefert worden vom Notarzt, sondern der ist da selber hingegangen und konnte noch gehen und stehen und reden. Und das fand ich auch überraschend. Also, dass Udo Probleme hatte in all den Jahren mit Alkohol, das war klar. Aber wie schwer krank er wirklich über lange Zeiten war, das war mir nicht bewusst. Und das arbeiten wir mit diesem Podcast auch aus.
2: Ich glaube, das wird bei uns auch klar. In den 90ern, da hat man ja immer so Witze über ihn gemacht, weil man, ich weiß nicht, ich glaube, in der Zeit hat man den Prominenten nicht so Seele zugesprochen, ne? Und heute ist man weiter und weiß, dass das wirklich eine Suchterkrankung ist. Und das zeigen wir ziemlich klar, indem alle da ziemlich klar zu sprechen und auch sagen, dass das einfach tatsächlich sehr schlimme Zeit in seinem Leben gewesen ist, aber dass man das eben auch überwinden kann.
0: Nun ist der eigentliche Geburtstag ja am 17. Mai, übernächsten Sonntag, 80. Hat er euch verraten, Udo Lindenberg, wo und wie er feiern wird?
2: In der Südsee. Ah. Sagt er.
1: Also er ist weg, das kann man glaube ich sicher sagen.
2: Er ist weg,
1: ja.
2: Es ist ihm ganz wichtig weg zu sein. Er hat gesagt, er möchte die ganzen Aufläufe, du sagst es im Podcast nicht Kartoffelaufläufe, sondern die Aufläufe
1: von, hat er selber gesagt,
2: vom Atlantik nicht mitbekommen und haut ab in die Südsee und stellt sich das so Paul Gauguin-mäßig vor. Leicht bekleidet mit einem Drink in frohen Farben zu tanzen. Wir wissen nicht, ob das genau passiert, aber auf jeden Fall ist er nicht da.
1: Und er hat uns auch gesagt, es ist ihm eigentlich gerade alles ein bisschen viel. Also er mag diesen Hype um seinen 80. gar nicht. Und zwar nicht aus Eitelkeit, weil er irgendwie Angst vor dieser Zahl hat, wo er sagt, die ist natürlich ein bisschen unsexy, im Gegensatz zu dem Sänger. Sondern ich glaube, das ist ihm einfach insgesamt jetzt ein bisschen viel Aufregung. Da hat er keinen Bock mehr drauf. Also das will er, glaube ich, mal so ein bisschen verkörpern. Bis heute Party und ne, hoch die Tassen. Aber eigentlich insgeheim mag er schon auch ein bisschen entspannter, ein bisschen ruhiger. Und diese ganze Wirbel, der jetzt natürlich entsteht, das ist gar nicht so seins.
0: 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NDR Kultur, 5 vor halb 10.

0: George Martin, der Produzent der Beatles, mit dem Stück Westward Look aus seinen Three American Sketches, Goran Solscher Gitarre und die Göteborger Symphoniker. Damit 9:30. Was wird heute wichtig?
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0: Diese Nachrichten: Öl- und Gasheizungen sollen auch nach 2045 weiter in Häuser eingebaut werden dürfen. So steht es in einem Gesetzentwurf von Bundeswirtschaftsministerin Reiche. Der muss allerdings noch abgestimmt werden innerhalb der Regierung. Diese Regierung, die schwarz-rote Bundesregierung, ist heute genau ein Jahr im Amt. Die Umfragewerte schlecht, die Konflikte werden mehr zwischen Union und SPD, aber Bundeskanzler Merz hat Neuwahlen oder eine Minderheitsregierung ausgeschlossen. Er will noch 3 Jahre mit der SPD wie geplant regieren, hat er gestern Abend gesagt. Bei der GEMA heute eine wichtige Abstimmung. Es geht um die umstrittene Reform der Kulturförderung, also konkret um die Frage, ob in Zukunft weniger Geld speziell für die sogenannte E-Musik bereitgestellt wird. Darüber gibt es heftigen Streit. Vor einem Jahr war eine ähnliche Reform gescheitert. Und das Wetter heute bei uns im Norden: regnerisch. Es sei denn, Sie leben irgendwo an der Küste, da am meisten trocken und am meisten Sonne. Top-Temperaturen 10 bis 16 Grad. Keno Bergholz bin ich. Wünsche Ihnen einen wunderbaren Mittwoch. Jetzt mit Musik von Giuseppe Verdi. Hier ist ein Stück aus seiner Oper Aida.

0: Filmmusik, das ist Victor's Tale aus dem Film Terminal, beruhend auf wahren Begebenheiten, komponiert von John Williams. Und jetzt?
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0: Ein neuer Film über die Nürnberger Prozesse startet in dieser Woche. Gelten ja als Geburtsstunde des Völkerstrafrechts, im November Großthema gewesen zum 80-jährigen Jubiläum. Jetzt kommt, ein bisschen verspätet muss man sagen, ein Film dazu ins Kino, basierend auf dem Sachbuch Der Nazi und der Psychiater. Nürnberg heißt der Film, erzählt die wahre Geschichte des amerikanischen Psychiaters Douglas M. Kelly, der die 22 Angeklagten während des Prozesses betreut hat. Eben unter anderem auch Hermann Göring. Diese Woche beginnt dieser Film. Rami Malek spielt Douglas Kelly, Russell Crowe spielt Hermann Göring und Julia Haungs hat Nürnberg schon gesehen.
2: 1945 im zerbombten Nürnberg. Der amerikanische Militärpsychiater Douglas M. Kelly soll beim Prozess gegen die größten NS-Kriegsverbrecher die Angeklagten begutachten und betreuen. Besonders Reichsmarschall Hermann Göring fasziniert ihn. Immer wieder besucht ihn Kelly in seiner Zelle und baut ein Vertrauensverhältnis zu ihm auf.
3: Diese Karten, die Sie mir gezeigt haben, was haben Sie durch sie über mich herausgefunden?
4: Ehrlich gesagt, dass Sie sehr intelligent sind.
3: Ah, das hätte ich Ihnen aber auch sagen können.
4: Und dass Sie ein Narzisst sind, mit einer ausgeprägten und aggressiven Fantasiewelt, mit einem starken Ehrgeiz und dem Drang, die Welt, wie Sie sie vorfinden, Ihrem eigenen Denkmuster zu unterwerfen.
3: Und davon wurden Sie wirklich überrascht?
2: Rami Malek Kelly entwickelt eine seltsame Zuneigung zu Göring. Diese wird erst gebrochen, als der Psychiater im Laufe des Prozesses realisiert, dass sein neuer Freund doch tiefer als behauptet in den Holocaust verstrickt war. Russell Crowe gibt Göring als jovialen Manipulator und überlebensgroßen Machtmenschen. US-Chefankläger Robert Jackson ist ihm im Gerichtssaal nicht gewachsen. Deswegen bittet er Kelly darum, ihn mit Material zu versorgen.
5: Ihre Patienten. Ich möchte, dass Sie anfangen, ihnen die richtigen Fragen zu stellen.
4: Was sind die richtigen Fragen?
5: Was Sie Ihren Anwälten erzählen? Was Ihre Pläne sind, sich zu verteidigen?
4: Ich soll für Sie spionieren.
5: Sie sollen Ihre Pflicht gegenüber Ihrem Land erfüllen.
4: Nein, Sie verlangen von mir, die ärztliche Schweigepflicht zu verletzen.
2: Der Nürnberger Hauptkriegsverbrecherprozess bildet den Hintergrund für das psychologische Duell zwischen Kelly und Göring. Natürlich muss ein solches Drama zuspitzen, verdichten und vereinfachen. In Nürnberg gerät historisch aber doch manches in Schieflage. Nicht nur, weil der Film den Eindruck vermittelt, die Alliierten hätten die Angeklagten einzig mit Hilfe der Aufzeichnungen eines Psychiaters als Täter überführt und nicht aufgrund tausender Dokumente und hunderter Zeugenaussagen.
5: Dieser Krieg endet in einem Gerichtssaal.
4: Mit Göring.
5: Er ist jetzt das Gesicht der Nazis. Wenn er fällt, fallen sie alle.
2: Den monumentalen Kriegsverbrecherprozess schrumpft Drehbuchautor und Regisseur James Vanderbilt zu einem Courtroom-Drama zusammen. Görings tagelange schleppendes Kreuzverhör wird hier zu einem knackigen Schlagabtausch verknappt. Fast erwartet man, dass Jackson Göring irgendwann wie in Eine Frage der Ehre anbellt: Hermann, haben Sie den Code Red befohlen? Abgesehen von Görings Auftritt bleibt der Prozess eine Leerstelle, auch wenn sich der Film zumindest eingangs bemüht, ihn in seiner historischen Einzigartigkeit zu würdigen.
6: Es gibt keinen Präzedenzfall für einen Prozess. Kein internationales Recht, auf das die Anklage fußen kann. Niemand hat jemals Kriegsverbrecher außerhalb der Gerichtsbarkeit eines Landes vor Gericht gestellt. Weil internationales Recht darauf basiert, dass ein Land den Bürgern eines anderen Landes nicht sagen kann, wie sie sich wann zu verhalten haben.
2: Nur wenige Regisseure schaffen es, das Grauen der NS-Verbrechen in eine überzeugende filmische Form zu bringen. Was zuletzt Jonathan Glazer mit The Zone of Interest so meisterhaft gelang, funktioniert in dieser konventionellen Dramaturgie nicht. Dass James Vanderbilt die erschütternden Filmaufnahmen aus den Konzentrationslagern verwendet, die damals vor Gericht gezeigt wurden, wirkt innerhalb dieses hochglanzpolierten Unterhaltungsfilms fast unanständig. Denn eine echte Auseinandersetzung mit Schuld und Verantwortung liefert Nürnberg nicht. Dafür erliegt der Film selbst zu sehr der Faszination des Bösen.
0: Immerhin ist er hochkarätig besetzt. Julia Haungs über den neuen Film Nürnberg, unter anderem mit Rami Malek und Russell Crowe. Hier bei NDR Kultur.

0: NDR Kultur am Mittwochmorgen. Es ist 10 vor 10. Es ist Geburtstagsmonat. Udo Lindenberg wird 80 am 17. Mai. Heute erscheint ja der neue Udo Lindenberg Podcast vom NDR. Vielleicht haben Sie es heute bei uns schon mitgekriegt. Und ich dachte, ich wüsste schon eine ganze Menge oder zumindest fast alles über Udo Lindenberg und seine Musik. Das hier wusste ich noch nicht. Unsere NDR-Kulturkollegin Andrea Wilke, Sie kennen sie alle, hat mal für Udo Lindenberg gesungen.
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0: Andrea, guten Morgen.
2: Guten Morgen.
0: Das bist du gerade gewesen.
2: Ja, das war ich.
0: Gott, erstaunlich, wie bist du denn so hoch mit der Stimme gekommen, sag mal.
2: Ja, Gott, ich war mal Sängerin, so hat für mich alles angefangen.
0: Aber wie kam es zum Kontakt zu Udo Lindenberg?
2: Ja, genau. Ich war mit Freundinnen, wir waren damals im legendären Onkel Pö in Hamburg, Musikkneipe, der eine oder andere mag sich dran
0: bei
2: erinnern.
0: Onkel Pö spielt eine Rentnerband,
2: genau,
0: alles klar, auf
2: genau.
0: Der Andrea Doria, genau, ja.
2: Und da schlich Karl Brutal durch die Reihen, Karl Allaut, damals Gitarrist von Udo Lindenberg, gehörte zum Panikorchester und suchte Sängerin. Und irgendwann sprach er mich an und sagte, kannst du singen, kannst du hochsingen? Ich sag, ja, das kann ich. Ich sag, da komm mal mit raus. Standen wir vor dem Onkel Pö auf der Straße, die Autos fuhren und er sagt, sing das mal. Das war diese Phrase.
0: Und
2: die
0: du sofort?
2: Ja, genau. Genau. Nochmal.
0: So,
2: ja,
0: und dann?
2: Das war super. Und dann hat er gesagt, du kommst mit ins Studio, dann gehörte ich zu den drei Sahne-Sisters, das waren noch zwei Kolleginnen, und wir haben auf dem Album Chor gesungen, unter anderem bei der deutschen Version von The Shadow of Your Smile, und das war ein Liebeslied für Helmut Kohl. Helmut
1: Kohl.
0: Das bist du.
1: Du hattest kein BH.
2: Ja, nee. Ja, das war toll
0: das
2: damals in dem Studio.
0: Da. Unglaublich.
2: Und um uns in Stimmung zu bringen, das kann ich auch noch erzählen, stand Udo immer hinter der Scheibe und zog so sein Hemd über die Schulter. Und wir sahen dann seine nackte Schulter. Und da fiel das mit dem Helmut ganz besonders leicht.
0: Andrea Wilke.
2: Jetzt Schluss.
0: Die legendäre Background-Sängerin von Udo Lindenberg auf dem Album Sündenknall 1985.
2: 40, über 40 Jahre her. Ich möchte es gar nicht wissen.
0: Donnerlütchen. Ja. Kannst du so noch singen, wenn man dich bitten würde?
2: Wenn man mich bitten würde und wenn ich eingesungen wäre.
0: Gut, aber ich bitte natürlich nicht und du bist auch nicht eingesungen.
2: Eingesprochen bin ich schon. Gleich nach 10.
0: Und deswegen gleich nach 10, da macht Andrea das, was sie auch sehr gut kann, nämlich moderieren bei NDR Kultur, begleitet sie also hier durch den Vormittag. Sie werden sie jetzt mit völlig anderen Ohren hören. Schön, dass du diese Geschichte mit uns geteilt hast.
2: Ja, dass ich das nochmal erzählen würde, habe ich auch nicht gedacht.
0: Dass ich das noch erleben darf. Es ist 7 vor 10.

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1: Um 10 Uhr mit Astrid Fietz. Die Polizei geht seit heute früh mit einer groß angelegten Razzia gegen zwei Nazi-Gruppierungen für junge Menschen vor. Die Aktion betrifft 12 Bundesländer mit Ausnahme von Baden-Württemberg, Thüringen, Bremen und Hamburg. Holger Schmidt aus Baden-Baden mit den Einzelheiten.
2: Das sind Vereinigungen, die schon länger im Blickpunkt der deutschen Sicherheitsbehörden, aber auch von journalistischer Berichterstattung sind, weil sie durch ihre extreme, gewaltbereite, rechtsextreme Gesinnung aufgefallen sind. Diese beiden Gruppen heißen Deutsche Jugend voran und Jung und Stark. Sie sind bundesweit aktiv und vor allen Dingen über Messenger-Gruppen wie zum Beispiel Telegram aktiv. Die Teilnehmer in diesen Gruppen sind sehr jung. Teilweise sind sie strafrechtlich gesehen Jugendliche oder junge Erwachsene. Und es sollen pro Gruppe jeweils mehrere hundert Personen sein, die dort Mitglied sind. Jetzt in dem Ermittlungsverfahren des Generalbundesanwalts gibt es 36 Beschuldigte, davon die meisten als sogenannte Rädelsführer der Gruppen.
1: Öl- und Gasheizungen könnten in Deutschland auch nach 2045 eingebaut werden. Das sieht der Entwurf für ein neues Heizungsgesetz aus dem Bundeswirtschaftsministerium vor, der dem ARD-Hauptstadtstudio vorliegt. Darin ist keine Rede mehr von einem Verbot. Der Entwurf muss aber noch innerhalb der Bundesregierung abgestimmt werden. Weiterhin geplant ist, dass künftig mehr klimafreundlicheres Gas und Heizöl beigemischt werden müssen. Der Anteil soll bis 2040 stufenweise angehoben werden. Die Grünen haben die Bundesregierung aufgefordert, ein Jahr nach ihrem Start die internen Streitigkeiten zu beenden und Politik für die Bürgerinnen und Bürger zu machen. Die Co-Vorsitzende Brandner sagte auf NDR Info, Union und SPD müssten sich auf die Dinge konzentrieren, die Deutschland voranbringen.
3: Ich erwarte von dieser Regierung, dass wir bei uns die Reform angehen, die dringend nötig sind. Wir müssen die Lohnnebenkosten senken, der Faktor Arbeit muss günstiger werden. Und das betrifft dann eben den Gesundheitsbereich, das betrifft Pflege und auch Rente. Und meiner Ansicht nach haben sie beide wirklich auch eine Verpflichtung, sich jetzt zusammenzuraufen, aufzuhören, sich gegenseitig jeweils für schuldig zu erklären, warum es nicht klappt. Und ich glaube, wenn man diesen Blick hat und sagt, jetzt stellen wir mal unsere eigenen

0: Umfragen hinten an. Jetzt gucken wir mal, was wirklich nötig ist. Und dann werden wir einen gemeinsamen Weg finden, dass das mehr hilft, als sich gegenseitig immer nur die Schuld zuzuweisen.
1: Die Vorsitzende der Grünen, Brandner, auf NDR Info. CDU und SPD in Rheinland-Pfalz unterschreiben heute Mittag in Mainz ihren gemeinsamen Koalitionsvertrag für die neue Landesregierung. Das ausgehandelte Papier sieht unter anderem mehr Stellen bei der Polizei und ein verbindliches Kindergartenjahr vor. Der neue Landtag kommt am 18. Mai zu seiner konstituierenden Sitzung zusammen. Dabei soll Gordon Schnieder von der CDU zum neuen Ministerpräsidenten gewählt werden. Augenärzte führen in Deutschland pro Jahr etwa 1 Million grauer Star-Operationen durch. Nach NDR-Recherchen kassieren viele von ihnen hunderte Euro von ihren Patienten für angebliche Premiumlinsen, obwohl die Krankenkassen die Kosten komplett übernehmen. Aus Hamburg Christian Baas.
2: Das Auge trübt sich ein, die Sicht wird schlechter, irgendwann ist eine OP fällig, bei der die natürliche gegen eine künstliche Linse getauscht wird. Als medizinischer Standard werden dafür weltweit sogenannte asphärische Linsen verwendet. Sie sind etwas anders geformt als sphärische Modelle und ermöglichen besseres Sehen. Doch nach NDR-Recherchen bietet in Deutschland der Großteil der augenärztlichen OP-Zentren nur die sphärische Variante als Kassenleistung an. Für die anderen müssen Patienten meist hunderte Euro pro Auge aus eigener Tasche zahlen. Dabei, so zeigen die NDR-Recherchen, unterscheiden sich die Einkaufspreise für die Linsenarten kaum. Beide werden auch von den Kassen übernommen. Und der Aufwand für die Ärzte ist derselbe. Der NDR hat deshalb mehrere große Augenarztketten angeschrieben, aber keine konkreten Antworten auf die Frage bekommen, wie die Mehrkosten zu begründen seien.
1: In ganz Deutschland kontrolliert der Zoll heute Paketdienste. Bei den Kontrollen geht es vor allem um Schwarzarbeit und darum, ob die Fahrer der Paketdienste auch faktisch den gesetzlichen Mindestlohn von 13,90 Euro pro Stunde bekommen. Der Zoll stellt immer wieder fest, dass die Fahrer zum Beispiel für Überstunden nicht bezahlt werden oder dass Pausen, Wartezeiten und Leerfahrten teilweise nicht in die Arbeitszeit fallen. Das waren die Nachrichten. Das Wetter in Norddeutschland bewölkt, örtlich Regen, zwischen Ostfriesland, Hiddensee und dänischer Grenze zeitweise heiter. Höchstwerte zwischen 10 Grad in Hannover und 16 Grad in Husum. Morgen wechselnd bewölkt, zur Nord- und Ostsee hin am meisten Sonne, im Südosten Niedersachsens gebietsweise Regen bei maximal 11 bis 17 Grad. Und am Freitag dann heiter bis wolkig, meist trocken, bei 13 bis 19 Grad. Es ist 10.05 Uhr.
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4: An diesem Mittwoch im Mai, ich grüße Sie ganz herzlich jetzt mit Musik von Antonio Vivaldi.

Das Rolf-Lies-Levant-Ensemble mit dem dritten Satz aus dem Konzert für zwei Mandolinen A-Dur von Antonio Vivaldi. Joso de Solaun jetzt auf NDR Kultur, der spanische Pianist, der aus dem schönen Valencia stammt und eine internationale Karriere gemacht hat. Gemeinsam mit dem Trio Lirico hat Joso de Solaun im vergangenen Jahr zwei Klavierquartette von spanischen Komponisten als Weltersteinspielung veröffentlicht, darunter das Klavierquartett D-Dur von Vicente Surón. Daraus jetzt der erste Satz.

0: Giosuè del Solaun und das Trio Lirico mit dem ersten Satz aus dem Klavierquartett D-Dur von Vicente Suron hier auf NDR Kultur. Am Strand gibt es ihn zuhauf, aber auch auf Baustellen oder im Wald. Sand. Man kann darauf liegen, Dinge damit bauen oder Beton anrühren. Was die Künstlerin Jivi Lee alles mit Sand macht, das sehen wir aktuell in der Kunsthalle Wilhelmshaven. Jivi Lee, Where Fragments Linger by the Sea, so heißt diese Ausstellung, frei übersetzt, wo Fragmente am Meer verweilen. Unser Wilhelmshaven-Korrespondent Frank Jacobs hat sich diese sandige Ausstellung angeschaut.
1: An den Stränden der Welt hat die Künstlerin Jivi Lee die Sandkörner gefunden, die sie zu Skulpturen und abstrakten Sandmalereien verarbeitet. Mallorca, Korea, USA, Portugal oder Wilhelmshaven.
2: Wir fanden es einfach sehr spannend, die Sandkörner uns unter Mikroskopen anzuschauen, um dann zu entdecken, wie unglaublich komplexe Formen dahinter stecken.
1: Zusammen mit dem Geometriewissenschaftler Philipp C. Reiner hat Jivi Lee dann die millimeterkleinen Sandkörner mit einem CT-Scan durchleuchtet. Eine Art Röntgengerät. Bis zu 9 Stunden dauert ein solcher Scan. Auf den Bildern fanden sie diese ungewöhnlichen Strukturen. Die haben sie vergrößert und so Riesenkörner aus Sand geschaffen. Und zwar mit einem aufwendigen 3D-Druckverfahren, so Reiner.
3: Die kommen eben nicht eins zu eins so aus dem Drucker. Also wir drucken die in Teilen. Das ist aber ein sehr fragiles Verfahren und da kommt noch ein sehr großer Teil an Nachbearbeitung dazu. Man muss diesen Sand danach infiltrieren, das heißt mit Kunstharz einsprühen, dann verhärtet das. Man muss da teilweise Bewährungsstäbe einsetzen, Kanten verfugen. Das ist ein großer Prozess mit einer Vielzahl an Materialien, die noch dazukommt.
1: Mehrere Monate dauert dieser gesamte künstlerische Prozess vom echten kleinen Sandkorn bis zur fertigen Plastik. Die so entstandene Sandkornskulptur aus Wilhelmshaven hat einen Durchmesser von etwa 1 Meter und wiegt 180 Kilo. Sie erinnert an eine Mondkugel mit Kratern und kleinen Hügeln darauf. Eine Nachbildung eines mallorquinischen Sandkorns sieht aus wie ein Stab mit einer Art Kuppel am Ende. Die Skulptur ist von kleinen Tunneln im Innern durchzogen. Doch nicht nur Skulpturen finden sich in der Ausstellung, sondern auch abstrakte Sandmalereien, die Jivi Lee hergestellt hat. Die Symbolik, die in einem Sandkorn steckt, hat die Künstlerin angesprochen.
2: Ganz am Anfang hat mich der nomadische Aspekt von Sand überhaupt interessiert, weil ich mir Gedanken über Sand gemacht habe und mir bewusst geworden ist, dass Sand ja die ganze Zeit eigentlich in Bewegung ist. Von Strand zu Strand, Küste zu Küste und vielleicht auch indirekt mit meiner Biografie zusammenhängt, weil ich musste auch immer als Kind und Jugendliche sehr, sehr viel umziehen. Meine Eltern sind beides Künstlerinnen und habe mich dann auch ein bisschen so gefühlt wie so ein Sandkorn, der an so neuen Orten angespült worden ist.
1: Jivi Lee ist in Südkorea geboren. Heute lebt und arbeitet sie in Berlin und Seoul. Und sie ist für ihre Kunst immer viel unterwegs, wie ein Sandkorn. Doch es gibt noch mehr, das sie mit ihren Sandskulpturen und Gemälden ausdrücken will.
2: Ich fand es einfach wahnsinnig spannend, dass Sand nach Wasser die meistgenutzte Ressource ist für uns Menschen. Und wir sehr abhängig von Sand sind, weil nicht nur Beton, Glas, aber auch die ganzen Mikrochips ohne Sand nicht existieren würden. Das ganze Wasser, womit wir uns duschen oder trinken, ist mit Sand gefiltert. Sogar die Jeans, die wir anhaben, würde ohne Sand nicht geben und so weiter.
1: Jeder Mensch verbraucht demnach etwa 18 Kilo Sand am Tag. Auch in Wilhelmshaven spielt der Sand eine wichtige Rolle. Schließlich musste der einstige Genio-Strand für den Jade-Weser-Port weichen, bei dessen Bau Unmengen Sand verarbeitet wurden. Und auch jetzt wird viel gebaut am Jadebusen für die Energiewende. Den Bezug zu Wilhelmshaven stellt Jivi Lee in ihren Werken auch immer wieder her. Und diese ungewöhnlichen und doch alltäglichen Sandskulpturen und Bilder können Besucher in der Kunsthalle Wilhelmshaven noch bis Ende Juni bestaunen.
0: Jivi Lee, Where Fragments Linger by the Sea. Ausstellung in der Kunsthalle Wilhelmshaven, vorgestellt von Frank Jacobs auf NDR Kultur.

La Fille aux Cheveux, Deline, das Mädchen mit dem flachsblonden Haar von Claude Debussy, eine Gedichtvertonung, eigentlich ein Stück für Klavier. Wir haben eine Version für Oboe und Orchester gehört. Albrecht Meyer hat gespielt, gemeinsam mit der Academy of St. Martin in the Fields. 6,5 Jahre hat es gedauert, bis der Organist Peter Kofler ein wahres Mammutprojekt vollendet hat. Eine Aufnahme der gesamten Orgelwerke von Johann Sebastian Bach. Das sind 364 Stücke auf 16 CDs. Unglaublich. Vor 2 Jahren ist diese CD-Box erschienen. Wir hören ein Stück davon, und zwar Toccata und Fuge für Orgel D-Moll, Bachwerkeverzeichnis 538.

0: Peter Kofler mit Toccata und Fuge für Orgel D-Moll, Bachwerkeverzeichnis 538 von Johann Sebastian Bach.
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0: Der Schriftsteller, Übersetzer und Essayist Erich Fried hat sich mit seinen Schriften und Gedichten immer auch politisch eingemischt. Störenfried, dieser Spitzname dürfte ihm gefallen haben. Dabei sind vor allem seine Liebesgedichte bis heute im Umlauf. Wer kennt diese Zeile nicht? Es ist, was es ist, sagt die Liebe. Ein anderes Gedicht von ihm heißt »Was ist Leben?« Es liest der Autor.
2: Leben, das ist die Wärme des Wassers in meinem Bad. Leben, das ist mein Mund an deinem offenen Schoß. Leben, das ist der Zorn auf das Unrecht in unseren Ländern. Die Wärme des Wassers genügt nicht. Ich muss auch drin plätschern. Mein Mund an deinem Schoß genügt nicht. Ich muss ihn auch küssen. Der Zorn auf das Unrecht genügt nicht. Wir müssen es auch ergründen und etwas gegen es tun. Das ist Leben.

Ada von und mit David Orlowski. David Bergmüller hat die Laute gespielt. Ada, ein Stück, das David Orlowski für seine kleine Patentochter geschrieben hat. Ada, das Mädchen, das so gern tanzt. Und zur nächsten Musik könnte sie tanzen. Es ist ein kubanischer Tanz, eine Havanaise von Camille Saint-Saëns.

Havanaise von Camille Saint-Saëns mit Ulf Hölscher und dem New Philharmonia Orchestra unter der Leitung von Pierre Dervaux. Das Musikfest Piano Duo, das sind Carlo Benatti und Anna Caporaso. Im vergangenen Jahr haben sie ein bemerkenswertes Album aufgenommen, Stücke von Frauen komponiert und das für Klavier zu vier Händen. The Bay of Rainbows hat's darauf geschafft, von der zeitgenössischen Komponistin Christine Donken, jetzt auf NDR Kultur.

Das Musikfest Piano Duo mit The Bay of Rainbows von Christine Donkin. Und bis zu unseren 11 Uhr Nachrichten habe ich jetzt noch Musik von Johann Georg Piesendl für Sie.

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1: Um 11 Uhr mit Astrid Fietz. Die Polizei geht seit heute früh mit einer groß angelegten Razzia gegen zwei Nazi-Gruppierungen für junge Menschen vor. Die Aktion betrifft 12 Bundesländer mit Ausnahme von Baden-Württemberg, Thüringen, Bremen und Hamburg. Holger Schmidt aus Baden-Baden mit den Einzelheiten.
2: Das sind Vereinigungen, die schon länger im Blickpunkt der deutschen Sicherheitsbehörden, aber auch von journalistischer Berichterstattung sind, weil sie durch ihre extreme, gewaltbereite, rechtsextreme Gesinnung aufgefallen sind. Diese beiden Gruppen heißen Deutsche Jugend voran und jung und stark. Sie sind bundesweit aktiv und vor allen Dingen über Messenger-Gruppen wie zum Beispiel Telegram aktiv. Die Teilnehmer in diesen Gruppen sind sehr jung. Teilweise sind sie strafrechtlich gesehen Jugendliche oder junge Erwachsene. Und es sollen pro Gruppe jeweils mehrere hundert Personen sein, die dort Mitglied sind. Jetzt in dem Ermittlungsverfahren des Generalbundesanwalts gibt es 36 Beschuldigte, davon die meisten als sogenannte Rädelsführer der Gruppen.
1: Seit genau einem Jahr ist die aktuelle Bundesregierung aus Union und SPD im Amt. Grund zum Feiern gibt es aber kaum. In aktuellen Umfragen hat Schwarz-Rot keine Mehrheit mehr und die Beliebtheitswerte von Bundeskanzler Merz sinken immer weiter. Sabrina Fritz aus Brüssel erklärt, wie man in der EU auf den deutschen Regierungschef blickt.
3: Die Erwartungen hier in Brüssel an ihn waren hoch. Man hat sich mehr Kommunikation, mehr Führung erhofft. Und da muss man sagen, hat Merz schon geliefert. Also bei den großen Themen in diesem letzten Jahr, nehmen wir jetzt mal Hilfe für die Ukraine oder die US-Zölle oder die Debatte um Grönland, da hat er schon die Führung übernommen. Es gibt den Vorwurf von den Grünen zum Beispiel hier, dass sie sagen, naja, aber Merz denkt vor allem an die deutsche Wirtschaft und nicht so sehr an Europa. Zum Beispiel bei den US-Zöllen, da will der deutsche Bundeskanzler jetzt eine schnelle Lösung, denn die treffen ja vor allem die deutsche Autoindustrie.
1: Die Grünen haben die Bundesregierung aufgefordert, ein Jahr nach ihrem Start die internen Streitigkeiten zu beenden und Politik für die Bürgerinnen und Bürger zu machen. Die Co-Vorsitzende Brandner sagte auf NDR Info, Union und SPD müssen sich auf die Dinge konzentrieren, die Deutschland voranbringen.
4: Ich erwarte von dieser Regierung, dass wir bei uns die Reform angehen, die dringend nötig sind. Wir müssen die Lohnnebenkosten senken, der Faktor Arbeit muss günstiger werden. Und das betrifft dann eben den Gesundheitsbereich, das betrifft Pflege und auch Rente. Und meiner Ansicht nach haben sie beide wirklich auch eine Verpflichtung, sich jetzt zusammenzuraufen, aufzuhören, sich gegenseitig jeweils für schuldig zu erklären, warum es nicht klappt. Und ich glaube, wenn man diesen Blick hat und sagt, jetzt stellen wir mal unsere eigenen Umfragen hinten an, jetzt gucken wir mal, was wirklich nötig ist und dann werden wir einen gemeinsamen Weg finden, dass das mehr hilft, als sich gegenseitig immer nur die Schuld zuzuweisen.
1: Die Vorsitzende der Grünen Brandner auf NDR Info. Öl- und Gasheizungen

0: Heizungen könnten in Deutschland auch nach 2045 eingebaut werden. Das sieht der Entwurf für ein neues Heizungsgesetz aus dem Bundeswirtschaftsministerium vor, der dem ARD-Hauptstadtstudio vorliegt. Daran ist keine Rede mehr von einem Verbot. Der Entwurf muss aber noch innerhalb der Bundesregierung abgestimmt werden. Weiterhin geplant ist, dass künftig mehr klimafreundlicheres Gas und Heizöl beigemischt werden müssen. Der Anteil soll bis 2040 stufenweise angehoben werden. In ganz Deutschland kontrolliert der Zoll heute Paketdienste. Bei den Kontrollen geht es vor allem um Schwarzarbeit und darum, ob die Fahrer der Paketdienste auch faktisch den gesetzlichen Mindestlohn von 13,90 Euro pro Stunde bekommen. Der Zoll stellt immer wieder fest, dass die Fahrer zum Beispiel für Überstunden nicht bezahlt werden oder dass Pausen, Wartezeiten und Leerfahrten teilweise nicht in die Arbeitszeit fallen. Russland hat die Ukraine nach Behördenangaben erneut mit Drohnen und Raketen angegriffen, trotz der zuvor einseitig von der Ukraine ausgerufenen Waffenruhe. Den ukrainischen Behörden zufolge gab es bei Angriffen im Norden und Osten des Landes ein Todesopfer und drei Verletzte. Russlands Staatschef Wladimir Putin hatte zuvor selbst eine Feuerpause für den 8. und 9. Mai angekündigt. Russland feiert am 9. Mai den Sieg über Nazi-Deutschland traditionell mit einer Militärparade. Das waren die Nachrichten. Das Wetter in Norddeutschland. Bewölkt, örtlich Regen, zwischen Ostfriesland, Hiddensee und dänischer Grenze zeitweise heiter. Höchstwerte zwischen 10 Grad in Hannover und 16 Grad in Husum. Morgen wechselnd bewölkt, zur Nord- und Ostsee hin am meisten Sonne. Im Südosten Niedersachsens gebietsweise Regen bei maximal 11 bis 17 Grad. Am Freitag heiter bis wolkig, meist trocken, 13 bis 19 Grad. Am Sonnabend bewölkt mit sonnigen Phasen, in Niedersachsen später vereinzelt Schauer bei 14 bis 23 Grad. Es ist gleich 11.05 Uhr.
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2: Guten Tag und herzlich willkommen. Zwei Chöre, eine Bühne. Das Besondere, die Bühne ist in der Justizvollzugsanstalt in Lübeck. Da haben der Chor der JVA und der Popschor der Musikhochschule Lübeck gemeinsam ein Konzert gegeben, über das wir berichten wollen, gleich auf NDR Kultur. Wir steigen ein in diese Stunde mit Schumann, Robert Schumann. Hier ist der erste Satz aus seiner Rheinischen Symphonie.

Das Chamber Orchestra of Europe unter der Leitung von Yannick Nézet-Séguin mit dem ersten Satz aus der Rheinischen Symphonie von Robert Schumann. Der Pianist Oliver Trindl hat es sich zur Aufgabe gemacht, in Vergessenheit geratene Musik von wenig gespielten Komponistinnen und Komponisten wieder zu entdecken. Dazu gehören Werke von Emil von Sauer, der bis 1942 gelebt hat und der ein Schüler von Franz Liszt war. Was er bei Liszt gelernt hat, wie er komponiert hat, das hören wir jetzt. Emil von Sauers Klavierkonzert Nummer 1 im Moll, dritter Satz, mit Oliver Trindl und dem Rundfunksymphonieorchester Berlin unter der Leitung von Roland Kluttich.

0: Oliver Trindl und das Rundfunksymphonieorchester Berlin unter der Leitung von Roland Kluttich mit dem dritten Satz aus Emil von Sauers erstem Klavierkonzert im Moll hier auf NDR Kultur. Das gab es so wohl noch nie in Lübeck. Der Popschor der Musikhochschule Lübeck tritt zusammen mit dem Chor der Justizvollzugsanstalt der Hansestadt auf und das sogar vor Publikum. Das Motto: Die Freiheit zu singen. Ein Teil des Brahms-Festivals. Insgesamt 50 Gäste konnten sich vorab für das Konzert anmelden, das dann in einer Garage auf dem JVA-Gelände stattgefunden hat. Was genau das Publikum dort erleben konnte, das erzählt uns Linda Ebner.
1: Freiheit. Das, was sich hier in der Justizvollzugsanstalt Lübeck alle wünschen. Heute fühlt es sich vielleicht ein Stück nach Freiheit an, denn die 23 JVA-Chorsängerinnen und Chorsänger singen zusammen mit dem Popschor der Musikhochschule Lübeck. Ein tolles Erlebnis für den inhaftierten Stefan, der wegen Mordes in Haft sitzt.
2: Ich glaube, man merkt die Gemeinschaft, dieser Zusammenhalt, das ist wirklich Freude. Also ich kann es nicht anders sagen. Man merkt, glaube, man hat es hier auch gemerkt, wir sind bei denen mitgegangen, die sind bei uns mitgegangen. In der Generalprobe hat es teilweise überhaupt nicht funktioniert. Da haben alle schon, oh Gott, aber heute hat es dann doch geklappt. Und ja, allein das gemeinsame Einsingen, was wir sonst ja auch nicht so umsetzen, das war halt auch was ganz Besonderes. Das hat schon zusammengeschweißt und ich glaube auch den jungen Menschen, die mit Sicherheit auch eine Art Berührungsangst haben hier, für die war das auch was ganz Besonderes.
1: Das war es auch, sagt Musikstudent Jelle Reimann.
3: Ich fand es sehr schön, weil man gemerkt hat, dass die Menschen hier trotzdem so einen Spaß an der Musik hatten. Das war wirklich was sehr Wertvolles. Einfach dieses zusammen an einem Programm arbeiten. Und dann ist es auch eigentlich dann gar nicht mehr wichtig, dass das Menschen in der Justizvollzugsanstalt sind, sondern es geht eher noch um die Musik einfach. Und das war sehr schön, weil die Musik schon für sich gesprochen hat. Und das ist irgendwie dann sehr schön, immer wieder zu sehen, dass Musik einfach manchmal auch mehr sagt als ein Gespräch.
1: Insgesamt 4 Lieder haben die beiden Chöre zusammen gesungen, unter dem Motto, die Freiheit zu singen. Dafür geübt haben sie gerade mal 2 Tage. Herausfordernd, aber nicht unmöglich, sagt der inhaftierte Stefan.
2: Und am Ende, nach den ersten so 2-3 Schwierigkeiten, hat man sich schnell zusammengerauft. Und dann haben wir auch gemerkt, dass wir ein gemeinsames Ziel haben und dann haben wir daran gearbeitet.
1: JVA-Chorleiter Stefan Fleck ist stolz auf seine Sängerinnen und Sänger. Und auch dem Publikum hat es gefallen.
4: Ganz beeindruckend, war sehr emotional eigentlich. Das war das gesamte Konzept. Vielleicht auch die Geschichte, die hinter Einzelnen steht.
5: Spitzenmäßig. Jeder Chor für sich war toll. Ich bin schon begeistert, was der Chor der JVA da gezaubert hat. Und zusammen, das war großartig. Das hat mich schon berührt.
6: Ich konnte es mir gar nicht vorstellen. Das ist schon was sehr Besonderes. Und ich habe es mir eher rigider, kälter vorgestellt, aber das war es gar nicht. Und während des Konzertes habe ich es einfach vergessen.
1: Vergessen, dass rund die Hälfte der Sängerinnen und Sänger nach dem 1,5-stündigen Konzert wieder zurück in ihre Zelle gebracht werden, während das Publikum und die Musikstudierenden die JVA wieder verlassen dürfen und zurück in die Freiheit gehen. Für Projektleiterin und Musikwissenschaftlerin Annette Ziegenmeier von der Musikhochschule Lübeck war das Konzert ein voller Erfolg.
7: Ich glaube an die Kraft, dass Musik tatsächlich Menschen verbinden kann. Musik hat wirklich was sehr Beziehungsstiftendes. Und was mich in meiner Arbeit total antreibt, ist tatsächlich Menschen zusammenzubringen, die sich vielleicht im Alltag nicht begegnen können, die sich verschiedene Dinge zu sagen haben, die aber vielleicht nicht aus der gleichen Bubble kommen. Und genau dieses Konzert hat diese Kraft, wirklich Grenzen zu überwinden, Menschen aus ganz verschiedenen Lebensrealitäten zusammenzubringen.
1: Und das ist geglückt. Denn während der Popschor auf der Bühne steht und My Shot aus dem Musical Hamilton singt, klatschen und wippen die Gefangenen mit und andersrum ist es genauso. Für Stefan, der nach dem Konzert wieder in seine Zelle gebracht wird, ein toller Abend.
2: Und wenn man solche Möglichkeiten hat, ich meine, wir wissen, wo wir hier sind, dann ist das was ganz Besonderes. Und das ist für mich heute Freiheit gewesen, dass hier wirklich Menschen sind, die ich mag. Meine Mutter war da, viele bekannte Gesichter, dazu dann der Popschor, die einfach nur hergekommen sind, uns singen zu hören. Das ist irgendwie Freiheit, ja. Let's go.
0: Die Freiheit zu singen, der Chor der Justizvollzugsanstalt Lübeck und der Popschor der Musikhochschule der Hansestadt begeistern das Publikum bei einem Konzert in der JVA Lübeck. Linda Ebner hat von diesem besonderen Konzerterlebnis erzählt hier auf NDR Kultur.

Sharon Kamm mit einer Bassettklarinette und Musik von Mozart. Durch ein längeres Unterstück hat die Bassettklarinette im Vergleich zur normalen Klarinette mehr Untertöne, mehr Tiefe. Und genau so wollte Mozart sein Klarinettenquintett A-Dur hören. Sharon Kamm hat hier mit Spitzenpersonal des Klassikbetriebes zusammengearbeitet, mit Isabel van Köhlen, Geige, Ulrike Anima Matte, auch Geige, dann der Bratscher Volker Jakobsen und Gustav Rivinius Cello. Vor einigen Jahren haben sich diese fünf Musikerinnen und Musiker zusammengetan und von Anfang an wohl perfekt harmoniert, so hat es Sharon Kamm jedenfalls mal erzählt. Wir haben den ersten Satz aus Mozarts Klarinettenquintett A-Dur gehört, hier auf NDR Kultur. Jetzt bei uns Rafał Blechacz, er spielt eine Polonaise von Frédéric Chopin.

0: Kraftvoll hat er hier die Tasten gespielt seines Klaviers Rafał Blechacz. Das war die Polonaise Nummer 6 Astur von Frédéric Chopin hier auf NDR Kultur. Erst mit dem Essen anfangen, wenn alle am Tisch sitzen. Nicht mit vollem Mund sprechen und überhaupt immer freundlich grüßen, Bitte und Danke sagen. Wenn von gutem Benehmen die Rede ist, dann fällt auch immer ganz schnell ein Name. Knigge. Heute vor 230 Jahren ist der berühmte Schriftsteller, Aufklärer und Freiherr Adolf Knigge gestorben. Dirk Böhling erinnert an ihn.
1: Die Glocken des Bremer Doms. Hier liegt er begraben und wer seinen Namen liest oder hört, setzt sich sofort gerade hin.
2: Strebe nach Vollkommenheit, aber nicht nach dem Scheine der Vollkommenheit und Unfehlbarkeit.
1: Der Knigge, wie er gerne genannt wird, heißt eigentlich Über den Umgang mit Menschen und war ursprünglich gar nicht als Buch mit Benimmregeln gedacht. Dem Freiherrn Knigge ging es vielmehr um die Frage,
2: wie der Mensch in der Gesellschaft einen Konsens auf Augenhöhe erzielen kann und dabei seinen gesunden Menschenverstand einsetzt.
1: Adolf Franz Friedrich Ludwig Freiherr Knigge wird 1752 in Bredenbeck bei Hannover in eine zwar adlige, aber verarmte niedersächsische Familie geboren. Bereits im Alter von 14 Jahren ist er vollweise und erbt Schulden in Höhe von 130.000 Reichstalern. Adolf Freiherr Knigge wird von seinem Vormund erzogen.
2: Keine Wohltat ist größer als die des Unterrichts und der Bildung. Wer jemals etwas dazu beigetragen hat, uns zu weiseren, besseren und glücklicheren Menschen zu machen, der müsse unseres wärmsten Danks lebenslang gewiss sein können.
1: Von 1769 bis 72 studiert Knigge Jura in Göttingen und geht später nach Weimar, wo er als Kammerherr Schriften von Rousseau übersetzt und erste Romane und Essays schreibt. Knigge ist mittlerweile auch verheiratet, angeblich durch einen schlechten Scherz, denn er soll der Hofdame Henriette von Baumbach einen Schuh gestohlen haben, um sie zu ärgern, was wiederum die zuständige Landgräfin dazu bewog, ihn zu dieser Ehe zu nötigen. Knigge schreibt satirische Romane, Theaterstücke und er komponiert Sonaten wie diese. 1780 wird er einer der ersten Freimaurer in Deutschland. Er tritt für Gleichheit und Freiheit und gegen den Absolutismus ein.
2: Man traue nicht zu sehr den freundlichen Gesichtern der mehrsten Großen, glaube sich nicht auf dem Gipfel der Glückseligkeit, wenn der gnädige Herr uns anlächelt, die Hand schüttelt oder uns umarmt.
1: 8 Jahre später gelingt dem Aufklärer sein großer Wurf. Seine Sammlung von Umgangsregeln war schon zu seinen Lebzeiten ein Erfolg und wird in mehreren Auflagen verkauft.
2: Es steht nicht immer in unserer Willkür geliebt, aber es hängt immer von uns ab, nicht verachtet zu werden.
1: Adolf Freiherr Knigge lebte nach dem Erscheinen seines Erfolgswerks noch 8 Jahre. Im Alter von 44 Jahren starb er am 6. Mai 1796 in Bremen an Nervenfieber und Gallensteinen. Das war heute, vor 230 Jahren.
0: Dirk Böhling über Adolf Knigge heute an seinem 230. Todestag. NDR Kultur, jetzt Musik von Cécile Chaminade, Orchestersuite Nummer 1, Intermezzo Astur mit dem BBC Concert Orchestra unter der Leitung von Martin Yates.

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The Brussels Philharmonic, the Orchestra of Flanders mit George Valentine von Ludovic Bourse. Für diese Musik zum Film The Artist hat Ludovic Bourse 2011 einen Oscar bekommen. Einen von insgesamt 5 Oscars, mit denen dieser Stummfilm in Schwarz-Weiß ausgezeichnet worden ist. NDR Kultur gleich bei uns, die 12 Uhr Nachrichten. Bis dahin hören wir noch Concerto Köln mit Musik von Evaristo Felice Dalla Bacco. Erster Satz aus seinem Concerto, die Piue Instrumenti a Moll.

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1: um 12 Uhr mit Tarek Yusbashi. In 12 Bundesländern laufen seit heute früh Durchsuchungen bei mutmaßlichen jungen Rechtsextremisten. Die Razzien betreffen unter anderem Niedersachsen, Schleswig-Holstein und Mecklenburg-Vorpommern. Laut Bundesanwaltschaft sind mehr als 600 Polizeikräfte im Einsatz. Bundesjustizministerin Hubig warnt vor einer wachsenden Gefahr durch Rechtsextremismus. Aus Berlin Gabriele Intemann.
2: Gewaltbereite rechtsextreme Gruppen hätten besonders unter jungen Menschen Zulauf. Hubig bezeichnet Rechtsextremismus als die größte Gefahr von innen in Deutschland. Nach Angaben der Bundesanwaltschaft werden seit dem Morgen rund 50 Objekte durchsucht. Die Ermittlungen richten sich gegen 36 Jugendliche und junge Erwachsene. Ihnen wird vorgeworfen, Mitglieder der rechtsextremistischen Jugendgruppen Jung und Stark sowie Deutsche Jugend voran zu sein. Einige der Beschuldigten sollen laut Ermittlern politisch Andersdenkende überfallen haben. Außerdem sollen sie gemeinschaftlich Menschen angegriffen haben, die sie für pädophil hielten.
1: Seit genau einem Jahr ist die aktuelle Bundesregierung aus Union und SPD im Amt. Grund zum Feiern gibt es aber kaum. In aktuellen Umfragen hat Schwarz-Rot keine Mehrheit mehr und die Beliebtheitswerte von Bundeskanzler Merz sinken immer weiter. Sabrina Fritz aus Brüssel erklärt, wie man in der EU auf den deutschen Regierungschef blickt.
3: Die Erwartungen hier in Brüssel an ihn waren hoch. Man hat sich mehr Kommunikation, mehr Führung erhofft. Und da muss man sagen, hat Merz schon geliefert. Also bei den großen Themen in diesem letzten Jahr, nehmen wir jetzt mal Hilfe für die Ukraine oder die US-Zölle oder die Debatte um Grönland, da hat er schon die Führung übernommen. Es gibt den Vorwurf von den Grünen zum Beispiel hier, dass sie sagen, naja, aber Merz denkt vor allem an die deutsche Wirtschaft und nicht so sehr an Europa. Zum Beispiel bei den US-Zöllen, da will der deutsche Bundeskanzler jetzt eine schnelle Lösung, denn die treffen ja vor allem die deutsche Autoindustrie.
1: Ein Schiff einer französischen Reederei ist in der Straße von Hormus angegriffen worden. Mitglieder der Crew wurden verletzt und evakuiert, teilte das Unternehmen mit. Der Frachter wurde bei dem Angriff beschädigt. Die Meerenge war zu Beginn des Irankriegs von den iranischen Streitkräften weitgehend gesperrt worden. Vorgestern hatten die USA einen Einsatz für eine sichere Durchfahrt von Schiffen gestartet. Zuletzt kündigte US-Präsident Trump aber an, diesen für kurze Zeit auszusetzen. Derzeit gilt in der Region eine Waffenruhe. Trotz einer geltenden Waffenruhe setzen Israel und die Hisbollah-Miliz im Libanon ihre gegenseitigen Angriffe fort. Laut staatlicher libanesischer Nachrichtenagentur NNA hat Israel im Libanon mit Kampfflugzeugen, Artillerie und Drohnen angegriffen. 6 Menschen seien dabei getötet worden. Ein israelischer Armeesprecher sagte, die Hisbollah verstoße gegen die Waffenruhe. Deshalb müsse man energisch gegen die Miliz vorgehen. Er warf ihr vor, mit Sprengstoff beladene Drohnen und Raketen auf israelische Soldaten gefeuert zu haben. Die Hisbollah hat Angriffe auf israelische Soldaten auch selbst bestätigt. Viele Kinder und Jugendliche sind mit eigenen Handys bei Insta, TikTok, Snapchat und YouTube unterwegs. Hass und Hetze, die sie dort erleben,

0: empfinden viele von ihnen als besonders störend. Das zeigt eine Umfrage im Auftrag von UNICEF. Allerdings finden die Befragten im Alter von 14 bis 16 Jahren Verbote kaum sinnvoll.
1: Während immerhin rund die Hälfte der Befragten angibt, dass unter 14-Jährige keinen Zugang zu Social Media haben sollten, halten fast alle solche Zugangsverbote für nicht wirksam. Stattdessen fordern die Jugendlichen, den digitalen Raum sicherer zu gestalten. Sie wollen nicht einfach ausgeschlossen werden, sondern die positiven Seiten von Social Media weiter nutzen. Außerdem fordern sie, standardmäßig aktivierte Schutzeinstellungen, wie zum Beispiel Profile privat zu schalten und den Kontakt durch Fremde einzuschränken.
0: Im Zusammenhang mit dem Hunter-Virus-Ausbruch auf einem Kreuzfahrtschiff werden nun erste Infizierte von Bord gebracht. Nach Angaben der Weltgesundheitsorganisation handelt es sich um 2 erkrankte Besatzungsmitglieder und eine Person, die mit beiden Kontakt hatte. Nach Angaben des Kreuzfahrtveranstalters werden sie in die Niederlande ausgeflogen. Das Schiff liegt derzeit vor Kap Verde und soll nun die Kanaren anlaufen. 3 Menschen sind auf dem Schiff mutmaßlich am Hunter-Virus gestorben. Ein infizierter Mann wird derzeit in einer Klinik in Zürich behandelt. Das waren die Nachrichten. Das Wetter in Norddeutschland. Meist bedeckt, teilweise länger anhaltender Regen, an den Küsten trocken bei Höchstwerten von 10 bis 16 Grad. Morgen oft trocken, im Harz etwas Regen, Höchstwerte 11 bis 17 Grad. Am Freitag überall trocken bei 13 bis 19 Grad. Und am Sonnabend nur in Niedersachsen einzelne Schauer, dann bei 14 bis 23 Grad. Es ist 12.05 Uhr.
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3: Heute an diesem Mittwoch, der ein wichtiger Tag für die GEMA ist, die Gesellschaft für musikalische Aufführungs- und mechanische Vervielfältigungsrechte. Heute wird abgestimmt, nach welchen Regeln in Zukunft Musikschaffende, die in der GEMA sind, gefördert werden sollen. Vor dieser Abstimmung gibt es nun jede Menge Ärger. Worum es dabei geht, erzählen wir gleich auf NDR Kultur. Los geht's mit Musik von Isaac Albeniz, und zwar Castilla aus seiner Suite Española.

Zwei Gitarren auf NDR Kultur, hier gespielt von Karin Scholz und Peter Ernst. Das Duo Bergerac, wir haben sie gehört mit Castilla aus der Suite Española von Isaac Albeniz. Bei Familie Schumann, da möchte ich gerne mal Weihnachtenmäuschen spielen. Wenn die drei Brüder Erik, Ken und Mark zusammenkommen und wahrscheinlich gemeinsam musizieren und das auf höchstem Niveau. Die drei sind Profimusiker, Erik und Ken spielen Geige, Mark Cello. Zusammen mit dem Bratscher Veit Hertenstein sind sie das Schumann-Quartett und das seit 2007. Und mit Musik von Gabriel Fauré hören wir jetzt das Schumann-Quartett verstärkt durch Hinrich Alpers am Klavier. Sie spielen den zweiten Satz aus Gabriel Faurés Klavierquintett Nummer 1 D-Moll.

0: Das Schumann-Quartett und Hinrich Alpers am Klavier mit dem zweiten Satz aus Gabriel Fauré's Klavierquintett Nummer 1 D-Moll hier auf NDR Kultur. Heute steht eine wichtige Entscheidung an, und zwar bei der GEMA. Sie verwaltet für Komponisten und für Songschreiberinnen in Deutschland die Nutzungsrechte ihrer Werke. Einfach gesagt, immer wenn ein Musikstück irgendwo gespielt wird, werden Gebühren an die GEMA fällig und die zahlt sie dann an ihre Mitglieder aus. Teilweise als klassische Tantiemen, teilweise über Fördertöpfe mit eigenen Kriterien. Und diese Kriterien sollen reformiert werden. Das hat man vor einem Jahr schon einmal probiert. Die Musikförderung der GEMA sollte künftig nicht mehr anhand der traditionellen Gruppen E und U verteilt werden, also E für ernste Musik und U für Unterhaltungsmusik. Kritische Stimmen hatten damals die Abwicklung der E-Musik befürchtet. Der Reformvorschlag kam dann in der Mitgliederversammlung knapp nicht durch. Heute nun unternimmt die GEMA einen neuen Anlauf und der wird wieder von hitzigen Debatten begleitet. Joschka Brinks berichtet über großen Ärger vor der Entscheidung.
1: Anonym durchgesteckte Hinweise sorgten am Montag für die neueste Eskalation. Die GEMA habe gezielt Mitglieder angerufen, um für die Reform zu werben, so die Vorwürfe. Dabei sollen vor allem U-MusikerInnen angesprochen worden sein, besonders diejenigen, die von der GEMA in der Vergangenheit hohe Auszahlungen bekommen haben. Sie sollten sich für die Abstimmung anmelden und zustimmen. Die GEMA weist diese Vorwürfe zurück. Sie habe lediglich ihre Mitglieder aktiviert, wie sie es üblicherweise vor großen Veranstaltungen tue.
2: Die geäußerten Vorwürfe scheinen Teil einer bereits seit längerem vorbereiteten Aktion zu sein, die darauf abzielt, die Mitgliederversammlung zu verunsichern und den Beschluss zur Neuordnung der Kulturförderung zu torpedieren.
1: Die geplante Reform sorgt schon seit Monaten für Aufregung und für Gegenwehr in der E-Musikszene. Es geht dabei um die Kulturförderung. Bisher ist die nach den Sparten E- und U-Musik getrennt. Die U-Musik erwirtschaftet zwar den Großteil der GEMA-Einnahmen, muss dann aber der E-Musik etwas abgeben. Die E-Musik trägt nur 3% zur Förderung bei, erhält aber 30% der Ausschüttungen. Diese jahrzehntelang betriebene Förderpraxis soll nun einem neuen Modell weichen. Die für E-Komponierende geschaffene Förderkategorie Contemporary Classic Live hätte dann nur noch ein Drittel der bisherigen Fördermittel zur Verfügung. Die gesamte übrige Förderung stünde allen Mitgliedern offen. Schon diese Eckpunkte erklären die Sorge, der E-Musik würde die Förderung gekürzt. Das aktuelle System stört aber viele U-MusikerInnen. Das erklärt auch die Songwriterin Nina Graf, Vorstandsvorsitzende von ProMusik.
3: Man arbeitet gemeinsam, zahlt in ein System ein und trotzdem hat man selbst aber bei bestimmten Fördermechanismen deutlich geringere Chancen. Und das erzeugt dann wieder auch ein Gefühl, dass die eigene Arbeit weniger wertgeschätzt wird, obwohl sie ja oft die Basis für Einnahmen darstellen.
1: 50 E-Musik-UrheberInnen haben im Jahr 2024 fast 3 Millionen Euro bekommen. Ein Drittel der gesamten E-Musikförderung. Von allen geförderten E-Komponierenden ist nur ein Drittel jünger als 60 Jahre. Mit solchen Zahlen begründet die GEMA den Reformbedarf. Die Fachgruppe E-Musik im Deutschen KomponistInnenverband wirft der GEMA dagegen vor, die Auswirkungen der Reform in Modellrechnungen zu beschönigen. Auch die Rektorenkonferenz der Deutschen Musikhochschulen kritisiert die Pläne. Oliver Wille von der Musikhochschule Hannover sagt, dass viele große KomponistInnen zunächst nicht erfolgreich waren,
4: sondern tatsächlich durch Irritation, durch Ausprobieren, durch Gegenrichtung, durch gegen den Strich bürsten, ihre eigene Sprache gefunden haben, die sich dann viel später erst durchgesetzt hat. Wenn man jetzt aber immer im Hinterkopf haben muss, dass es gewinnbringend sein muss und eine Industrie bedient, dann kann sich die Kunst nicht mehr frei entwickeln und das halte ich für gefährlich.
1: Wille hat grundsätzlich nichts gegen eine Reform, so wie viele seiner E-KollegInnen übrigens auch nicht. Doch der von der GEMA entwickelte Vorschlag sei nicht der richtige, sagt er. Die Reform nehme Entwicklungen im Musikmarkt einfach hin. Das sei zu passiv, so Oliver Wille.
4: Weil wir natürlich immer sagen können, ja, ich bin's ja nicht gewesen, die anderen machen das ja und wir steuern da auch nicht gegen. Ich finde, dass wir in der Kunstförderung alles tun müssen, damit das passiert, damit Kunst ermöglicht wird. Und da ist jeder für sich, sei es die staatliche Förderung, als auch so etwas wie die GEMA, mitverantwortlich dafür, wie sich dieses Kulturland Deutschland weiterentwickelt.
1: Aus all diesen Gründen sorgten die Pläne in den vergangenen Wochen für heftigen Streit. Offene Briefe, Gegenanträge und eben zuletzt die anonymen Vorwürfe der Wahlmanipulation durch Anrufe. Alle Seiten haben das Gefühl, es stehe für sie viel auf dem Spiel. Die GEMA will die Reform im zweiten Anlauf unbedingt durchbringen. Die Akteure der E-Musik sehen ganze Berufszweige und den Klassikstandort Deutschland in Gefahr. Diese Debatte wird wohl auch nach der heutigen Abstimmung nicht leiser werden.
0: Joschka Brings für NDR Kultur. Und wie die Abstimmung bei der GEMA ausfällt, das erfahren Sie selbstverständlich hier bei uns am Nachmittag oder morgen in der Früh. Jetzt auf NDR Kultur Musik von Nico Dostal, Habanera aus Spanische Skizzen mit den Berliner Philharmonikern.

Bei der Musik kann man sich so richtig schön wegschaukeln, hin und her. Habanera von Nico Dostal aus seinen spanischen Skizzen. Die Berliner Philharmoniker haben diesen Tanz gespielt hier auf NDR Kultur. Der Dirigent bei dieser Aufnahme war der Komponist selbst Nico Dostal. Die nächste Musik hat Paavo Järvi dirigiert am Pult der Deutschen Kammerphilharmonie Bremen. Beethoven, erster Satz, erste Sinfonie.

0: Sinfonie Nummer 1 C-Dur von Ludwig van Beethoven, den ersten Satz haben wir gehört, mit der Deutschen Kammerphilharmonie Bremen unter der Leitung von Paavo Järvi.
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0: Wenn der unbändige Wille einer Frau, ein Kind zu bekommen, zusammenprallt mit Entschluss und Lustlosigkeit der Männer, dann ist das dramatisch und damit Stoff für einen Roman. Jade Yasemin Önder hat ihn geschrieben, die 1985 in Wiesbaden geborene Wahlberlinerin, die vor 4 Jahren mit ihrem Debütroman Wir wissen, wir könnten und fallen synchron einiges Aufsehen erregt hat und unter anderem den Nicolas Born Debütpreis des Landes Niedersachsen gewinnen konnte. Ihr neues Werk heißt Anti-Müller und es ist fulminant, findet unser Kritiker Alexander Solloch.
2: Nachdem die Katastrophe geschehen ist, braucht es ganz schnell die Erlösung. Die Katastrophe ist das Ende der Liebe. Die Erlösung? Eine Befruchtung, eine Schwangerschaft, ein Kind, egal wie, egal von wem. Dabei hatte sie, die Ich-Erzählerin, eine leidlich erfolgreiche Theaterautorin Mitte 30, eigentlich immer gedacht, das Kinderthema sei nichts für sie.
3: Niemals in diesem Leben würde ich eine Familie gründen, die Vergangenheit reinszenieren, nur dieses Mal in der Rolle der Mutter. Geschrei mit dem Vater, Einsamkeit, Hausarbeit, Spielplatz und Gespräche über Verdauung. Niemals würde ich so dumm sein und diesem Wiederholungszwang zum Opfer fallen. Niemals hätte ich der Verbeulung meines Körpers zugestimmt. Niemals hätte ich mich um ein Kind kümmern wollen können. Ich konnte mich ja nicht mal um meine Zimmerpflanze kümmern, geschweige denn um mich selbst.
2: Aber dann kam da dieser Kahr in ihr Leben, Schriftsteller, routinierter Bewirtschafter seines zunehmenden Erfolgs, ein schlauer, irgendwie charismatischer Mann, der ihr das Gefühl gab, doch, ja, mit dem könnte es ein Wir geben, eine Familie. Fand er umgekehrt eigentlich auch, bat nur immer noch um etwas Aufschub. Dieser Text noch, dieses Buch noch, dieser Podcast noch und dann, versprochen, Zeugen wie ein Kind. Stattdessen trennte er sich nach 6 Jahren von ihr. Hier setzt der Roman ein mit ihrer Verzweiflung, die sie immerhin in sarkastisch-künstlerische Energie umzuwandeln versucht.
3: Ich schreibe jetzt einen Roman über K. Denn was der kann, kann ich schon lange und vor allem besser. Ich werde über die Ungerechtigkeiten und Inkonsistenzen all jener Männer schreiben, die sich als beflissene Feministen bezeichnen. Ich werde ihre Lügen herausoperieren und ihre Egomanie sezieren. Oder ich werde sie gleich in die Walachei schicken und als Vorreiter dieser pseudofeministischen Bewegung Karr zum König küren. Er wird ein Land regieren, das im Tal des Schleimes liegt. Und alle Feministen werden sich von dieser zähen Flüssigkeit ernähren. Aus dem Fluss des Jammerns können sie den Schleim schöpfen, der jede noch so patriarchale Geste ummantelt.
2: Männer also, die wortreich formulieren können, was Frauen ihrer Ansicht nach hören wollen, aber zu keiner erwachsenen Tat imstande sind. Auch nach der Liebeskatastrophe wird sie, auf der immer dringlicheren Suche nach einem Vater für ihr künftiges Kind, immer wieder nur auf solche Exemplare treffen. Am schlimmsten, weil zwischenzeitlich am hoffnungsvollsten, ist die Liaison mit Andi. Schauspieler, Vater von Zwillingen, reflektiert, wie es scheint, zupackend, wie es scheint. Und doch auch er, einer auf der Flucht.
3: Er sagt, dass er schon 1000 Mal gesagt habe, dass er noch Zeit brauche, dass er sich von mir zu keiner Handlung überreden lasse, die er sich selbst nicht zu 100% wünsche. Dass ich sexy, klug, erwachsen sei, ja, aber auch einfach so fixiert, dass da so eine Härte in meinem Wunsch stecke. Ich sage, zeugt das nicht eher von deiner Härte, deiner Freundin so etwas an den Kopf zu werfen, während die, völlig entwaffnet, anbietet, dir ein Kind zu schenken? Er fragt, wie ich darauf käme, dass wir ein Paar sind. Da will ich ihn schon den Abhang runterschmeißen und im selben Moment so fest umarmen, dass er nie mehr von mir loskommt.
2: Andi Müller. Ihn zum einen meint der Titel des bissigen, rasanten, todtraurigen und tieflustigen Romans Anti Müller. Aber eben auch das sogenannte Anti-Müller-Hormon, das zu bestimmen hilft, wie viele befruchtungsfähige Eizellen eine Frau noch zur Verfügung hat. An ihrem 36. Geburtstag, zu dem Andi ihr zu gratulieren vergisst, sagt sie sich, wenn ich mit 37 nicht schwanger bin, kann ich mich auch gleich umbringen. Wie von Geisterhand geführt, landet sie in einer Kinderwunschklinik. Auch hier aber keine Erlösung. Keine Erlösung nirgends? Nein, für eine klare Antwort ist dieser kleine, wunderbare Roman viel zu raffiniert gebaut. Die Wunder liegen ja immer im Unerwarteten.
0: Alexander Soloch über Anti Müller, den neuen Roman von Jade Yasemin Önder. Das Buch ist im Ullstein Verlag erschienen, kostet 23 Euro. NDR Kultur jetzt mit der Ouvertüre zur Oper Il Signor Bruschino von Gioachino Rossini.

A quegli occhi, mia gelosa, das Duett Tosca Cavaradossi aus dem ersten Akt der Puccini-Oper Tosca, hier gesungen von Montserrat Caballé und José Carreras. Großartige Stimmen, die wirklich wunderbar zusammenklingen. Sie wurden begleitet vom Orchestra of the Royal Opera House Covent Garden unter der Leitung von Colin Davis. Die Harfe steht gleich im Rampenlicht hier auf NDR Kultur. Wir hören die Harfenistin Teresa Emilia Raff, die mit ihrer Harfe im vergangenen Jahr bei uns zu Gast war und eine Stunde live musiziert hat in NDR Kultur Extra. Gleich eine Wiederholung. Ich bin Andrea Wilke, habe jetzt noch Musik von Josef Haydn für Sie und wünsche damit einen ganz schönen Mittwochnachmittag.

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1: Um 13 Uhr mit Tarek Yusbaşı. In 12 Bundesländern laufen seit heute früh Durchsuchungen bei mutmaßlichen jungen Rechtsextremisten. Die Razzien betreffen unter anderem Niedersachsen, Schleswig-Holstein und Mecklenburg-Vorpommern. Laut Bundesanwaltschaft sind mehr als 600 Polizeikräfte im Einsatz. Bundesjustizministerin Hubig warnt vor einer wachsenden Gefahr durch Rechtsextremismus. Aus Berlin Gabriele Intemann.
2: Gewaltbereite rechtsextreme Gruppen hätten besonders unter jungen Menschen Zulauf. Hubig bezeichnet Rechtsextremismus als die größte Gefahr von innen in Deutschland. Nach Angaben der Bundesanwaltschaft werden seit dem Morgen rund 50 Objekte durchsucht. Die Ermittlungen richten sich gegen 36 Jugendliche und junge Erwachsene. Ihnen wird vorgeworfen, Mitglieder der rechtsextremistischen Jugendgruppen Jung und Stark sowie Deutsche Jugend voran zu sein. Einige der Beschuldigten sollen laut Ermittlern politisch Andersdenkende überfallen haben. Außerdem sollen sie gemeinschaftlich Menschen angegriffen haben, die sie für pädophil hielten.
1: Die Grünen haben die Bundesregierung aufgefordert, die internen Streitigkeiten zu beenden und Politik für die Bürgerinnen und Bürger zu machen. Die Co-Vorsitzende Brandner sagte auf NDR Info, Union und SPD müssten sich auf die Dinge konzentrieren, die Deutschland voranbringen.
3: Ich erwarte von dieser Regierung, dass wir bei uns die Reform angehen, die dringend nötig sind. Wir müssen die Lohnnebenkosten senken, der Faktor Arbeit muss günstiger werden. Und das betrifft dann eben den Gesundheitsbereich, das betrifft Pflege und auch Rente. Und meiner Ansicht nach haben sie beide wirklich auch eine Verpflichtung, sich jetzt zusammenzuraufen, aufzuhören, sich gegenseitig jeweils für schuldig zu erklären, warum es nicht klappt. Und ich glaube, wenn man diesen Blick hat und sagt, jetzt stellen wir mal unsere eigenen Umfragen hinten an, jetzt gucken wir mal, was wirklich nötig ist und dann werden wir einen gemeinsamen Weg finden, dass das mehr hilft, als sich gegenseitig immer nur die Schuld zuzuweisen.
1: Die Vorsitzende der Grünen Brandner auf NDR Info. In der Straße von Hormus ist ein Containerschiff einer französischen Reederei getroffen worden. Besatzungsmitglieder wurden verletzt und das Schiff ist beschädigt. Aus Paris Kai Rinecker.
4: Nach Informationen des amerikanischen Nachrichtensenders CBS soll es sich um einen iranischen Marschflugkörper gehandelt haben. Nach CBS-Angaben und französischen Medieninformationen soll das Containerschiff versucht haben, mit Hilfe des amerikanischen Geleitschutzes die Straße von Hormus zu durchqueren. Die USA haben ihren Militäreinsatz dort zur Sicherung des Schiffverkehrs nach nur einem Tag wieder ausgesetzt, angeblich um einen diplomatischen Durchbruch mit dem Iran möglich zu machen.
1: Die Straße von Hormus war zu Beginn des Irankriegs Ende Februar von den iranischen Streitkräften weitgehend gesperrt worden. Russland ignoriert nach ukrainischer Darstellung die einseitig von Kiew angeordnete Feuerpause. Präsident Selenskyj teilte mit, die russische Armee habe in der vergangenen Nacht mehr als 100 Drohnen und 3 Raketen abgefeuert. Die ukrainische Waffenruhe ist seit Mitternacht in Kraft. Kiew hatte Russland aufgerufen, sich anzuschließen. Russland selbst will am 8. und 9. Mai die Angriffe auf die Ukraine aussetzen. Grund sind die Feiern zum Tag des Sieges in Moskau. Ob die Ukraine ihre einseitige Feuerpause trotz der jüngsten Angriffe aufrechterhält, will die Regierung am Abend entscheiden. Grüne und CDU in Baden-Württemberg haben ihren Koalitionsvertrag vorgestellt. Er beinhaltet unter anderem ein kostenloses und verpflichtendes letztes Kindergartenjahr. Außerdem will Grün-Schwarz am Ziel festhalten, dass Baden-Württemberg bis 2040 klimaneutral werden soll, 5 Jahre früher als der Bund. Unternehmensgründungen sollen künftig innerhalb von 2 Tagen möglich sein.

0: Die Klage gegen das geplante Kreuz Kedingen der Küstenautobahn A20 ist vor dem Bundesverwaltungsgericht gescheitert. Geklagt hatte das Elbfährunternehmen FRS Glückstadt Wischhafen. Aus Kiel, Theresa Ehrl.
1: Der 9. Senat des Bundesverwaltungsgerichts wies diese spezielle Klage ab, weil sie die persönlichen Rechte der Reederei nicht verletzt. Der Grund, das Autobahnkreuz steht laut Gericht nicht in Konkurrenz mit dem Fährunternehmen. Das macht nur der Tunnel und für den ist das Baurecht schon beschlossen. Die Reederei hatte geklagt, weil sie immense Einbußen in ihren Einnahmen erwartet, sollte der Tunnel gebaut werden. Geschäftsführer Tim Kunstmann rechnet nach eigener Aussage sogar damit, dass er den Betrieb der Elbfähre zwischen Glückstadt und Wischhafen einstellen muss. Um Anspruch auf Schadensersatz zu haben, plante das Unternehmen also gegen alle Planfeststellungsbeschlüsse zu klagen, die den Tunnel direkt oder die beiden Anschlussstellen wie eben das Kedinger Kreuz betreffen.
0: Das waren die Nachrichten. Das Wetter in Norddeutschland, meist bedeckt, teilweise länger anhaltender Regen, an den Küsten trocken, 10 bis 16 Grad und morgen oft trocken, im Harz etwas Regen bei 11 bis 17 Grad. Es ist 13.05 Uhr.
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3: Schön, dass Sie wieder dabei sind. Vor einem Jahr hatte mein Kollege Philipp Kavier Besuch von einer spannenden jungen Künstlerin aus Berlin mit einem ungewöhnlichen Soloinstrument. Theresa Emilia Raff ist Harfenistin, sie singt zudem und tummelt sich in einem ungewöhnlich weiten musikalischen Spektrum. Es reicht von der Klassik bis in die Popmusik. Bei Extra hat sie sich und ihr Instrument eine Stunde lang präsentiert und Stücke gespielt, die man sonst kaum hört. Los ging es mit einem zeitgenössischen Werk von Kate Moore mit dem Titel Spinbird.

0: Spinbird von Kate Moore, live gespielt hier bei Extra von Theresa Emilia Raff. Willkommen bei NDR Kultur. Hallo Theresa.
1: Hallo, ich freue mich sehr, hier zu sein.
0: Und willkommen zu einer Sendung, wo wir vielleicht auch mit dem einen oder anderen Harfen- oder Harfenistinnen-Klischee aufräumen können. Also ich meine jetzt nicht das Klischee, dass Harfenistinnen lange Haare und lange Kleider tragen. Dieses Klischee, das hast du schon mal widerlegt. Vorweg, aber das war ein ganz zauberisches musikalisches Gebilde, ein Flirren von Licht und Schatten. Wer ist diese Kate Moore?
1: Ja, Kate Moore ist eine fantastische Komponistin aus Australien. Sie lebt, glaube ich, mittlerweile in den Niederlanden und ist so in ihren 40ern und schreibt ganz viel faszinierende Musik, immer ein bisschen mit so minimalistischen Patterns auch, für Streichquartett, für Klavier, für Harfe. Und ich habe mich total in ihre Musik verliebt und deshalb gleich zwei Stücke heute von ihr mitgebracht.
0: Dieses Minimalistische, dieses Vorandrängende, das ist offenbar typisch für sie. Ich fand, das hat auch in dieser Melancholie, in diesen Harmoniewechseln trotzdem eine ganz beruhigende Wirkung jetzt auf mich gehabt. Wie geht es dir?
1: Total, das geht mir auch so. Deshalb habe ich es auch als erstes Stück heute ausgewählt, weil ich finde, man kann so schön sich in so eine Stimmung reinbegeben mit ihrer Musik. Und ich empfinde diese Musik irgendwie immer als sowas total Weites und ja, Meditatives irgendwie auch. Und sie hat selbst den Gedanken gehabt, als sie dieses Stück geschrieben hat, dass es darum geht, die Kontrolle über sich zu gewinnen, um ins Fliegen zu kommen. Deshalb auch der Titel Spinbird. Und ich finde, dass die Kontrolle über sich selbst 1000-mal schöner ist als die Kontrolle über andere Menschen. Und ich finde, das spüre ich auch so richtig beim Spielen. Das geht so auf ihre Idee.
0: Ein schönes Motto. Die Harfe, die du hier spielst heute, ist dein eigenes Instrument. Das ist wichtig bei der Harfe dazu zu sagen, denn das Teil lässt sich nicht so ganz unkompliziert transportieren. Was wiegt so eine Harfe oder deine jetzt in diesem Fall?
1: Ich glaube, so circa 40 Kilo wiegt so eine Harfe.
0: Es gibt so einen Harfenwagen, so
1: ja,
0: eine
1: ein Harfo.
0: Was war so dein aberwitzigstes Transporterlebnis?
1: Oh. Gute Frage. Ich glaube, das, was mir jetzt spontan einfällt, war vor einigen Wochen, als ich in einer Unterkunft übernachtet habe in Salzburg in einem alten Stadthaus in der Getreidegasse und die Harfe in 5 Stockwerke über verwinkelteste Wendeltreppen transportieren musste, sodass ich sie dann auch teilweise von dem Wagen runter machen musste und wir sie getragen haben. Also, aber man bekommt sie, bis jetzt habe ich sie um jede Ecke bekommen und auch jede Treppe hoch.
0: Salzburg, da hast du auch studiert am Mozarteum. Harfe erfordert in mehrfacher Hinsicht besonderen Aufwand. Wie heißt es so schön, die Harfenistin stimmt immer, die Harfe nie. Das ist auch beim Stimmen natürlich, brauchst du besonders lang, 47 Seiten sind das bei dem Instrument?
1: Ja, richtig. Aber so lange dauert es eigentlich gar nicht. Also ihr habt es ja vielleicht vorhin alle bemerkt, in 5 Minuten ist man eigentlich durch. Und meine Harfe hält die Stimmung auch sehr gut.
0: Du sagst, die Harfe ist für dich ein akustisches Vergrößerungsglas.
1: Ja.
0: Beschreib uns das ein bisschen.
1: Ja, also für mich ist die Harfe mein Ausdrucksmittel und Vergrößerungsglas deshalb, weil ich so gerne in zwischenmenschliche oder einfach menschliche Emotionen reinzoome, mir die anschaue oder auch in mich selbst sozusagen eintauche, was da ist. Und dann kann ich durch die Musik und durch die Harfe dann eben, weil sie mein Mittel ist, ja, wie so eine Lupe drauflegen und diese Emotionen genauer anschauen oder nochmal anders zum Klingen bringen. Deshalb bezeichne ich sie vielleicht so.
0: Du wirst demnächst dein Debütalbum rausbringen. Also zum Teil hören wir auch schon Musik draus, ein bisschen als kleinen Teaser heute. Eine Auftragskomposition ist auch drauf. Hiromu Seifert ist bestimmt nicht jedem ein Begriff.
1: Ja.
0: Der hat für dich komponiert. Ist das ein Freund von dir? Was macht er?
1: Hiromu Seifert ist ein fantastischer Jazz-Schlagzeuger, der aber ursprünglich klassisch angefangen hat und der mittlerweile viel Musik schreibt. Und wir haben uns über gemeinsame Bekannte kennengelernt. Ich war auf der Suche nach jemandem, der was für mich schreibt, der auch ein Verständnis dafür hat, dass ich mich in verschiedenen Genres bewegen möchte. Und so wurde er mir empfohlen. Und genau, wir haben dann einfach mal telefoniert und ich habe ihm die Idee meines Debütalbums oder meines Soloprogramms erzählt. Und ihm hat das sofort viel gesagt. Alone with the Universe wird der Titel sein. und hat sich inspirieren lassen von ja, der Weite des Universums, von den schwarzen Löchern, von der Schwerkraft, und all das hört man in seiner Musik. Und seine Komposition ist so gedacht, dass sie die anderen Stücke alle miteinander verbindet. Also er hat 6 Sätze geschrieben, die ganz kurz sind und die dann immer wieder zwischen den anderen Stücken auftauchen werden, um sozusagen ein musikalisches Zuhause zu bieten. Und der Titel passt auch schön, What if this is home? Heute habe ich jetzt nur eine kleine Miniatur mitgebracht, weil das sonst den Rahmen sprengen würde, aber ja.
0: Dein musikalisches Zuhause ist in jedem Fall nicht nur die Klassik,
1: ja.
0: Das ist schon angeklungen. Und du singst auch zur Harfe, jetzt auch in unserem nächsten Musikteil. Womit startet der?
1: Mit Journey, ist eine Komposition auch von Kate Moore. Das ist, glaube ich, eigentlich so gedacht, dass es eine Harfenistin und eine Sängerin gibt. Ich mache jetzt heute beides.
0: Singen und Harfe spielen, das kennt man auch so ein bisschen aus dem keltisch-gälischen Raum.
1: Stimmt.
0: Was war zuerst da, der Gesang oder die Harfe bei dir?
1: Das kommt jetzt darauf an, was man betrachtet. Also sicherlich zuerst der Gesang als kleines Kind. Ich habe meine Familie schon immer damit genervt, die Liederbücher vorwärts und rückwärts durchzusingen. Aber dann zuerst, also so professionell sozusagen mit Unterricht, auf jeden Fall zuerst die Harfe sehr lange. Und dann habe ich so mit 16 oder so angefangen, auch ein bisschen Gesangsstunden zu nehmen und das zu vertiefen. Ist dann im Studium wieder verschwunden durch den Fokus auf die Harfe und jetzt ist es wieder da.
0: Zum Glück wieder aufgetaucht. Dann hören wir jetzt Journeys von Kate Moore. Bei uns in Extra ist Theresa Emil Jaraff.

0: die Harfe. Sie ist für viele immer noch ein bisschen ein Exot geblieben, bekannt oft als Orchestergarnitur. Gar nicht so oft zu hören als Soloinstrument, aber heute in Extra eine ganze Stunde und zwar mit Theresa Raff. Eben verklungen ist Visions of Gideon von Sufjan Stevens. Und während du ein bisschen nachstimmst jetzt, Theresa, wird mich interessieren und mich treibt die Frage um, hier steht arrangiert von Ian Anderson. Ist das der Frontmann von Jethro Tull? Der mit der, das ist ein anderer, ne? Das ist nicht der, der die Querflöte in die Rockmusik reingebracht hat.
1: Nein.
0: Okay, ja, das wäre auch zu verrückt gewesen.
1: Er ist Bratsche und spielt bei Wooden Elephant.
0: Bratsche ist er und spielt bei Wooden Elephant. Theresa stimmt gerade noch nach und ist ein bisschen neben ihrem Mikrofon. Stimmen dauert nicht lange. Die Harfe zählt zu den ältesten Musikinstrumenten der Welt. Schon um etwa 3000 vor Christus gab es Abbildungen von Harfen in Mesopotamien, in Ägypten auch. Theresa ist klassisch ausgebildet, aber im Geiste fühlt sie sich der Popmusik mindestens ebenso nah. Wir haben hier in dieser Auftragskomposition ganz schöne japanische Einflüsse auch herausgehört, gerade eben. Dieses Album, das du jetzt demnächst aufnimmst, hast du schon einen Titel dafür bestimmt? Wie soll's heißen?
1: Alone with the Universe soll's heißen. Und es geht ums Alleinsein. Und das hat für mich natürlich qua Beruf schon eine große Bedeutung, weil die Harfe allein im Orchester schon immer einen Sonderstatus hat.
0: Es passt niemand mehr in den Raum, außer dir und der Harfe.
1: Genau. Allein. Ja, und natürlich sowieso, wenn ich jetzt Solo spiele, bin ich erst recht allein unterwegs. Das heißt, ich kenne mich mit dem Alleinsein aus. Und das lässt sich wunderbar in Musik ausdrücken, beziehungsweise auch beim Alleinsein lässt es sich wunderbar Musik hören. Und deshalb ist sozusagen dieses gesamte Programm dafür, ja, wenn man sich allein fühlt, egal in welchem Aspekt, ob es die Einsamkeit ist oder vielleicht auch ein innerer Frieden, ein schöner Begleiter. So ist diese Idee entstanden. So habe ich die Musik zusammengestellt.
0: Du bist als Freelancerin unterwegs, aber auch in namhaften Orchestern häufig zu erleben. Stuttgarter Kammerorchester, jetzt gerade in der Elbphilharmonie gewesen oder zum Beispiel mit dem Ensemble Reflektor machst du auch gerne gemeinsame Sache. Wie ist so die Gewichtung in deinem Leben?
1: Ja, das verändert sich gerade ein bisschen. Ich würde sagen, früher war es fast nur Orchester. Und jetzt ist es fast mehr Kammermusik und Solo geworden. Aber ich liebe beides sehr und mag vor allem diese verschiedenen Welten und in diese verschiedenen Welten immer wieder reinzugehen und auch wieder rauszugehen. Und also Musik zu machen in allen möglichen Funktionen und auch in allen möglichen Genres, um sozusagen möglichst viel davon einsaugen zu können.
0: Staatskapelle Berlin, Deutsche Sinfonieorchester Berlin, also könnten noch einige erwähnen. Du wirst in diesem Jahr 30.
1: Ja.
0: Und dein Debüt steht kurz bevor, also deine erste Veröffentlichung, Tonträger. Und auf Festivals bist du, glaube ich, auch ganz gerne.
1: Ja, stimmt.
0: Jetzt geht der Sommer los. Wenn man Flötist ist, kann man sein Instrument ganz easy in den Urlaub mitnehmen.
1: Ja.
0: Hast du die Harfe schon mal im Urlaub dabei gehabt?
1: Tatsächlich noch nie. Ich habe das schon immer getrennt und ich bin sehr froh darüber.
0: Es gibt ja auch so kompakte Ausgaben, die man sich umschnallt,
1: ja,
0: zum Beispiel. Aber
1: stimmt.
0: Dann
1: für mich ist es es muss die große Harfe sein und es muss dann richtig und nicht so im Hinterkopf.
0: Theresa Raff ist heute bei uns zu Gast und das Video, das können Sie anschließend finden in der ARD Mediathek. Alone with the Universe, das ist auch so ein bisschen ein Stichwort, das sich hier durch unser Programm zieht. Suite Galactique steht jetzt als nächstes auf dem Programm und du hast was an deine Harfe geklebt, dass dir die Komponistin, Caroline Lisotte heißt sie, selbst gegeben hat. Wir müssen es gerade mal beschreiben. Das ist wie so ein kleiner Klebereiter, den man zwischen Akten oder als kleines Merkzettelchen in Bücher klebt. Was machst du damit jetzt?
1: Ich werde das, nachdem ich in der Mitte des Stücks ungefähr einmal die Bassseiten sehr laut anzupfe, gegen die Saiten halten und es wird so ein flatterndes Geräusch machen. Und im zweiten Satz geht es um eine Szene, das Krieger oder Kämpfer am Feuer gemeinsam sitzen und diesen Moment der Gemeinsamkeit genießen. Und dieses Flackern am Anfang soll das Zittern von der Kälte beschreiben und das Lodern des Feuers. Genau, deshalb hat sie diesen Effekt da reingeschrieben.
0: Okay, der zweite Satz. Franco-Kanadierin ist ja. Caroline Desort. Sie hat ihn überschrieben, Hymne au bon combat, also Hymne an den guten Kampf. Was darf man sich darunter vorstellen? Oder was stellst du dir darunter vor?
1: Ja,
0: guter Kampf ist gerade, kann man
1: ein bisschen
0: viel
1: missverständlich in mir. Ambivalent. Tatsächlich, also für mich ist das auch sehr ambivalent. Wir haben uns im April aber zum ersten Mal getroffen, weil da war sie in Europa. Und dann habe ich mit ihr an diesem Stück auch gearbeitet. Und ich hatte das Gefühl, dass dieser Kampf im übertragenen Sinne gemeint ist und dass es eigentlich um eine Gemeinschaft geht. Und sie hat mir beschrieben, dass, also kann ich vielleicht schon vorwegnehmen, im zweiten Satz, eben auch in diesem Satz mit dem Flackern am Anfang, wird die Stimme wieder dazukommen, aber mehr so als musikalisches Zusatzmittel. Und sie hat sich sozusagen eine Truppe von Männern vorgestellt, die sehr lange sozusagen gemeinsam unterwegs sind für einen Krieg. Und dann kommt aus dem Wasser sozusagen eine Sirene, eine Halluzination fast für diese Männer. Und
0: das
1: genau.
0: ist dann der Part, an dem will ich nochmal singen.
1: Ja, genau. Also ich bin dann heute sozusagen die Sirene.
0: Suite Galactique von Caroline Lisott, jetzt live gespielt von Theresa Emilia Raff.

0: zeitgenössische Musik unter Einsatz von Büromaterialien. Da kam es tatsächlich zur Anwendung, dieses kleine Haftkleberchen, dieses Reiterchen. Und es hat an der schwingenden Seite tatsächlich flottiert. Es ist eine Freude, dir zuzuhören, Theresa. Vielen Dank, dass du bei uns bist.
1: Vielen Dank, dass ich hier sein darf.
0: Ich soll dich an dieser Stelle daran erinnern, dass es ums Nachstimmen nochmal geht.
1: Oh ja, vielen Dank.
0: Genau, bevor wir das vergessen, nochmal für Sie der Hinweis. Im Bild ist diese Sendung auch zu sehen, anschließend und dann zu finden in der ARD-Mediathek. Eben ist die Suite Galactique verklungen von Caroline Lisotte und der dritte und abschließende Satz hieß Scherzo del Pueblo. Komponierst du eigentlich auch selbst?
1: Ich würde gerne. Es ist so am Werden. Ich habe jetzt meinen ersten eigenen Text geschrieben, das war der erste Anfang. Aber da ist noch nichts wirklich, was nach außen getragen wird, sozusagen. Ich mache das erstmal für mich.
0: Das zweite Album.
1: Ja, genau. Wer weiß, wo es hingeht.
0: Die Harfe ist, stelle ich wieder fest, kein leises Instrument. Ich sitze hier so 3 Meter von dir entfernt, unverstärkt dein Instrument. Und die Harfe entfaltet eine Wucht, einen Resonanzreichtum. Wir haben jetzt hier, wir müssen es mal beschreiben, ein besonders schönes Exemplar mit, das sind so florale Girlanden, die da als Intarsien drauf sind, oder sind das Malereien?
1: Es ist eine Malerei.
0: Ist eine Malerei.
1: Ja, genau. Es gibt auch die mit Intarsien, aber meistens sind es Malereien.
0: Und das Instrument hat klassischerweise 7 Pedale?
1: Ja, richtig.
0: Erklär uns ruhig mal, wofür die alle taugen. Ist es so ein bisschen wie bei der Orgel, so eine dritte Dimension, die noch dazu kommt?
1: Ja, also ich, jetzt, anders als bei der Orgel sozusagen, kann ich mit dem Pedal direkt keinen Ton machen. Aber ich habe hier oben, ich weiß nicht, ob man da ranzoomen kann, so kleine
0: Gabeln. Wir versuchen es mal.
1: die Saite verkürzen und verlängern. Und ich kann dir mal ein Beispiel zeigen an der roten Saite, das ist jetzt das C. Habe ich sozusagen eine Gabel umgestimmt, dann klingt die Saite so. Wenn ich das Pedal nach oben mache, entspannt sich die Saite und klingt so. Und wenn ich das Pedal dann ganz nach unten drücke, also ich habe 3 Stufen jeweils, dann klingt sie so. Also ich kann sozusagen B-Vorzeichen und Kreuzvorzeichen nur mit meinen Füßen machen. Ich habe hier die weißen Tasten des Klaviers gewissermaßen.
0: Alle sagen immer, die Harfe klinge sphärisch. Das ist so ein Hauptattribut fast. Würdest du sicher sagen, aber nur ein Teil ihres Ausdrucksvermögens, auch wenn dein Album Alone with the Universe heißen soll. Das lese ich immer wieder auch in Rezensionen. Sphärische Klänge, ist das was man nicht mehr hören kann als Harfenistin?
1: Also für mich trifft es auf jeden Fall zu. Ich weiß nicht, wie es anderen damit geht, aber ich glaube für mich, ich höre den Harfenklang mittlerweile auch einfach selbst so anders, weil ich es ja jeden Tag höre. Und das ist wie, wenn man sich an eine Stimme gewöhnt, man denkt irgendwann nicht mehr über den Klang dieser Stimme nach, sondern es ist einfach dieser Mensch. Und weil sozusagen ich mich ja selbst ausdrücke über die Harfe, höre ich viel mehr, was für eine Energie transportiere ich als die Harfe und deren Klang an sich. Das heißt, ich fühle mich oft ein bisschen reduziert, wenn es dann nur um die sphärische Art und Weise geht, weil ich das Gefühl habe, da ist doch viel mehr Kraft und da ist viel mehr Ausdrucksspektrum als nur sphärisch.
0: Du bist Stipendiatin der Concerto 21 Stiftung, jetzt in deinem dritten Jahr. Was ist das für ein Programm und wie hast du davon profitieren können? Als Musikerin?
1: Ja, also das ist wirklich ein ganz besonderes Programm. Ich war also 2023 in der Concerto 21 Akademie. Das ist ein 2-wöchiges Akademieprogramm, wo es so darum geht, wer bin ich als Künstlerin? Was ist meine künstlerische Identität? Wo will ich hin? Wie komme ich dahin? Also auch ganz praktische Vorträge und Seminare, die es dort gibt. Und daraus entstand dann auch diese Stiftungszusammenarbeit, weil ich dort mit den Menschen in Kontakt kam, die diese Stiftung jetzt eben auch betreiben. Und die Gestaltung des Stipendiums ist bei allen ein bisschen anders. Ich würde sagen, für mich war vor allem wichtig, diese Ermutigung, da weiterzugehen, die Ideen, die ich hatte, in eine Form zu bringen. Und dann gibt es einfach ein großes Netzwerk von Menschen, mit denen man ins Gespräch kommen kann und die man zu dem jeweiligen Bereich, also sei es jetzt eine neue Komposition oder sei es, wer macht gute Fotos für das Debütalbum, also sozusagen einfach
0: alles wichtige Sachen. Ja.
1: Genau, also diese ganze Palette so abdecken und dort unterstützen.
0: Die Stiftung schreibt selbst, es geht auch darum zu lernen, etwas unternehmerisch zu wagen. Und dann heißt es, Risiken und Nebenwirkungen sind also ausdrücklich erwünscht. Welche sind das? Hast du da schon welche erfahren dürfen oder müssen?
1: Also auf jeden Fall nichts Schlimmes. Natürlich gibt es sozusagen Momente, wo man merkt, ich trage jetzt auf einmal auch eine Verantwortung für das, was ich da mache. Ich bin nicht einfach ein Ensemblemitglied und gehe zu meinem Konzert, sondern das ist wirklich jetzt mein Projekt und alles wird von mir entschieden. Und wenn ich es nicht tue, dann tut es auch niemand. Und ich würde sagen, das habe ich einfach sehr gemerkt in dieser Entscheidung, mich selbst als Künstlerin, aber auch als Unternehmerin zu verstehen.
0: Was beschäftigt dich zurzeit musikalisch am meisten? Klar, du bist bei der Vorbereitung des Albums, aber was hat sich so über die Zeit für dich herauskristallisiert, ist besonders wichtig?
1: Also für mich ist vor allem, glaube ich, wichtig, meine musikalischen Heimaten sozusagen selbst auch ausdrücken zu können, weil als Zuhörerin begebe ich mich in total unterschiedliche Kontexte, ob das ein Club ist oder die Philharmonie oder ein Jazzkonzert, kann ich mich überall wohlfühlen, nicht zwangsläufig natürlich. Und das gehört irgendwie alles zu mir und ich hatte lange Zeit das Gefühl, dass ich nur einen Teil von mir sozusagen selbst auch ausleben kann über die Musik. Und jetzt ist mir gerade sehr wichtig, diese Suche nach, wo überall finde ich Musik, die ich gerne spielen würde, singen würde und die auch funktioniert natürlich auf meinem Instrument. Es gibt ja doch auch Begrenzungen und ich bin kein Drumset, das weiß ich auch so.
0: Ein bisschen perkussiv warst du auch unterwegs gerade vorhin. Ja. Auf den Korpus geklopft mit den Fingerknöcheln der rechten Hand. Ne?
1: Genau, ja. Das hat Ian so wunderbar geschrieben. Ja.
0: Schön, dass du sagst, deine musikalischen Heimaten im Plural. Das Stück von Hiromu heißt ja What If This Is Home auch.
1: Da
0: schließt sich so ein bisschen der Kreis dann.
1: Absolut, das hat er sofort auch verstanden und er hat das Stück wirklich er hat es geschrieben, aber wir haben zusammen gearbeitet und er hat mich total mit einbezogen und war ganz neugierig, was ich mir wünsche und insofern passt auch der Titel, den haben wir auch gemeinsam entschieden am Ende.
0: Wir wünschen uns von dir noch eine Zugabe. Ja. Ich glaube, du hast auch schon was im Kopf, was du für uns vorbereitet hast. Verrat es uns gerne vorher.
1: Ja, es ist eine Meditation aus 6 Romanzen von Cécile Chaminade. Eigentlich ein Klavierstück, aber jetzt heute auf der Harfe.

0: glaube, ich besorge mir die Klaviernoten von diesem Stück, das war eine Bearbeitung für Harfe der Meditation, also des Schlussstücks aus den Six Romances sans Parole von Cécile Chaminade, gespielt von Teresa Emilia Raff. Es gibt einen Komponisten, Joseph Joachim Raff, mit dem bist du aber nicht verwandt, soweit du
1: tatsächlich
0: weißt.
1: Tatsächlich nicht.
0: Vielen Dank, dass du heute bei uns warst und uns so facettenreich an deiner Kunst hast teilhaben lassen. Danke, Teresa.
1: Vielen Dank auch.
0: War eine große Freude. Das Video zur heutigen Sendung, das geht in Kürze online und ist dann im Netz zu finden und auch in der ARD-Mediathek. In der Technik waren heute Franziska Diekmann, Burak Kahner und Eike Nerling. Die Redaktion hatte Klaus Röck. Ich bin Philipp Kaver und verabschiede mich mit einem Zitat von Khalil Gibran, das ganz schön, wie ich finde, auf den Punkt bringt, was wir in dieser Stunde erleben durften. Unser Körper ist die Harfe unserer Seele.
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1: Um 14 Uhr mit Tarek Yusbaschi. In 12 Bundesländern hat es Durchsuchungen bei mutmaßlichen Rechtsextremisten gegeben. Razzien gab es auch in Niedersachsen, Schleswig-Holstein und Mecklenburg-Vorpommern. Die Ermittlungen richten sich gegen Organisationen mit Namen Jung und Stark sowie Deutsche Jugend voran. Der Bundesanwaltschaft sind beide Vereinigungen bekannt und hat sie als sogenannte kriminelle Vereinigung eingestuft. Der Extremismusexperte Holger Schmidt sagte auf NDR Info, die Ermittlungen befänden sich noch ganz am Anfang.
2: Das Besondere ist jetzt, dass eben Generalbundesanwalt Jens Rommel sagt, das Ganze hat für ihn den Charakter von kriminellen Vereinigungen. Und er hat eben 36 Personen ausgemacht, die da die Wortführer sind. Und gegen diese Personen richten sich jetzt die Durchsuchungen. Und da fällt eben auf, die sind vergleichsweise viele, 36 Leute in Gruppen von jeweils mehreren hundert, die da miteinander gechattet haben und sie sind sehr jung, teilweise nicht mal volljährig, teilweise noch Heranwachsende und auch bei den etwas Älteren sind die eher so Tendenz Anfang 20 bis Anfang 30 Jahre alt, also ein wirklich ausgesprochen junges Phänomen.
1: Es war ein Wahlversprechen der Union, das sogenannte Heizungsgesetz von Robert Habeck rückgängig zu machen. Jetzt plant Wirtschaftsministerin Reiche von der CDU, dass auch nach 2045 mit Öl und Gas geheizt werden darf. Details von Anne-Katrin Mellmann aus Berlin.
3: Keine Verbote mehr, also Öl- und Gasheizungen dürfen weiter betrieben werden. Aber ab 2029 dann mit einer Beimischung von Brennstoffen aus nachwachsenden oder künstlichen Rohstoffen. Das können Brennstoffe sein, die gewonnen werden aus Biogas, aus der Vergärung, ne, von Gülle zum Beispiel oder eben auch Alkohol aus Zucker oder stärkehaltigen Pflanzen. Und all das soll dann eben so nach und nach beigemischt werden, bis man dann irgendwann einen Anteil von 60% erreicht.
1: Umweltschützer sprechen von einer klimapolitischen Bankrotterklärung. Der Bund für Umwelt- und Naturschutz kritisiert, dass Ministerin Reiche damit das Klimaziel 2045 faktisch aufgebe. Öl- und Gasheizungen könnten nicht nur weiter eingebaut, sondern auch weiter fossil betrieben werden, so der BUND. Wer diskriminiert wird, soll in Zukunft länger Zeit haben, seine Rechte durchzusetzen. Die Frist für Entschädigung soll von bislang 2 auf 4 Monate verlängert werden. Das sieht ein Gesetzentwurf zur Reform des Gleichstellungsgesetzes vor, den die Bundesregierung auf den Weg gebracht hat. Aus Berlin, Dietrich Karl Meurer.
4: Die Reform stärkt den Schutz auch außerhalb der Arbeitswelt. So sollen Benachteiligungen wegen des Geschlechts bei allen zivilrechtlichen Verträgen verboten sein, etwa auf dem Wohnungsmarkt. Auch der Schutz vor sexueller Belästigung fällt unter das allgemeine Gleichstellungsgesetz. Hier ist eine Erweiterung vorgesehen. Der Schutz soll nicht mehr nur am Arbeitsplatz gelten, sondern auch in Bereichen wie Fitnessstudios oder Fahrschulen. Als nächstes berät der Bundestag den Gesetzentwurf.
1: Russland ignoriert nach ukrainischer Darstellung die einseitig von Kiew angeordnete Feuerpause. Präsident Selenskyj teilte mit, die russische Armee habe in der vergangenen Nacht mehr als 100 Drohnen und 3 Raketen abgefeuert. Die ukrainische Waffenruhe ist seit Mitternacht in Kraft. Kiew hatte Russland aufgerufen, sich anzuschließen. CDU und SPD in Rheinland-Pfalz haben ihren Koalitionsvertrag für die neue Landesregierung unterschrieben. Der designierte Ministerpräsident Schnieder von der CDU und der bisherige Amtsinhaber Schweizer von der SPD unterzeichneten das Dokument gemeinsam. Der Vertrag sieht unter anderem mehr Stellen bei der Polizei und ein verbindliches Kindergartenjahr vor. Der neue rheinland-pfälzische Landtag kommt am 18. Mai zu seiner konstituierenden Sitzung zusammen. Dann soll Schnieder zum neuen Ministerpräsidenten gewählt werden. In der Grafschaft Bentheim untersuchen Wolfsexperten eine große Zahl von Schafsrissen. Der Fall ist einer der größten bisher dokumentierten in Niedersachsen. Nach Angaben der Landwirtschaftskammer sind mindestens 57 Schafe getötet und mehr als 100 verletzt worden. Die Zahlen könnten sich noch erhöhen. Die Risse werden momentan begutachtet. Die Experten versuchen zu klären, wie viele Wölfe beteiligt waren und wie sie

0: auf das umzäunte Gelände gekommen sind. Die Angriffe im Ort Füchtenfeld hatten sich in zwei Nächten Ende vergangener Woche ereignet. Die toten und verletzten Schafe wurden erst nach und nach gefunden, weil das Weidegelände sehr groß ist. Das waren die Nachrichten. Das Wetter in Norddeutschland: meist bedeckt, teilweise länger anhaltender Regen, an den Küsten trocken bei Höchstwerten von 10 bis 16 Grad. Morgen oft trocken, im Harz etwas Regen, Höchstwerte 11 bis 17 Grad. Und am Freitag dann überall trocken bei 13 bis 19 Grad. Es ist 14.05 Uhr.
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2: Es ist Mittwoch und ich finde, es ist ein guter Mittwoch, um mal über Johannes Brahms zu sprechen. Der Komponist hat nämlich morgen Geburtstag und um den gebührend zu feiern, hat Pianist Matthias Kirschner-Reit Musikerinnen und Musiker zusammengetrommelt, die Brahms genauso lieben wie er, für ein gemeinsames Festkonzert zum Brahms-Ehrentag morgen Abend in Hamburg. So viel verrate ich schon mal, der Eintritt ist frei, da können Sie also einfach hingehen, wenn Sie auch Brahms lieben. Veranstaltet wird der Abend von der Johannes-Brahms-Gesellschaft. Und von all dem erzählt uns Matthias Kirschner-Reit so um 20 nach 2. Ich freue mich, dass Sie dabei sind.

A Children's Operetta, eine Kinderoperette, steht über diesem Stück drüber. Es ist aber ein Stoff, mit dem ich mich als Erwachsener auch gerne beschäftige. Es ist nämlich der Aschenputtelstoff, die typische Cinderella-Story, allerdings mit kleinen, etwas modernisierenden Anpassungen, die der Komponist hier gemacht hat. Clifton Parker, ein Brite, der vor allem Filmmusik geschrieben hat und jetzt eben dieses Stück The Glass Slipper, der Glasschuh, die Ouvertüre daraus, haben wir gehört, mit dem BBC Philharmonic Orchestra unter der Leitung von Ruman Gamba. Hier ist NDR Kultur jetzt mit Musik von Josef Haydn. Die nächsten knapp 12 Minuten gehören dem Cellisten Misha Majski und dem Chamber Orchestra of Europe und diesem wunderbaren ersten Satz aus dem D-Dur-Cello-Konzert.

0: Misha Majsky als Solist beim Chamber Orchestra of Europe hier im ersten Satz aus dem D-Dur-Cello-Konzert von Joseph Haydn.
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0: Hamburg feiert Brahms. So heißt ein großes Konzert, das die Johannes-Brahms-Gesellschaft Hamburg jedes Jahr zum Geburtstag des Komponisten im Mai auf die Bühne stellt. Und jetzt ist es wieder soweit. Jetzt ist wieder Brahms Geburtstag. Es ist kein wirklich runder, möchte ich sagen. Es ist der 193. Geburtstag, aber er wird gefeiert. Und der Mann, der jetzt hier gerade schon so ein bisschen gelacht hat, das ist Pianist Matthias Kirschner-Reit. Den kennen Sie, weil er regelmäßig hier bei uns zu Gast ist mit seinen verschiedenen Projekten, die er so macht im Norden. Wir spielen ihn auch oft im Programm. Und seit 2021 ist er eben auch Präsident der Brahms-Gesellschaft in Hamburg und organisiert dieses Konzert. Jedes Jahr steht er auch selbst als Musiker auf der Bühne. Hallo, lieber Matthias.
2: Hallo.
0: Lieben Sie Brahms? Das ist ja eine Frage, die man dich eigentlich gar nicht fragen muss, weil man weiß, du liebst Brahms.
2: Ja.
0: Was liebst du an Brahms?
2: Das kann ich schwer in einem Satz sagen. Seine Musik ist so ergreifend, dramatisch, wunderschön, spiegelt den ganzen Seelenkosmos der Emotionen wider und ist einfach zeitlos und von Guten Abend, Gute Nacht, das millionenfach an Babybetten gesungene Kinderlied bis hin zu komplexesten Sinfonien weist sein Oeuvre einfach zeitlose Musik auf. Und immer wenn ich auch an Schulen bin und über Brahms erzähle, sage ich, Leute, dieser Johannes Brahms, der wird auch in Hunderten von Jahren noch die Menschen beglücken. Für mich der größte Sohn der Hansestadt Hamburg.
0: Du setzt dich ja mit Brahms, ich habe es eben schon gesagt, nicht nur als Musiker auseinander, also sowohl als Solist, als auch mit Orchester, als auch als Kammermusiker. Du leitest jetzt eben seit fast 5 Jahren die Brahms-Gesellschaft in Hamburg. Was hat dich denn dazu bewegt, sich über seine Musik hinaus auch um sein Erbe, um das Erbe von Brahms zu kümmern?
2: Nun, wie ich das gerade schon sagte, für mich persönlich der größte Sohn der Hansestadt Hamburg. Und kürzlich spielte ich in Bonn im Beethovenhaus Beethoven. Ja, und wie dir dort in Bonn an jeder Ecke dieser Beethoven entgegenschlägt, geschweige denn von Mozart in Salzburg, da dachte ich, dass dieser wunderbare Johannes Brahms in Hamburg natürlich bei Insidern wertgeschätzt wird und regelmäßig spielt euer tolles Elbphilharmonieorchester die Sinfonien etc. etc. Aber dass wir wirklich auch sein Werk in einem kaleidoskopartigen Konzert, wo also Frühwerk bis Spätwerk, unterschiedlichste Besetzung zu seinem Geburtstag präsentieren, das hat es zuvor noch nicht gegeben und dieses Format ist auch einzigartig. Hamburg feiert Brahms und eben sein dieses wunderbare Schaffen, den Menschen zu präsentieren und das auch sehr niederschwellig zu präsentieren. Das ganze Konzert ist kostenfrei, also Eintritt frei. Wo gibt's das denn? Und wir fördern mit der Johannes-Brahms-Gesellschaft junge Talente. Es spielen ganz, ganz viele internationale junge Preisträger, Studierende der Hochschule in Hamburg, Studierende der Hochschule in Rostock. Und es ist extra ein Projektchor für dieses Konzert von Louis de Godoy für das Schicksalslied zusammengestellt worden. Also einzigartig. Ich selbst habe die große Ehre mit Tanja Becker-Wender, der wunderbaren Geigenprofessorin hier aus Hamburg, die D-Moll-Violinsonate zu spielen. Und eben, ist eine tolle Kooperation. Danke, NDR Kultur und Julia Westlake wird das Ganze moderieren.
0: Guck mal, du hast mir meinen ganzen Job schon abgenommen. Du hast schon jetzt selbst ganz viel Werbung gemacht für dieses wunderbare Konzert, das ihr da morgen Abend feiert. Es klingt, als würdet ihr die ganze Nacht durchfeiern.
2: Naja, alles hat ja auch irgendwo, gibt's dann vielleicht auch eine gewisse Musiksättigung. Ich denke mal, mit 2,5 bis maximal 3 Stunden sind wir dabei, inklusive schöner Gespräche und Moderation. Und aber Hamburg soll Brahms gebührend feiern und ich denke, wer Hamburg liebt und wer Brahms liebt, der sollte an diesem Konzert nicht vorbeikommen.
0: Du findest, glaube ich, auch, was Hamburg und die Brahms-Feierei angeht, dass da grundsätzlich noch ein bisschen mehr geht. Ne? Du hast im Interview mit uns mal gesagt, du findest auch, eigentlich müsste der Flughafen Johannes Brahms Flughafen heißen. Was könnte Hamburg denn noch tun für Johannes Brahms?
2: Ich denke, sich einfach dieser Person, dieses Menschen Johannes Brahms, 1833 im Gängeviertel zwischen Leishalle und Michel. Sein Geburtshaus ist zerstört worden, das gibt's nicht mehr. Ist er zur Welt gekommen. Dieses Menschen erinnern, ihn würdigen, auch es war ja nicht nur ein Jahrtausendgenie als Komponist, es war ein bemerkenswerter Mensch, der aus einfachsten Verhältnissen kam. Damals herrschte im 19. Jahrhundert noch die Cholera in Hamburg. Das kann man sich gar nicht vorstellen. Es muss gestunken haben in diesem Gängeviertel. Und dieser Mensch, der sozusagen mit einer großen Portion Resilienz ausgestattet ist, er hatte zu Beginn seines kompositorischen Lebens wenig Erfolg. Er hatte sogar große, große Misserfolge einstecken müssen und trotzdem hat er weitergemacht, selbstdiszipliniert, optimistisch an sich geglaubt und weitergemacht, hat dann leider die Hansestadt Hamburg verlassen. Das ist auch eine persönliche Niederlage für ihn gewesen, weil er nicht zum städtischen Musikdirektor, wie erhofft, gewählt wurde. Und er hat sich dann nach Wien gekehrt und ist dort dann auch 1897 gestorben. Immerhin hat die Hansestadt Hamburg dann doch irgendwann erkannt, was sie an diesem größten Sohn, ich betone es immer wieder, gehabt hat und hat ihn zum ersten Ehrenbürger gemacht, der aus der Musik kommt. Und übrigens der zweite ist Udo Lindenberg.
0: Ja, den wir ja jetzt auch in diesen Tagen hier feiern, genau. Rund um seinen 80. Ich finde aber, lieber Matthias Kirschenreit, ich glaube, du bist ein würdiger Ausrichter dieses Geburtstagskonzerts für Johannes Brahms jetzt morgen Abend dann. Sag nochmal kurz, was glaubst du, wie hätte Johannes Brahms seinen Geburtstag gefeiert?
2: Auf jeden Fall mit einem sehr guten Rotwein und im Kreise enger Freunde. Ich glaube, die ganz großen Gesellschaften, das liegt ihm nicht so. Und er muss schlussendlich auch ein in sich gekehrter Mensch gewesen sein. So dieses etwas klischeehafte Bild von der harten Schale und dem weichen Kern. Hochsensibel, dann auch Freunden und Verehrern gegenüber manchmal austeilend und geradezu garstig. Aber im Kern ein unfassbar sensibler und mitfühlender Mensch. Und so ist einfach auch seine Musik. Und das spricht uns ja viele, viele hundert Jahre später auch an und rührt uns zu Tränen.
0: Ja, und genau da dürfen Sie sich, wenn Sie mögen, morgen reinstürzen. Hamburg feiert Brahms, so heißt das große Festkonzert zum Geburtstag von Johannes Brahms, veranstaltet von der Johannes Brahms Gesellschaft. Das Konzert findet in der Martin-Luther-Kirche statt in Hamburg. In der Bebelallee, Beginn ist 19 Uhr. Der Eintritt ist frei. Vielen lieben Dank, Matthias Kirschenreit, der Pianist hier bei mir zu Besuch im NDR Kulturstudio. Bis bald, vielen Dank.
2: Danke.

ein großer Brahms-Verehrer und das merkt man auch in seiner Interpretation. Pianist Matthias Kirschner reiht hier gemeinsam mit dem Amaryllis-Quartett und dem Scherzo, dem dritten Satz aus dem F-Moll-Klavierquintett. Matthias Kirschner reiht dann morgen Abend zu erleben beim Konzert. Hamburg feiert Brahms zum 193. Brahms-Geburtstag in der Martin-Luther-Kirche in Hamburg-Alsterdorf. 19 Uhr geht's los, meine Kollegin Julia Westlake moderiert und der Eintritt ist frei. Jetzt wird hier ein bisschen getanzt für Sie bei NDR Kultur an diesem Mittwochnachmittag. Der Blumenwalzer.

0: Da haben Sir Simon Rattle und die Berliner Philharmoniker zum Ball geladen und es gab den Blumenwalzer von Peter Tschaikowski. Das Ganze haben Sie gehört hier bei NDR Kultur an diesem Mittwoch. Es ist der 6. Mai und in diesen Tagen gibt es irgendwie jede Menge bekannte, berühmte Geburtstagskinder. Auch ihn. Till Brönner, sicher einer der erfolgreichsten Jazz-Trompeter in Deutschland. Manche nennen ihn ja ab und zu sogar den deutschen Chet Baker. Schon mit 19 Jahren hat Till Brönner in der Rias Big Band in Berlin mitgespielt, mit 21 dann sein erstes eigenes Album veröffentlicht und sich dann langsam aber sehr stetig ein immer größeres und breiteres Publikum erspielt. Heute wird Till Brönner 55 Jahre alt. Und warum er überhaupt als Kind zur Trompete gegriffen hat, das hatte auch was mit dem Fernsehangebot der 70er Jahre zu tun.
1: Ich hatte damals als Kind der 70er mit meiner Großmutter oft so Samstagabend-Show Fernseherlebnisse, wo man dann sozusagen frisch gebadet im Frotti-Bademantel saß, noch ein Leberwurstbrot geschmiert bekam und dann wurde halt mit der Familie zusammen Rudi Carrell oder Hans Rosenthal oder was geguckt und da saß immer links und rechts der Showtreppe die Big Band und die hatten nicht nur interessante Instrumente in der Hand, sondern waren meistens auch sehr, sehr schick uniformiert. Die saßen da in weißen Smokings. Und da hatte ich das Gefühl, Mensch, guck mal, da oben sitzen die Trompeter, das waren für mich so meine Cowboys. Und wie beim Cowboy üblich, man denkt nicht nur an die Kühe, die der sozusagen auf dem Pferd zusammentreibt, sondern da muss der Hut her, da muss der Gürtel her, da muss das Jeanshemd und das Lasso her. Und das war halt meine Trompete, so ungefähr.
0: Ja, und nicht nur die Trompete, sondern auch das Lasso, die Jeans und der Hut. Till Brönner, der steht ja heute schon auch für ein bestimmtes Image im Jazz. Er spricht ein breites Publikum an, das seine Musik schon hier und da auch mal zum Wohlfühlen hört. Auch Till Brönner, dem ist mal nachgesagt worden, er sei ein Genussmensch.
1: Ja, das bin ich durchaus. Es gibt auch bestimmt Menschen, die mir das ab und zu mal vorwerfen und sagen, Mensch, der macht so Wohlfühlmusik. Mir ist irgendwann mal klar geworden, dass ich erstens natürlich weiterhin und hoffentlich auch nur auf der Suche nach mir selber bin, denn das ist eine künstlerische Reise, die hoffentlich nie endet. Und auf der anderen Seite ist es so, dass ich festgestellt habe, wenn ich mich künstlerisch betätige, dann gilt das eigentlich immer der, ich sag mal, Findung des Ortes oder eines imaginären Ortes, an dem ich gerne wäre. Also man könnte auch sagen, einen Seelenzustand, in den ich mich hineinwünsche. Und ich glaube mittlerweile festgestellt zu haben, dass es auch einigen Menschen, sogar ziemlich vielen Menschen so geht, dass sie das Gefühl haben, wenn sie meine Musik hören, dann bleibt die Zeit mal so für einen Moment angenehm stehen oder beamt sie vielleicht an den gleichen Ort. Also ich habe festgestellt, ich befinde mich da in illustrer Gesellschaft und kann mich auf dem Instrument aber sehr frei und auch virtuos bewegen.
0: Das kann er auf jeden Fall. Mehr davon bitte in den nächsten 55 Jahren. Happy Birthday, Till Brönner. Und ich würde sagen, sein Geburtstagsständchen, das kann er sich schön selber spielen. Da haben wir nämlich alle was davon. Okay, Resta, das Stück hören wir hier mit Till Brönner und seinem Ensemble.

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die berühmte Air von Johann Sebastian Bach mit dem Orchestra of the Age of Enlightenment. Bis zu den Nachrichten habe ich ein Liebeslied für Sie. To Love heißt es von Poldovsky. Ja, und wer oder was ist Poldovsky? Das war eine britische Komponistin in Belgien geboren, Regine Wieniawski. Und Poldovsky, das war ihr Pseudonym. Wir hören das Stück mit Sängerin Jodie Davis.

0: Um 15 Uhr mit Benjamin Kirsch. In 12 Bundesländern hat es heute Durchsuchungen bei mutmaßlichen jungen Rechtsextremisten gegeben. Die Razzien betreffen unter anderem Niedersachsen, Schleswig-Holstein und Mecklenburg-Vorpommern. Laut Bundesanwaltschaft waren in der Spitze mehr als 600 Polizeikräfte im Einsatz. Bundesjustizministerin Hubich warnt vor einer wachsenden Gefahr durch Rechtsextremismus. Aus Berlin, Gabriele Intemann.
1: Gewaltbereite rechtsextreme Gruppen hätten besonders unter jungen Menschen Zulauf. Hubich bezeichnet Rechtsextremismus als die größte Gefahr von innen in Deutschland. Nach Angaben der Bundesanwaltschaft werden seit dem Morgen rund 50 Objekte durchsucht. Die Ermittlungen richten sich gegen 36 Jugendliche und junge Erwachsene. Ihnen wird vorgeworfen, Mitglieder der rechtsextremistischen Jugendgruppen Jung und Stark sowie Deutsche Jugend voran zu sein. Einige der Beschuldigten sollen laut Ermittlern politisch Andersdenkende überfallen haben. Außerdem sollen sie gemeinschaftlich Menschen angegriffen haben, die sie für pädophil hielten.
0: Es war ein Wahlversprechen der Union, das sogenannte Heizungsgesetz von Robert Habeck rückgängig zu machen. Jetzt plant Wirtschaftsministerin Reiche von der CDU, dass auch nach 2045 mit Öl und Gas geheizt werden darf. Details von Anne-Kathrin Mellmann in Berlin.
2: Keine Verbote mehr, also Öl- und Gasheizungen dürfen weiter betrieben werden. Aber ab 2029 dann mit einer Beimischung von Brennstoffen aus nachwachsenden oder künstlichen Rohstoffen. Das können Brennstoffe sein, die gewonnen werden aus Biogas, aus der Vergärung, ne, von Gülle zum Beispiel oder eben auch Alkohol aus Zucker oder stärkehaltigen Pflanzen. Und all das soll dann eben so nach und nach beigemischt werden, bis man dann irgendwann einen Anteil von 60% erreicht. Dieser Referentenentwurf geht jetzt erstmal in die Ressortabstimmung. Das heißt, die zuständigen Ministerien müssen sich den anschauen, Verbände müssen den anschauen. Dann soll er aber schon am kommenden Mittwoch im Kabinett liegen und dann ins Parlament geleitet werden. Also es soll jetzt alles sehr, sehr schnell gehen.
0: Der Bund für Umwelt- und Naturschutz kritisiert, dass Ministerin Reiche damit das Klimaziel 2045 faktisch aufgebe. Öl- und Gasheizungen könnten nicht nur weiter eingebaut, sondern auch weiter fossil betrieben werden. Russland ignoriert nach ukrainischer Darstellung die einseitig von Kiew angeordnete Feuerpause. Präsident Selenskyj teilte mit, die russische Armee habe in der vergangenen Nacht mehr als 100 Drohnen und Raketen abgefeuert. Die ukrainische Waffenruhe ist seit Mitternacht in Kraft. Kiew hatte Russland aufgerufen, sich anzuschließen. CDU und SPD in Rheinland-Pfalz haben ihren Koalitionsvertrag für die neue Landesregierung unterschrieben. Der designierte Ministerpräsident Schnieder von der CDU und der bisherige Amtsinhaber Schweizer von der SPD unterzeichneten das Dokument gemeinsam. Der Vertrag sieht unter anderem mehr Stellen bei der Polizei und ein verbindliches Kindergartenjahr vor. Der neue rheinland-pfälzische Landtag kommt am 18. Mai zu seiner konstituierenden Sitzung zusammen. Dann soll Schnieder zum neuen Ministerpräsidenten gewählt werden. Die Europäische Kommission will Armut beenden und hat erstmals eine EU-weite Anti-Armutsstrategie dafür vorgelegt. Ein Schwerpunkt liegt auf der Bekämpfung von Kinderarmut, zum Beispiel durch besseren Zugang zu Bildung, Gesundheitsversorgung und Betreuung. Auch Beratungsangebote und Hilfen für die psychische Gesundheit sollen gestärkt werden. Zugleich will die Kommission stärker gegen Wohnungsnot vorgehen und Menschen besser integrieren, die vom Arbeitsmarkt ausgeschlossen sind. Laut offiziellen Zahlen ist jeder fünfte Mensch in der EU armutsgefährdet. Bei Kindern ist es sogar jedes vierte. In der Grafschaft Bentheim untersuchen Wolfsexperten eine große Zahl von Schafsrissen. Der Fall ist einer der größten bisher dokumentierten in Niedersachsen. Nach Angaben der Landwirtschaftskammer sind mindestens 57 Schafe getötet und mehr als 100 verletzt worden. Die Zahlen könnten sich noch erhöhen. Die Risse werden momentan begutachtet. Die Experten versuchen zu klären, wie viele Wölfe beteiligt waren und wie sie auf das umzäunte Gelände gekommen sind. Die Angriffe im Ort Füchtenfeld hatten sich in zwei Nächten Ende vergangener Woche ereignet. Das waren die Nachrichten. Das Wetter in Norddeutschland, meist bedeckt, teilweise länger anhaltender Regen, an den Küsten trocken, Höchstwerte 10 bis 16 Grad. Nachts gebietsweise etwas Regen, überwiegend trocken, Tiefstwerte 8 bis 3 Grad und morgen oft trocken, im Harz etwas Regen, Höchstwerte 11 bis 17 Grad. Es ist jetzt 15.05 Uhr.
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Ja, und mir hat sich hier gerade erstmal der Computer aufgehängt. Das meiste von dem, was ich Ihnen jetzt eigentlich erzählen wollte, ist verschwunden. Da sieht man mal wieder, das Digitale, das ist eine feine Sache, aber manchmal nervt es auch. Aber wem sage ich das? Denn wenn Sie uns heute auf Amrum hören, dann war das schon auch ein besonderer Tag. Da gab es nämlich über viele Stunden heute Morgen kein Internet wegen Glasfaserarbeiten. Ich glaube, jetzt geht's gerade wieder bei Ihnen auf Amrum. Aber ich finde schon, das ist eine herrliche Vorstellung. Ja? Einfach mal 10 Stunden wieder ganz analog leben, wenn man irgendwas wissen will, entweder die Nachbarn fragen, selbst überlegen oder einfach Radio hören. Wir versorgen Sie ja auch mit allem, was heute wichtig ist und natürlich mit guter Musik. Jetzt zum Start in die Stunde mit Frédéric Chopin. Hallo an diesem Mittwoch.

Bolero aus dem vierten Satz des Ado-Klavierkonzerts von Frédéric Chopin, hier mit dem Pianisten Martin Stadtfeld und den Heidelberger Sinfonikern bei NDR Kultur. Die Geigerin Hilary Hahn, die ist schon immer sehr affin gewesen mit den sozialen Medien. Ihren Instagram-Account Violin Case zum Beispiel, den gibt's wirklich schon ewig und da startet sie immer wieder verschiedenste Aktionen, um ihre Fans bei Laune zu halten. Jetzt hat sie da scheinbar so ein neues Hobby entwickelt, ist mir aufgefallen. Leute erschrecken. Ich habe das jetzt schon in mehreren Videos mit ihr gesehen auf Instagram, wo sie Kolleginnen und Kollegen richtig prankt, wie man das ja neudeutsch so schön sagt. Ja, entweder macht sie Fotobombing, also sie springt in ein Video bei Pavoyer wie einfach von der Seite rein oder auch total abgefahren. Ein Video, da hüpft sie in der Orchesterumkleide aus einem Spind, um eine der Musikerinnen aus dem Orchester mit einem Blumenstrauß zu überraschen. Ja, ich glaube, wenn man so toll Geige spielt wie Hilary Hahn, dann ist alles erlaubt und es zeigt ja auch, diese Frau ist nicht nur musikalisch, die hat auch Humor. Das beides kann sie jetzt gut zusammenbringen in der Musik von Wolfgang Amadeus Mozart. Hier ist der dritte Satz, das Rondo aus dem A-Dur-Violinkonzert. Hilary Hahn und das NDR Elbphilharmonieorchester.

0: Jan-Pascal Tortelier hat das NDR Elbphilharmonieorchester geleitet im dritten Satz des A-Dur-Violinkonzerts. Von Wolfgang Amadeus Mozart, Solistin war die Geigerin Hilary Hahn.
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0: Dass er eine besondere Verantwortung in sich spürt, daraus macht er keinen Hehl. Die Verantwortung nämlich, ständig neue Brücken zu schlagen zwischen den Komponisten von einst und dem Publikum von heute. Pianist Behzod Abduraimov, der ist schon lange kein Geheimtipp mehr. Sein jüngstes Album hat der usbekische Pianist jetzt mit dem Titel Inferno versehen. Ob er uns wirklich durch die Hölle führt, wie der Begriff vielleicht ein bisschen Glauben machen möchte, das verrät nun mein Kollege Christoph Ratz.
2: Für manchen Klavierschüler, für manche Klavierschülerin bedeutet der Name Karl Czerny immer noch die Hölle, wegen seiner gefürchteten Etüden. Doch Czerny hat auch andere, ungleich ansprechendere Werke komponiert, darunter diese Variationen. Geschickt perlt sich Behzod Abduraimov durch die tückischen Läufe. Stellenweise lässt er die Musik spieluhrenhaft klingen, verknüpft mit einer ausgefeilten Dynamik in den Grauzonen zwischen laut und leise. Das zweite Stück dieses Albums führt uns inhaltlich tatsächlich in die Hölle. Franz Liszt's Après une lecture de Dante bezieht sich indirekt auf den italienischen Dichter Dante, der sein berühmtestes Werk, die Göttliche Komödie, eben dort in der Hölle beginnen lässt. Behzod Abduraimov behält immer die Kontrolle über Rhythmen, Farben, Balance der Stimmen. Das führt dazu, dass sein Spiel mitunter etwas glatt und perfekt klingt. Andererseits wirkt es orchestral. Der Pianist dirigiert seine Finger wie die einzelnen Instrumentengruppen in einem Orchester.

0: was anschließend Claude Debussys Suite Bergamasque mit dem berühmten Clair de Lune, mit dem titelgebenden Inferno zu tun hat, erschließt sich mir nicht. Eher schon bei Igor Strawinskys dreiteiliger Bearbeitung des Balletts Petruschka. Denn die bunt verspielte Jahrmarktsgeschichte endet tödlich. Alles technisch Virtuose scheint für Abduraimov keine wirkliche Herausforderung darzustellen. Gerade bei Strawinsky wirkt sein Spiel ungemein agil und spritzig. Weil ihm das Manuelle offenkundig so leicht gelingt, kann sich der spezifische Ballettcharakter entfalten. Das ist eine Musik, zu der getanzt wird. Strawinskys Petruschka hinterlässt den stärksten Eindruck auf diesem Album. Mag die programmatische Zusammenstellung zum Thema Inferno stellenweise etwas seltsam wirken, am Ende wartet noch ein Intermezzo von Johannes Brahms, eher melancholisch als höllisch. Behzad Abduraimov erweist sich als ein Pianist, der die Musik technisch souverän und mit klar erkennbaren Ausdrucksmitteln erfasst. Auch wenn es manchmal an einer persönlicheren Handschrift fehlt, an einer Prise unverwechselbarem, insgesamt lohnt das neue Album.
1: Das sagt Christoph Fratz über das neue Album des usbekischen Pianisten Behzad Abduraimov. Inferno, ja, und auch gar nicht mal so höllisch, aber wunderschön, dieses Passepied aus der Suite Bergamasque von Claude Debussy. Das hören wir jetzt aus dieser neuen Aufnahme.

Musik vom neuen Album des Pianisten Behzod Abdurraimov, Passepied aus der Suite Bergamasque von Claude Debussy. Hier an diesem Mittwochnachmittag, genau 3:30 ist es, Sie hören NDR Kultur. Und ich weiß, das ist für viele von Ihnen immer auch ein bisschen interessant zu hören, wie wir hier so arbeiten bei NDR Kultur. Und es gibt einfach eine schöne Sache, dass nämlich die Musikplanung und das Moderieren der Musik bei uns getrennt ist. Das heißt, es gibt einen anderen Menschen, in diesem Fall war das mein lieber Kollege Daniel Regner aus unserer Musikredaktion, der dafür verantwortlich ist, dass hier die Aufnahmen ausgesucht werden. Und das ist wahnsinnig gut, denn für einen Menschen wie mich, jemand, der sich wahnsinnig schlecht entscheiden kann, wäre der Job in der Musikredaktion ein Albtraum. Da gibt es von ein und demselben Stück einen Haufen toller Einspielungen. Ich würde wahrscheinlich einfach ganz viele Einspielungen direkt hintereinander spielen, eben weil ich mich nicht entscheiden könnte. Deswegen danke, lieber Daniel. Er hatte die Qual der Wahl und er hat jetzt hier eine Aufnahme rausgesucht, die ich jetzt hier mit Ihnen gemeinsam einfach genießen kann. Den ersten Satz aus der 8. Sinfonie von Ludwig van Beethoven, eingespielt von den Wiener Philharmonikern unter der Leitung von Christian Tiedemann. Ich hoffe, Sie sind damit genauso glücklich wie ich.

0: Allegro vivace, il con brio, der erste Satz der 8. Sinfonie von Ludwig van Beethoven. Christian Tiedemann hat die Wiener Philharmoniker geleitet hier auf NDR Kultur. Wir stützen uns jetzt thematisch mitten rein in den Jazz. Haben Sie schon mal was von Spanish Tinge gehört? Dieser Begriff hat rund 40 Jahre lang in den USA pauschal alle lateinamerikanischen Sprengsel bezeichnet, mit denen Jazz- und Unterhaltungsmusiker ihre Klänge gewürzt haben. Ende der 1950er Jahre aber haben dann zwei Musiker wirkliche spanische Musik mit rein in den Multikulti-Topf geworfen. Sketches of Spain. Dieses Stück wurde zur Geburtsstunde eines Jazz, der heute Jazz, klassische und globale Musik vermengt. Henry Altmann über ein Schlüsselwerk des modernen Jazz.
1: In 1956. 1956 fand Miles Davis einen weiteren Weg, sein Genie auszudrücken, und zwar gemeinsam mit seinem alten Freund, dem Arrangeur Gil Evans. Gil Evans.
2: So wird Ende der 1950er Jahre die Zusammenarbeit von Miles Davis und Gil Evans promoted. Der Trompeter lobt seinen Arrangeur.
1: Man kann einen von Gils Kursen besuchen und braucht keine andere Schule mehr.
2: Das populärste der gemeinsamen Alben, Sketches of Spain, eine der frühesten, wenn nicht sogar die früheste Aufnahme spanischer Musik im Jazz, das wird 1959 von einer Frau angestoßen. Miles Davis' damalige Ehefrau Frances Taylor überredet den Trompeter zu einem Besuch der Show des Flamenco-Tänzers Roberto Iglesias.
3: Du musst hingehen, du musst es hören, du musst fühlen, was ich dir zu sagen versuche. Schließlich willigte er ein. Und als wir das Theater verließen, kaufte er jede Flamenco-Platte, die es gab. Und am nächsten Tag rief er Gil Evans an.
2: Der sogenannte Spanish Tinge ist da zwar schon 40 Jahre im Jazzgeschäft, aber nur in sehr entfernt spanischen, vielmehr karibischen Grooves, mit denen Jazzer ihre Triolen würzen. In den 1960er Jahren beginnt in den USA dann eine Faszination für Flamenco, auch weil man Parallelen zum afroamerikanischen Jazz sieht. Musik von Unterdrückten, hier Afroamerikaner, dort Gitanos, rhythmische Rasanz und viel Gefühl, hier Blues, dort der raue Flamenco-Gesang, und Miles ist mal wieder einer der Ersten. Zunächst soll Gil Evans nur das populäre Adagio aus Joaquin Rodrigos Concierto de Aranjuez arrangieren.
1: Ich habe die Musik von einer Platte transkribiert, weil es keine Noten gab. Damit fertig fingen wir an, andere Volksmusik zu hören, Musik, die in spanischen Clubs gespielt wurde. Wir haben viel daraus gelernt und am Ende wurde es ein spanisches Album.
2: Der Arrangeur ist nun selbst angefixt. Der Musikethnologe Alan Lomax hat 1955 eine Platte mit Volksmusik aus Galizien und Andalusien veröffentlicht. Evans bedient sich daraus. Sein Titel Soleá ist der Name einer Urform des Flamenco. Saeta, ein religiöser Song der Osterwoche. The Panpiper beruht auf dem galizischen Traditional Alborado de Vigo. Und Willow the Wisp schließlich kommt wieder aus der klassischen Musik, aus Manuel de Falla's Ballettmusik El Amor Brujo. Flamenco-Orthodoxe bemängeln heute, dass die Sketches of Spain nur Skizzen, ein oberflächlicher Zugriff seien. Hardcore-Jazzern wiederum sind sie zu populär. Tatsächlich gewinnt das Album 1961 einen Grammy und wird eines von Miles' meistverkauften. Auch der Concierto de Aranjuez-Komponist Joaquin Rodrigo ist nicht sonderlich beeindruckt, aber umso mehr von den stattlichen Tantiemen, die er dafür erhält. Der Plattenproduzent George Awakian sagt später dazu:
1: Die Auswirkung ist ziemlich bedeutend, weil nach ihrem großen Erfolg andere ermutigt wurden, Risiken einzugehen und Aufnahmen mit elaborierteren Hintergründen und Klangfarben zu machen.
2: Auf Miles Davis' Album Kind of Blue, kurz vor den Sketches aufgenommen, da glimmt durch die phrygische Tonleiter im Titel Flamenco Sketches schon ein Spanish Tinge. Zu leuchten aber beginnt der in den Sketches of Spain, einer Schlüsselbegegnung im heutigen Strahlen von Jazz, klassischer und globaler Musik.
0: Henry Altmann über Sketches of Spain, das Schlüsselwerk des modernen Jazz, gibt's dann unter anderem heute Abend im Konzert mit der NDR Big Band beim Internationalen Musikfest in der Hamburger Elbphilharmonie. 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Geburtstag von Miles Davis. 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Und um Ihnen ein bisschen Lust zu machen auf die Sketches of Spain, gibt es für Sie jetzt schon einen kleinen Ausschnitt aus dem Original mit Miles Davis.

Ganz bewegte, schon ein bisschen in den Sommer vorausschauende Musik der Amerikanerin Amy Beach. Diese Amol Tarantella aus ihrem Zyklus Summer Dreams. Gehört haben wir das Ganze hier mit dem Klavierduo Genova und Dimitrov. Ich werfe mit Ihnen schon mal einen Blick in die kommende Stunde. Da gibt's unser Journal nach den 16 Uhr Nachrichten. Wir gucken uns heute mal an, was ist in einem Jahr Kulturpolitik mit der neuen Bundesregierung passiert. Mehr dazu also gleich. Bis dahin noch ein bisschen Musik von Philipp Padrell, Gallarda mit dem Concerto Malaga unter der Leitung von Massimo Paris.

0: Die Ermittlungen befinden sich noch ganz am Anfang.
1: Das Besondere ist jetzt, dass eben Generalbundesanwalt Jens Rommel sagt, das Ganze hat für ihn den Charakter von kriminellen Vereinigungen. Und er hat eben 36 Personen ausgemacht, die da die Wortführer sind. Und gegen diese Personen richten sich jetzt die Durchsuchungen. Und da fällt eben auf, die sind vergleichsweise viele, 36 Leute in Gruppen von jeweils mehreren hundert, die da miteinander gechattet haben. Und sie sind sehr jung, teilweise nicht mal volljährig, teilweise noch Heranwachsende. Und auch bei den etwas Älteren sind die eher so Tendenz Anfang 20 bis Anfang 30 Jahre alt. Also ein wirklich ausgesprochen junges Phänomen.
0: Der Extremismus-Experte Holger Schmidt auf NDR Info. Die ukrainische Regierung entscheidet nach eigenen Angaben am Abend darüber, ob sie die einseitig ausgerufene Waffenruhe gegenüber Russland aufrechterhält. Präsident Selenskyj warf Moskau vor, die Feuerpause zu ignorieren. Es habe in der Nacht und am frühen Morgen hunderte Angriffe auf die Ukraine gegeben. Russland meldet, dass in der Nacht mehr als 50 ukrainische Drohnen über russischem Gebiet abgefangen worden seien. Der Kreml hat für den 8. und 9. Mai eine Waffenruhe verkündet. Am Sonnabend findet in Moskau die Feier zum Tag des Sieges über Nazi-Deutschland statt. Bundeswirtschaftsministerin Reiche hat den Entwurf zur Reform des Gebäudemodernisierungsgesetzes vorgelegt, besser bekannt als Heizungsgesetz. Den Plänen zufolge darf auch nach 2045 weiter Öl und Gas geheizt werden. Stufenweise soll Brennstoff aus regenerativer Quelle beigemischt werden, bis zu 60%. Anne-Kathrin Mellmann in Berlin mit den Einzelheiten.
2: Diese Eckpunkte für dieses Gesetz hatte die Koalition ja im Februar schon mal präsentiert und jetzt kommt also die Ausgestaltung. Da gibt es jetzt gar nicht so viele Neuerungen, aber natürlich deutliche Unterscheidungen von dem ursprünglichen Gebäudeenergiegesetz, hieß ja das Heizungsgesetz. Also keine Verbote mehr, also Öl- und Gasheizungen dürfen weiter betrieben werden, aber ab 2029 dann mit einer Beimischung von Brennstoffen aus nachwachsenden oder künstlichen Rohstoffen, die nennen das Biotreppe.
0: CDU und SPD in Rheinland-Pfalz haben ihren Koalitionsvertrag für die neue Landesregierung unterschrieben. Der designierte Ministerpräsident Schnieder von der CDU und der bisherige Amtsinhaber Schweizer von der SPD unterzeichneten das Dokument gemeinsam. Der Vertrag sieht unter anderem mehr Stellen bei der Polizei und ein verbindliches Kindergartenjahr vor. Der neue rheinland-pfälzische Landtag kommt am 18. Mai zu seiner konstituierenden Sitzung zusammen. Dann soll Schnieder zum neuen Ministerpräsidenten gewählt werden. Die Europäische Kommission will Armut in der EU bekämpfen und hat erstmals eine entsprechende Strategie vorgelegt. Durch besseren Zugang zu Bildung, Gesundheitsversorgung und Betreuung soll etwa armutsbetroffenen Kindern geholfen werden. Auch Menschen, die von Wohnungsnot und Arbeitslosigkeit betroffen sind, hat das Programm im Fokus. Brüssel kann allerdings nur Empfehlungen abgeben. Die Umsetzung obliegt den Mitgliedstaaten. Laut offiziellen Zahlen ist jeder fünfte Mensch in der EU armutsgefährdet. Kinder sind noch stärker betroffen. Das afghanische Generalkonsulat in Bonn bietet nach NDR-Informationen ab heute unbezahlte Praktika an. Das Konsulat wird, unseren Recherchen zufolge, seit vergangenen Oktober von einem Vertreter der radikal-islamischen Taliban geführt. Aus Hamburg, Peter Hornung.
3: Arbeit in einem mehrsprachigen, interkulturellen Umfeld, Berufserfahrung in einer diplomatischen Vertretung, Einblick in Konsularrecht und öffentliche Verwaltung. In blumigen Worten wirbt das afghanische Generalkonsulat in Bonn auf seiner Webseite für das neue Praktikumsprogramm. Aussuchen dürfen sich Praktikantinnen und Praktikanten auch die Bereiche, in denen sie arbeiten wollen, darunter Passdienste, Informationstechnologie und sogar Öffentlichkeitsarbeit und Kommunikation. Allerdings, es wäre Öffentlichkeitsarbeit für die in Afghanistan herrschenden Radikal-Islamisten, denen massive Menschenrechtsverletzungen vorgeworfen werden.
0: Das waren die Nachrichten. Das Wetter in Norddeutschland meist bedeckt, teilweise länger anhaltender Regen, an den Küsten trocken, Höchstwerte 10 bis 16 Grad. Nachts gebietsweise etwas Regen, überwiegend trocken, Tiefstwerte 8 bis 3 Grad. Und morgen oft trocken, im Harz etwas Regen, 11 bis 17 Grad. Es ist jetzt 16.05 Uhr.
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5: Es ist der 6. Mai und heute ist es genau ein Jahr her, dass die neue schwarz-rote Bundesregierung die Arbeit aufgenommen hat. Seitdem, man muss es so sagen, ist wirklich einiges passiert. In der Welt, in Deutschland und in der Kulturszene. Über Kulturpolitik wird auch bundesweit so viel gesprochen wie lange nicht mehr. Wir versuchen uns in den kommenden

2 Stunden mal an einer ersten Bilanz. Was war das für ein Kulturjahr mit dem neuen Kulturstaatsminister Wolfram Weimer? Was hat er erreicht und was sind die Kritikpunkte? Dafür haben wir uns auch unter norddeutschen Kulturschaffenden mal umgehört. Herzlich willkommen zum Journal an diesem Mittwochnachmittag.

Das ist auch der Inbegriff von mitreißender Musik. Juli, so heißt dieses Stück von David Orlowski, dem Klarinettisten, hier gemeinsam mit dem Kontrabassisten Florian Dormann, Jens-Uwe Popp an der Gitarre und Avi Avital hat Mandoline gespielt. Vom Klarinettisten David Orlowski habe ich übrigens auch was gelernt, nämlich den Begriff Petrichor. Das beschreibt den Geruch, wenn Sommerregen gefallen ist. Also der Geruch nach diesem Regen. Ganz schöner Geruch, Petrichor. Würde ich mir ja schon ein bisschen wünschen für diesen Nachmittag hier. Wenn ich so rausgucke aus dem Studiofenster, sind das realistisch heute aber eher so typisch norddeutsche Frühlingsschauer, die hier runtergehen in Hamburg und über vielen Teilen unseres Sendegebiets. Ja, Frühling macht eine kleine Pause, aber vielleicht ist das Wetter ja genau das Richtige für so einen Spaziergang im Wald. Da einmal tief durchatmen, das ist auch bei Wolken und Regen schön. Können Sie mal ausprobieren zur folgenden Musik. Das ist die Waldsinfonie des Dänen Louis Glass.

0: Da klappt's doch ganz gut mit dem Durchatmen. Zu dieser Sinfonie, zu diesem ersten Satz Moderato aus der Waldsinfonie, der dritten von Louis Glass gehört, haben wir das Ganze hier mit dem Staatsorchester Rheinische Philharmonie. Es ist Mittwochnachmittag, 20 nach 4 gleich. Sie hören NDR Kultur, das Journal. Und wenn Sie gerne regelmäßig Serien schauen, dann kennen Sie Euphoria bestimmt. Denn um diese Serie, die vor einigen Jahren gestartet ist, gab es wirklich schnell einen großen Hype. Die war schnell mehr als ein Teenager-Drama. Sie ist zum popkulturellen Bezugspunkt geworden. Die dritte lang ersehnte Staffel, die es jetzt gibt, die kommt allerdings bei Kritikern und Fans nicht so gut weg. NDR-Kultur-Serienkritikerin Anna Wollner sagt Ihnen, warum.
1: Die ersten beiden Staffeln Euphoria von Sam Levinson haben mit ihrer radikalen Offenheit neue Bilder gefunden für Themen wie Identität, Sexualität und Selbstwahrnehmung. Figuren wie Wu, gespielt von Zendaya, standen dabei für eine Generation, die sich tastend, suchend, oft widersprüchlich durch eine überfordernde Welt bewegt. Euphoria hat Bilder geschaffen, die weit über die Serie hinausgewirkt haben. Und genau deshalb enttäuscht die dritte Staffel jetzt umso mehr.
2: Viele Leute haben mich gefragt, was ich so seit der Highschool gemacht habe. Ehrlich gesagt, nichts Gutes.
1: Denn diese neuen Folgen setzen nicht einfach fort, sie verschieben den Blick. Die Figuren sind älter geworden, die Welt größer, die Konflikte drastischer. Die Highschool haben sie hinter sich gebracht und wurden ins Leben entlassen. Aber mit dieser Verschiebung verändert sich auch die Art, wie erzählt wird. Aus einem sensiblen Blick auf innere Zustände wird zunehmend ein Spiel mit äußeren Extremen. Besonders deutlich wird das bei den Frauenfiguren.
3: Ich arbeite also den ganzen Tag. Und wenn ich nach Hause komme, sehe ich, wie du als Welpe verkleidet bist?
4: Ich mach doch nur Content.
3: In der Küche steht noch der Abwasch von gestern, da schwirren schon Fliegen rum.
1: Was schon in früheren Staffeln angelegt war, die starke Sexualisierung, die expliziten Bilder, wird jetzt noch einmal zugespitzt. Die Darstellung von Sex und Gewalt wird zur ständigen Grenzüberschreitung. Die eigentlich emanzipierten Frauenfiguren werden vorgeführt. Cassie, gespielt von Sydney Sweeney etwa, wird zur Projektionsfläche. In Hundekostümen und knappem Korsett twerkt sie auf einem Bett, wird mit Schnuller im Mund inszeniert auf ihre Sexualität reduziert. Ihre Geschichte kreist um Abhängigkeit, um Anpassung, um Selbstverlust. Jules wiederum bewegt sich in Erzählmustern, die stärker von außen definiert werden, durch Blicke, durch Erwartungen, durch ökonomische Zwänge. Wu, gespielt von Zendaya, wird zunehmend festgelegt auf ihre Rolle als Getriebene.
2: Okay, ich leg jetzt mal meine Karten auf den Tisch. Das ist mein Traumjob.
5: Rumhuren?
2: Was?
5: Du willst eine Uhre sein?
2: Nein. Ich will in einem Club arbeiten, verstehst du?
1: Die Frauenfiguren werden weniger erkundet, mehr vorgeführt, verlieren sich in Stereotypen, statt zu empowern. Es sind Bilder von Frauen, die sich auffällig oft um Verfügbarkeit drehen, um Körper, um Geld, um Machtverhältnisse. Und genau das wird auch außerhalb der Serie intensiv diskutiert. In sozialen Netzwerken ist der Ton deutlich.
6: Aber das ist ja nicht das Einzige, was mich unnormal abfuckt an Euphoria Staffel Nummer 3, denn es ist ja nicht nur so, dass die Frauen alle mega oberflächlich wirken, sondern dass sie alle von Männern kontrolliert werden.
1: Fans reagieren irritiert, teilweise auch verärgert. In Foren wie Reddit ist sogar von ausbeuterischer Darstellung die Rede. Davon, dass weibliche Körper eher als Schockeffekt eingesetzt werden, als Teil einer erzählerischen Entwicklung. Auch künstlerisch bewegt sich die Serie immer wieder an genau dieser Grenze.
7: Ich glaube, im Laufe der Zeit verklärt man so manches.
2: Ja, aber wirst du nie nostalgisch?
7: Ich vermisse weder die Highschool noch die Vorstadt oder uns.
1: Hinzu kommt eine inhaltliche Verschiebung, die auffällt. Die Welt von Euphoria ist nicht mehr die der Highschool. Sie ist ökonomischer geworden, härter. Figuren bewegen sich in Systemen aus Geld, Abhängigkeit und Selbstvermarktung. Doch gerade hier bleibt die Serie oft erstaunlich oberflächlich. Statt diese Dynamiken wirklich zu durchdringen, werden sie häufig nur inszeniert. Als Kulisse, als Zuspitzung, als Effekt. So entsteht ein merkwürdiger Widerspruch. Diese dritte Staffel will mehr Realität, mehr Konsequenz, mehr Wucht. Aber sie verliert dabei genau das, was Euphoria einmal ausgezeichnet hat, ihre Empathie.
0: Ja, nicht sehr überzeugt von der dritten Staffel der Serie Euphoria ist unsere Serienkritikerin Anna Wollner. Aber es ist und bleibt eine Serie, über die auch ab vom Bildschirm viel gesprochen wird. NDR Kultur, das Journal ist hier.

Komponist Heinrich von Herzogenberg, großer Fan von Kammermusik mit möglichst vielen Holzbläsern, kann man auch hören hier in diesem dritten Satz, dem Allegretto aus diesem Quintett für Oboe, Klarinette, Horn, Fagott und Klavier. Gespielt hat das Ensemble 4.1.

0: ursprünglich mal für die Laute geschrieben, hier mit ganzem Orchester in dieser Orchesterbearbeitung gehört. Aus den alten Weisen und Tänzen für Laute von Ottorino Respighi war das Italiana, der erste Satz mit Geiger Sebastian Bohren und den Charts Chamber Artists. Hier ist NDR Kultur, das Journal am Mittwoch. Heute vor einem Jahr hat eine Zweierkoalition aus CDU und SPD die Ampelkoalition aus SPD, FDP und Grünen abgelöst. Große Erwartungen gab es vor einem Jahr beim Regierungswechsel, vor allem von denen, die in der Kultur tätig sind, die also vor oder hinter den Kulissen von privaten und staatlichen Bühnen arbeiten, im Theater, Musikclub oder Konzerthaus, die im Museum Sammlungen verwalten und Ausstellungen organisieren oder in einem Buchgeschäft ihren Kunden einen guten Roman empfehlen. Wie fällt also aus der Perspektive all dieser Leute, der Kulturschaffenden, die Bilanz der neuen Regierung aus? Auch mit Blick auf die Arbeit des Kulturstaatsministers. Darüber hat Jens Büchsenmann mit Menschen bei uns im Norden gesprochen.
1: Der Name Wolfram Weimer fällt bei allen Befragten irgendwann, wie beim Direktor des Sprengelmuseums in Hannover, Reinhard Spieler.
2: Wir haben alle erlebt, wie er den Verfassungsschutz jetzt erstmal auf die Buchhändler losgelassen hat und die Förderungen von deren Urteil abhängig gemacht haben. Und er hatte explizit noch angekündigt, dass auch auf KünstlerInnen auszuweiten. Also in der Logik müsste er uns genauso verfassungsschutzrechtlich überprüfen lassen. Das finde ich einen so grundsätzlichen Angriff auf die Freiheit und auf den Schutzraum Kultur.
1: Und in diesem Schutzraum Kultur trifft es Künstler, Tänzer und Autorinnen und überhaupt alle Darsteller in der freien Szene. Prekäre Situationen, was Finanzen, Jobs und vor allem Wohnungs- und Ateliermieten betrifft. Einige stehen auch auf der Bühne des privaten St. Pauli-Theaters in Hamburg, das 80% seines Etats selbst erwirtschaften muss. Intendant Ulrich Waller sieht das Wirken der Politik nüchtern.
3: Es ist jetzt kein Klima entstanden, was besonders produktiv ist. Und ich habe das Gefühl, dass diese Regierung sich genauso streitet wie die alte, dass keine Reform wirklich irgendwie vorwärts kommt und sie sich alle gegenseitig lähmen und wie das Kaninchen vor der Schlange sitzen und immer hoffen, dass das nicht zugunsten der AfD ist.
1: Was zu Auswirkungen führt, die überall zu spüren sind, bei Ulrich Waller ganz konkret an der Theaterkasse.
3: Also man merkt, dass die Politik der neuen Bundesregierung nicht dazu geführt hat, dass die Menschen sich sicherer fühlen, dass die Menschen weniger Angst haben um ihre Jobs, dass die Menschen weniger Angst haben, wie sie für ihre Miete zahlen können. Also das alles ist ja nicht passiert. Und wir haben ganz stark das Gefühl, dass den Menschen langsam das Geld ausgeht. Und wir merken das schon extrem, dass die Bereitschaft oder die Fähigkeit, irgendwie sich Karten zu kaufen, bei einer breiteren Masse abnimmt. Und wir merken, dass dem Teil unseres Publikums im Moment gerade so ein bisschen die Luft ausgeht.
1: Wobei der erfahrene Intendant froh ist, einen Kultursenator in Hamburg zu haben, der nicht nach Berlin gegangen ist. Denn Kulturpolitik ist im Kern Ländersache. Davon profitiert auch Reinhard Spieler am Sprengelmuseum in Hannover.
2: Wir sind in Trägerschaft von Stadt und Land und von beiden sehe ich mich gar nicht eingeschränkt. Im Gegenteil, eigentlich eher unterstützt, wenn wir ein vielfältiges Programm machen. Also da würde ich mich jetzt nicht beschweren. Das ist eher eine Bundespolitik, die da andere Akzente setzt als früher.
1: Nämlich auf Prestige und internationale Wirkung. Um erstaunliche 10% ist Wolfram Weimers Kulturetat gestiegen, aber der Ruck durch die Szene ist ausgeblieben. Die Irritation, die der Minister ausgelöst hat, spürt auch die Programmleiterin vom Literaturhaus Rostock, Ulrika Rinke.
4: Ich fürchte einfach, dass durch das, was die schwarz-rote Koalition eben vorhat, der gesellschaftliche Zusammenhalt so sehr erodiert, dass unsere Arbeit in einer Weise erschwert wird, dass wir in einer zunehmend polarisierten Gesellschaft arbeiten, auch in einer prekarisierten Gesellschaft. Und wir können da schlecht gegenarbeiten, gegen eine Grundstimmung, die von oben kommt und die auf Entsolidarisierung zielt.
1: Mit Lesungen von Autorinnen und Autoren versucht Ulrika Rinke gegenzusteuern, ihrem Publikum Halt und Orientierung zu geben.
4: Was ich aber bei mir im Programm und im Publikum merke, ist, dass Sachbuchthemen wichtiger werden, dass aber auch die Begegnung und das Miteinander immer wichtiger werden und das Austauschen über konträre Meinungen, weil das etwas ist, was eigentlich gesamtgesellschaftlich verloren geht.
0: Das sagt Ulrika Rinke vom Literaturhaus in Rostock in einem Rückblick auf ein Jahr Kultur unter der neuen Regierung. Jens Büchsenmann hat sich umgehört bei Kulturveranstaltern und Institutionen in Norddeutschland. Wir haben für Sie auch Eindrücke eingesammelt, direkt aus Berlin. Die kommen gleich von unserer ARD-Hauptstadtstudio-Korrespondentin Nicole Markwald. Nach Musik jetzt von Elina Duni. Kamina, Kamina.

0: musikalisch nachgedacht. Über Orfeo hat hier das Ensemble Lapidata unter der Leitung von Christina Pluha. Sie hören das Journal auf NDR Kultur an diesem 6. Mai. Ein Jahr ist die Bundesregierung heute im Amt. Wir wollen vor allem auf die Kulturpolitik zurückblicken und die wurde im zurückliegenden Jahr von vielen Debatten bestimmt. Rund um den Buchhandlungspreis, um Berlinale Personalien und insgesamt um die Frage, wie groß der Einfluss von Politik auf Kultur sein darf. Meine Kollegin Nicole Markwald im ARD-Hauptstadtstudio in Berlin. Wir haben dazu gerade im Programm Stimmen von norddeutschen Kulturschaffenden gehört. Da ist unter anderem von, Zitat, Angriffen auf den Schutzraum Kultur und von einer gesellschaftlichen Polarisierung, die von oben kommt, die Rede. Wie berechtigt ist diese Kritik aus Ihrer Sicht?
1: Naja, also wir können, glaube ich, festhalten, dass ein Jahr Wolfram Weimer im Amt des Kulturstaatsministers für viel Unruhe gesorgt hat. Und jetzt nach diesem ersten Jahr hat auch der Vorsitzende des Kulturausschusses im Bundestag eine Bilanz gezogen. Das ist Sven Lehmann von den Grünen. Er sagt, aus dem Amt des Kulturstaatsministers wurde unter Weimer das Amt des Misstrauenskulturministers. Weimer habe, so sagt er, Debattenräume verengt und das Vertrauen in der Kulturbranche nachhaltig verspielt. Das deckt sich ja so ein bisschen mit der Kritik von den Kulturschaffenden, die Sie ansprachen. Diese gesellschaftliche Polarisierung, die gibt's natürlich. Die spiegelt sich auch hier in Berlin im Bundestag, also mit Angriffen der Opposition auf den Kulturstaatsminister. Und da sagt die eine Seite, die Ultrakonservative, er gehe nicht weit genug. Die andere linke Seite sagt, er geht zu weit. Also da scheiden sich die Geister. Aber eins steht fest, über Kultur wird debattiert. Ob es jetzt die richtigen Debatten sind, stellen wir mal dahin.
0: Drehen wir es vielleicht auch noch mal um. Was ist denn aus Ihrer Sicht im vergangenen Jahr besonders gut gelaufen?
1: Naja, die Kultur ist im Gespräch. Das ist natürlich gut. Wolfram Weimer ist meinungsstark. Ich halte das auch für gut. Er mischt sich in aktuelle Themen ein. Also denken wir zum Beispiel an die Ausladung der Münchner Philharmoniker mit ihrem israelischen Dirigenten Lahav Shani bei einem belgischen Musikfestival. Das hat Weimer angeprangert und sie umgehend nach Berlin eingeladen. Auf der Positivliste möchte ich auch vermerken, es gibt einen höheren Etat für die Kultur. Es gibt inzwischen ein neues Konzept für die Gedenkstätten in Deutschland. Das ist beschlossen worden. Das hat seine Vorgängerin Claudia Roth ja nicht geschafft. Dann gab es ein langes Ringen um einen Gesetzesentwurf zur Filmförderung. Die soll verbessert werden in Deutschland mithilfe einer Streamer-Abgabe. Also Dienste wie Netflix und Amazon Prime sollen doch, wo sie hier Milliarden mit Abogebühren verdienen, bitteschön auch was abgeben, was der heimischen Filmbranche zugutekommt. Das hat zwar sehr, sehr lange gedauert, aber inzwischen liegt dieser Gesetzesentwurf vor. Also auch das ein Pluspunkt.
0: Schauen wir uns doch gern nochmal die vorhin genannten Aufreger an, also Buchhandlungspreis, Berlinale und Co. Was glauben Sie denn, wie bewusst haben Weimar und die schwarz-rote Bundesregierung die genannten Debatten gesetzt?
1: Also ich finde es ehrlich gesagt schwierig einzuschätzen, wie bewusst das getan wurde. Mein Eindruck ist, nach einem Jahr Beobachtung von Wolfram Weimer, es ist ein Mix aus politischer Ungeschicklichkeit und auch politischer Unbedarftheit. Er ist ja kein Berufspolitiker, er ist als Journalist und Verleger in dieses Amt gekommen. Aber fangen wir mal mit dieser Ungeschicklichkeit an. Also dieses Gesetz, was ich gerade schon angesprochen habe, diese Streamer-Abgabe, da hat die Filmbranche wirklich wie auf Kohlen gewartet auf eine Entscheidung und Weimer hatte sich da verkalkuliert. Er hat nämlich von Anfang an gesagt, ich setze auf Freiwilligkeit, die Streamer werden sich doch freiwillig verpflichten lassen, da was zu zahlen, aber da hat niemand freiwillig Geld hier gelassen und am Ende braucht es tatsächlich einen Kniff aus dem SPD-geführten Finanzministerium und das hat dann Weimar dazu gebracht, aus dieser freiwilligen Abgabe eine Investitionsverpflichtung zu machen, denn Klingbeil hat gesagt, ich habe auch Geld, was der Filmwirtschaft zugutekommen soll, aber das gebe ich nur frei, wenn es eine Verpflichtung gibt. Also das ist so ein Beispiel, wo er nicht mit politischem Geschick geglänzt hat. Oder gucken wir uns das Beispiel Deutsche Nationalbibliothek in Leipzig an. Seit Jahren wird dort ein Erweiterungsbau geplant, der ist mal wieder nötig. Und dann kam mit mageren Sätzen eine Pressemitteilung von Wolfram Weimer, in der stand, dass es diesen Erweiterungsbau nicht geben solle. Man solle sich eh darauf fokussieren, mehr digital aufzubewahren. Also auch hier gab es völlige Ungläubigkeit bei den Betroffenen und dann ein Zurückrudern von ihm. Das sei noch keine endgültige Absage gewesen. Maximal ungeschickt, denn Kultur braucht Planungssicherheit. Und das verstärkt dieses Bild der Unbedarftheit, das ich am Anfang angesprochen habe.
0: Inwiefern steht denn die Linie der Kulturpolitik vielleicht auch exemplarisch für die Politik der gesamten Bundesregierung?
1: Also ich sehe wirklich eine Ähnlichkeit zwischen Wolfram Weimer und seinem Freund Friedrich Merz, durch den hatte er dieses Amt bekommen. Nämlich, es wird viel angekündigt, aber noch relativ wenig umgesetzt. Also Stichwort Blockbuster Made in Germany. Er will natürlich den Filmstandort Deutschland wiederbeleben. Er setzt sich für eine faire Vergütung im Musikstreaming ein. Er kündigt an, die Macht der US-Tech-Konzerne beschneiden zu wollen, die hier die Meinungsfreiheit einschränken. Zumindest da soll es vorangehen. Er hat gestern nämlich bekannt gegeben, dass es noch vor der Sommerpause möchte er eine Digitalabgabe für Internetkonzerne auf den Weg bringen. Aber es ist erstmal nur eine Ankündigung. Dieses Geld, was er hofft einzunehmen, soll dann der Medienförderung zugutekommen. Also er möchte gezielt guten Journalismus unterstützen. Und da sind wir wieder bei der Frage, was meint er denn damit? Was ist denn guter Journalismus? Was qualifiziert oder disqualifiziert ein Medium? Das ist so die Büchse der Pandora, die da geöffnet werden könnte.
0: Also es brodelt schon an der einen oder anderen Stelle. Wenn wir noch mal kurz zurückschauen, auch auf die Kritik. Es war ja teilweise von einem Kulturkampf die Rede, einem massiven Vertrauensverlust zwischen Kultur und Politik. Welche Folgen kann das alles denn aus Ihrer Sicht haben?
1: Na, das kann man relativ knapp beschreiben. Also die Folgen können unter anderem sein, dass Künstler mit einer Schere im Kopf arbeiten, nämlich der, kann ich dieses oder jenes machen oder laufe ich damit Gefahr, eventuell von staatlicher Förderung ausgeschlossen zu werden? Und das ist natürlich Gift für den Kulturbetrieb, wenn der Eindruck entsteht, Kunst müsse staatlich genehm sein.
0: Wie kann Wolfram Weimer sich denn ja das verlorene Vertrauen in den kommenden 3 Jahren wieder zurückholen? Womit könnte er punkten?
1: Also ich sage mal, das umstrittenste Thema seiner bisherigen Amtszeit war ja sicherlich die Entscheidung rund um den Deutschen Buchhandlungspreis. Also da hat er 3 Buchläden von der Preisträgerliste entfernen lassen, obwohl eine unabhängige Jury sie für preiswürdig befunden hatte. Und er traf diese Entscheidung, weil es verfassungsschutzrelevante Erkenntnisse gab. Da ist allerdings bis heute unklar, um welche Erkenntnisse es sich handelt. Es gibt aber ein Instrument, das den Ministerien hier in der Regierung zur Verfügung steht, das sogenannte Haber-Verfahren. Damit können Ministerien beim Verfassungsschutz anfragen, ob Erkenntnisse vorliegen. Und eine Forderung aus dem Kulturbetrieb ist, Weimer müsse noch vor der Frankfurter Buchmesse klarstellen, beim anstehenden Verlagspreis das Haber-Verfahren nicht mehr anzuwenden. Das sieht aber gar nicht danach aus, denn Weimer hat gesagt, er wolle dieses Instrument im Ausnahmefall, aber wenn nötig, weiterhin benutzen. Also da nähert er sich nicht an. Ich finde, es täte gut, auf den Kulturbetrieb zuzugehen. Also, dass er zum Beispiel den Rundgang auf der Buchmesse abgesagt hat, fand ich einen Fehler. Er hätte ja da diese Gespräche, so anstrengend sie auch sein mögen, führen können. Also ich glaube, da ist noch Luft nach oben.
0: Ja, soweit die Bilanz von Nicole Markwald aus unserem ARD-Hauptstadtstudio in Berlin nach einem Jahr neuer Bundesregierung. Viel los in der Kulturpolitik. Ganz herzlichen Dank für die Einschätzung und die Einordnung.
1: Gerne.

Frauenstimmen, so heißt das Album, auf dem diese Musik drauf ist. Und das ist tatsächlich auch eine der Stimmen, die erst so nach und nach jetzt in der Musikgeschichte wieder ein bisschen lauter klingen kann. Die nämlich der niederländischen Komponistin Henriette Bosmans. Ganz bewegende Kammermusik haben wir hier von ihr gehört. Aus ihrer Cellosonate war das der zweite Satz. Un poco allegretto mit Cellistin Anna Fortova und Pianistin Katrin Schmidlin. Hier ist NDR Kultur am Mittwochnachmittag und diese Frage bekommt der folgende Musiker bestimmt oft gestellt. Sind Sie der John Williams? Naja, er ist nicht der John Williams, der Filmmusikkomponist, aber der John Williams, der Gitarrist. Und der spielt jetzt hier für Sie Musik von Johann Sebastian Bach aus seiner Suite für Laute G-Moll.

0: Ganz innige, fast ein bisschen in sich gekehrte Musik von Johann Sebastian Bach, Allemande, der zweite Satz dieser G-Moll-Suite für Laute, gespielt hat Gitarrist John Williams. Nach den Nachrichten wartet hier auf Sie eine zweite Stunde Das Journal und da verrate ich Ihnen dann unter anderem, wer in diesem Jahr den Thomas-Mann-Preis der Stadt Lübeck und der Bayerischen Akademie der Schönen Künste bekommt. Wir hören uns gleich.
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2: Um 17 Uhr mit Benjamin Kirsch. In 12 Bundesländern hat es Durchsuchungen bei mutmaßlichen Rechtsextremisten gegeben. Razzien gab es auch in Niedersachsen, Schleswig-Holstein und Mecklenburg-Vorpommern. Die Ermittlungen richten sich gegen die Organisationen Jung und Stark sowie Deutsche Jugend voran. Der Bundesanwaltschaft sind beide bekannt. Die Behörde hat sie bereits als kriminelle Vereinigungen eingestuft. Der Extremismus-Experte Holger Schmidt sagte auf NDR Info,

0: Anfang 30 Jahre alt, also ein wirklich ausgesprochen junges Phänomen.
1: Die Ukraine hat Russland vorgeworfen, eine von Kiew vorgeschlagene Waffenruhe ignoriert zu haben. Laut Behörden gab es russische Angriffe auf ein ziviles Auto und einen leeren Kindergarten im Nordosten der Ukraine. Zwei Menschen seien getötet worden. Aus Kiew, Gesine Dornblüt.
2: 108 Drohnen und 3 Raketen soll Russland in der vergangenen Nacht auf die Ukraine abgefeuert haben, so der ukrainische Außenminister Andriy Sybiha auf der Plattform X. Russlands Aufrufe zu einer Waffenruhe am 8. und 9. Mai bezeichnete er als vorgetäuscht. Am 9. Mai erinnert Russland traditionell mit einer Militärparade auf dem Roten Platz an den Sieg der Sowjetunion über den Faschismus 1945. Noch ist offen, wie die Ukraine reagieren wird. Präsident Selenskyj hat angekündigt, am Abend Berichte von Militär und Geheimdienst entgegenzunehmen und dann über die weiteren Schritte zu entscheiden.
1: Im Zusammenhang mit dem Hunter-Virus-Ausbruch auf einem Kreuzfahrtschiff sind erste Infizierte von Bord gebracht worden. Nach Angaben der Weltgesundheitsorganisation handelt es sich um erkrankte Besatzungsmitglieder und eine Deutsche, die als Kontaktperson gilt. Sie sind auf dem Weg in die Niederlande. 3 Menschen sind auf dem Schiff mutmaßlich am Hunter-Virus gestorben. Ein infizierter Mann wird derzeit in einer Klinik in Zürich behandelt. Er war im April von Bord gegangen. Labortests haben eine Mensch-zu-Mensch-Übertragung bestätigt. Die Europäische Kommission will Armut in der EU bekämpfen und hat erstmals eine entsprechende Strategie vorgelegt. Durch besseren Zugang zu Bildung, Gesundheitsversorgung und Betreuung soll etwa armutsbetroffenen Kindern geholfen werden. Um die psychische Gesundheit zu stärken, wirbt Brüssel für mehr Beratungsangebote. Auch Menschen, die von Wohnungsnot und Arbeitslosigkeit betroffen sind, hat das Programm im Fokus. Brüssel kann allerdings nur Empfehlungen abgeben. Die Umsetzung obliegt den Mitgliedstaaten. Laut offiziellen Zahlen ist jeder 5. Mensch in der EU armutsgefährdet, Kinder sind noch stärker betroffen. Das afghanische Generalkonsulat in Bonn bietet nach NDR-Informationen ab heute unbezahlte Praktika an. Das Konsulat wird, unseren Recherchen zufolge, seit vergangenen Oktober von einem Vertreter der radikal-islamischen Taliban geführt. Aus Hamburg, Peter Hornung.
3: Arbeit in einem mehrsprachigen, interkulturellen Umfeld, Berufserfahrung in einer diplomatischen Vertretung, Einblick in Konsularrecht und öffentliche Verwaltung. In blumigen Worten wirbt das afghanische Generalkonsulat in Bonn auf seiner Webseite für das neue Praktikumsprogramm. Aussuchen dürfen sich Praktikantinnen und Praktikanten auch die Bereiche, in denen sie arbeiten wollen, darunter Passdienste, Informationstechnologie und sogar Öffentlichkeitsarbeit und Kommunikation. Allerdings, es wäre Öffentlichkeitsarbeit für die in Afghanistan herrschenden Radikal-Islamisten, denen massive Menschenrechtsverletzungen vorgeworfen werden.
1: Der amerikanische Medienunternehmer Ted Turner ist tot. Der Gründer des weltweit ersten 24-Stunden-Nachrichtenkanals CNN starb nach Angaben seines Senders im Alter von 87 Jahren. Zu seinem Fernsehimperium gehörten neben CNN unter anderem der Unterhaltungssender TNT und der Zeichentricksender Cartoon Network. Vor 8 Jahren hatte der Unternehmer eine Demenzerkrankung öffentlich gemacht. CNN würdigte Turner als Pionier, der die Fernsehberichterstattung revolutioniert habe. Das waren die Nachrichten. Das Wetter in Norddeutschland. Gebietsweise Regen, auch länger trocken, 8 bis 14 Grad. In der Nacht bis auf ein paar Schauer trocken. Tiefstwerte 8 bis 3 Grad. Morgen teilweise heiter. Im Harz gebietsweise Regen, Höchstwerte 10 bis 17 Grad. Und am Freitag heiter bis wolkig bei 13 bis 19 Grad. Es ist jetzt 17.05 Uhr.
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5: Großes Thema heute bei uns, die Bilanz nach einem Jahr. Wolfram Weimer als Kulturstaatsminister, nach einem Jahr schwarz-rot in der Bundesregierung. Was sind die Sorgen der norddeutschen Kulturschaffenden? Darüber haben wir eben gesprochen. Die Perspektive auf die Kulturpolitik von denjenigen, die sie in Berlin aktiv mitgestalten, die wollen wir jetzt auch noch mal mitnehmen. Ein Gespräch mit der CDU-Politikerin Ottilie Klein, Mitglied im Kulturausschuss des Bundestags. Das hören Sie in der kommenden Stunde. Das und mehr jetzt im Journal an diesem Mittwoch.

0: Schon ein bisschen epische Musik hier von Max Richter mit Geigerin Marie Samuelsen und dem Konzerthaus Orchester Berlin unter der Leitung von Jonathan Stockhammer. Aber bei dem Thema darf man auch ein bisschen episch sein. Dona Nobis Pacem 2, gib uns Frieden. Ja, und der Frieden, das ist auch ein Thema, das immer wieder kommt im Werk des Autors, der in diesem Jahr mit dem Thomas-Mann-Preis ausgezeichnet wird. Denn jetzt ist klar, dieser Preis geht 2026 an den israelischen Schriftsteller David Grossmann. Bekannt geworden ist der 72-Jährige mit Romanen wie Eine Frau flieht vor einer Nachricht, Kommt ein Pferd in die Bar, dafür gab es 2016 den Booker Prize, oder zuletzt Was Nina wusste aus dem Jahr 2020. Den Thomas-Mann-Preis bekommt Grossmann aber nicht nur für sein erzählerisches, sondern auch für sein essayistisches Werk. Das öffne nämlich, so die Jurybegründung, Räume für Verständigung und Versöhnung in Zeiten politischer Weltunordnung. In seinen Essays setzte sich David Grossmann immer wieder mit großer Entschlossenheit für eine politische Aussöhnung im Nahen Osten ein. Zuletzt hat er 2024 dazu den Band Frieden ist die einzige Option veröffentlicht. Seit mehr als 40 Jahren kämpft Grossmann für den Frieden, aber er scheint ferner denn je. Wie er es schafft, durchzuhalten, das erklärt er in einem Interview so.
1: I don't know to give up. I just find it humiliating and
2: ich weiß nicht, was es heißt, aufzugeben. Ich finde es demütigend. Es ist Teil des Menschseins, etwas zu ändern, nicht in einer Situation gefangen zu sein, Macht nicht als Ausrede zu benutzen. Ich nehme die Welt sehr persönlich. Es ist so einfach, böse zu sein. Man setzt nur etwas fort. Um Gutes zu tun, muss man etwas neu beginnen. Und ich fühle mich eher mit Initiative verbunden, als mit Verzweiflung. Es gibt im Jüdischen den Glauben an einen kleinen Kern, irgendwo im Körper, genannt Luz. Dieser Kern ist unzerstörbar, selbst wenn der Mensch tot ist. Manche sagten, es sei die Kreativität, andere sagen Loyalität, die Liebe. Ich denke, mein Luz ist der Glaube, dass ich Dinge ändern kann.
0: David Grossmann glaubt an die Möglichkeit, etwas verändern zu können, mit Literatur, mit Kunst verändern zu können.
2: Die Kraft der Schöpfung, die Kraft, kreativ zu sein, besteht darin, der Verzweiflung und der Erstarrung zu trotzen und Worte zu finden, die nur meine sind, später auch anderer Leute.
0: Das sagt der israelische Schriftsteller David Grossmann, Preisträger des Thomas-Mann-Preises 2026. Der wird gestiftet von der Stadt Lübeck und der Bayerischen Akademie der Schönen Künste, wird immer im Wechsel in Lübeck und in München vergeben. Dieses Jahr ist Lübeck dran, hier bei uns im Norden. Am 25. September wird Grossmann dann der mit 25.000 Euro dotierte Preis im Theater Lübeck übergeben.

0: Ja, da fühlt sie alles mit, Sopranistin Nathalie Dessay, die ganze Welt des Kinos, die ganze Gefühlspalette in nur einem Song. Le Cinéma, Musik von Michel Legrand, der war hier übrigens auch selbst dabei am Klavier. Hier ist NDR Kultur, das Journal. Wir resümieren heute nach einem Jahr mit der neuen Bundesregierung und gucken uns da vor allem die Kulturpolitik an. Und genau dazu konnte ich heute vor der Sendung schon mit Ottilie Klein sprechen. Sie ist für die CDU im Kulturausschuss des Bundestags und gerade ganz frisch wieder gewählt, auch als Sprecherin für Kultur und Medien der CDU-CSU-Bundestagsfraktion. Wenn Ottilie Klein auf ein Jahr Kulturpolitik unter Kulturstaatsminister Wolfram Weimer zurückblickt, welche Entwicklungen stechen für Sie dann besonders hervor?
1: Ja, da ist zunächst mal zu sagen, dass wichtige erinnerungspolitische Akzente gesetzt wurden, die wir sehr begrüßen. Also wir haben das Gedenkstättenkonzept vorangebracht. Ich fand es besonders wichtig, dass auch der erste Termin von Wolfram Weimer mit dem Präsidenten des Zentralrats der Juden, Josef Schuster, stattfand. Also hier ein ganz klares Bekenntnis gegen Judenhass auch formuliert wurde. Und das zieht sich auch durch seine Politik des letzten Jahres. Das begrüßen wir sehr, denn wir haben ein großes Problem mit Antisemitismus in der Kultur. Es gibt immer wieder Vorfälle, jeder von ihnen ist einer zu viel und wir sind mittlerweile so weit, dass wir eine Situation haben, dass es sogar eine Form des Silent Boycotts gibt, also dass selbst israelische Künstler nicht mehr eingeladen werden, dass Künstler eingeschüchtert sind. Das ist eine Situation, die wir so nicht akzeptieren und das finde ich gut, dass diese Signale gesendet wurden. Wir haben darüber hinausgehend bedeutende Mittel auch investiert. Es gibt einen Rekordetat in diesem Jahr von 2,57 Millionen Euro. Das ist ein ganz großer Erfolg. So viel Geld gab es noch nie und wir stecken vor allen Dingen sehr viel Geld in die Kulturbauten und den Denkmalschutz. Nur um da mal zwei Zahlen zu nennen, 250 Millionen Euro in Bauprojekte. Projekte allein in diesem Jahr und 50 Millionen Euro in den Denkmalschutz. Das sind wichtige Akzente.
0: Das sind positive Entwicklungen aus dem vergangenen Jahr. Zur Wahrheit gehört natürlich aber auch, dass es im Moment aus der Kulturszene auch viel Kritik gibt. Wie nehmen Sie denn die Stimmung unter Kulturschaffenden aktuell wahr? Und woran entzündet sich diese Kritik vielleicht auch?
1: Naja gut, es gab ja eine hitzige Debatte rund um den Buchhandlungspreis. Ich glaube, darüber wurde schon ganz viel gesprochen. Wir haben ja immer deutlich gemacht, dass für uns sehr klar ist, dass die Kunstfreiheit geschützt wird, dass wir uns dafür einsetzen. Wenn es da Verunsicherung geben sollte, dann kann ich diese Verunsicherung den Kulturschaffenden auf jeden Fall nehmen.
0: Das ist genau das, worum es am Ende jetzt sehr oft geht, nämlich genau um die Frage, wie viel Einfluss die Politik auf die Kultur nehmen sollte, nehmen darf. Wo verläuft denn für Sie die Grenze zwischen kulturpolitischer Steuerung und künstlerischer Freiheit?
1: Naja, also zunächst mal muss man sagen, dass die Politik sich ja gar nicht einmischt in das, was Kultur, was in Kultur geschaffen wird. Das ist ja, wir setzen als Politik die Rahmenbedingungen und die Kunstfreiheit endet sehr klar dort, wo Straftaten beginnen oder wo beispielsweise die Grundwerte unseres freiheitlichen Staates verletzt werden. Also zum Beispiel, wenn Extremismus verbreitet wird. Und das sind die Themen, das sind sehr klare sozusagen Grenzen. Ansonsten mischt sich die Politik da überhaupt nicht ein.
0: Worauf wir uns ja vielleicht trotzdem einigen können, ist, dass das Vertrauen an manchen Stellen beschädigt scheint. Sven Lehmann, der Vorsitzende des Kulturausschusses im Bundestag von den Grünen, der hat Wolfram Weimer den Titel Misstrauensminister verliehen. Was glauben Sie denn, wie kann Wolfram Weimer dieses Vertrauen konkret wieder aufbauen?
1: Also zunächst mal ist es ja Aufgabe der Opposition, auch die Bundesregierung zu kritisieren. Insofern ist das die Äußerung jetzt der Opposition und Sven Lehmann ist Ausschussvorsitzender. Ja, als Ausschussvorsitzender ist er in einer neutralen Funktion. Ich nehme mal an, dass er sich in dieser Form als Grünen-Politiker, als Oppositionspolitiker geäußert hat. Da würde ich mir tatsächlich mal auch ein bisschen mehr Selbstkritik wünschen, denn tatsächlich ist ja das Haber-Verfahren, also der springende Punkt, um den es ja jetzt hier geht, wurde ja auch von Staatsministerin Roth bemüht. Und insofern ist mir nicht ganz klar, warum für den einen Staatsminister was anderes gelten soll als für die eigene Staatsministerin. Also da muss man, glaube ich, ein bisschen die Verhältnismäßigkeit wahren.
0: Welche Rolle spielt in dieser ganzen Sache vielleicht auch die Kommunikation? Ich habe vorhin ein Interview geführt mit unserer Berlin-Korrespondentin Nicole Markwald vom ARD-Hauptstadtstudio. Und die hat es so ein bisschen formuliert, dass Wolfram Weimer ja in dieses Amt des Kulturstaatsministers so eine, in ihren Augen, eine Mischung aus politischer Ungeschicklichkeit, aber auch einer Unbedarftheit mitbringt, eben weil er nicht als Berufspolitiker in dieses Amt gekommen ist. Wie empfinden Sie seinen Kommunikationsstil?
1: Naja, also er ist ja nicht alleine, er hat ja auch ein politisches Beraterteam um sich, insofern er kommt aus den Medien. Ich glaube, da ist einfach sicherlich einiges zusammengekommen in einer kurzen Zeit. Es ist aber wichtig, dass man das getrennt betrachtet, also dass man das sozusagen Berlinale, Buchhandlungspreis und die Dinge, die dann nacheinander kamen, dass man die einzeln betrachtet und da entsprechend sie bewertet. Aber ja, das ansonsten ist es schwierig für mich zu bewerten, dass er kommuniziert, wie er kommuniziert. Und ja.
0: Das sagt Ottilie Klein von der CDU. Sie ist Mitglied im Kulturausschuss im Deutschen Bundestag. Ja, ein Jahr Kulturpolitik unter Wolfram Weimer, unter der neuen Bundesregierung. Es wird viel geredet über die Kultur, es wird viel gerungen. Und deswegen bleiben wir auch sicher weiter im Gespräch. Danke für Ihre Zeit.
1: Danke Ihnen.

Eine reine Streichersinfonie, das ist natürlich ein Paradies für diejenigen Orchestermusiker, die sich nicht gerne die fiesen Witze von hinten aus dem Blech anhören. Aber so ein reines Streichorchester hat dann auch sicher eine ganz eigene besondere Dynamik und untereinander bestimmt auch das ein oder andere Thema. Wenn dann aber so fein zusammengespielt wird wie hier im Ensemble Concerto Köln, dann macht das schon, glaube ich, sehr viel Spaß, gemeinsam Musik zu machen in dieser C-Dur-Streichersinfonie. Musik von Felix Mendelssohn-Bartholdy, die er im zarten Alter von 12 Jahren geschrieben hat. Übrigens, wir haben daraus den ersten Satz gehört. NDR Kultur, jetzt mit Musik von Robert Schumann.

0: Elisabeth Leonskaja mit dem Rondo, dem vierten Satz aus dieser G-Moll-Klaviersonate von Robert Schumann hier im Journal bei NDR Kultur. Morgen startet in Schwerin das 35. Filmkunstfest Mecklenburg-Vorpommern. Bis Sonntag werden insgesamt 118 Filme gezeigt, davon 16 Weltpremieren, 18 Deutschlandpremieren und mehr als 20 Filme wurden direkt in Mecklenburg-Vorpommern gedreht oder gefördert. Einer dieser Filme heißt Vergehen und dieser Film ist entstanden im Gutshaus Renso, 30 Kilometer südöstlich von Rostock. Ein besonderer Ort, bekannt auch aus einer NDR-Doku-Reihe mit Mut, Mörtel und ohne Millionen. Kennen Sie vielleicht? Katrin Jaros berichtet.
1: Ich habe erst heute früh von seiner Ankunft erfahren.
2: Man hätte es mir melden müssen.
3: Eine düstere Szenerie im ochsenblutroten Gutshaus Renso. Staubpartikel glitzern im Licht der einfallenden Sonne. Von einer entgleisten Welt hat sich ein Gutsherr zu Beginn des 19. Jahrhunderts auf sein Anwesen geflüchtet. Er erwartet die Ankunft eines neuen Verwalters und damit das Ende seiner Einsamkeit.
2: Ich weiß jetzt, was passiert ist.
4: Was passiert ist?
2: Sie sind ein Lügner! Ein verdammter Lügner sind Sie!
3: Ein Gutsherr, der ständig zwischen Minderwertigkeitsgefühlen und Wahnsinn pendelt. Der Film, ein Kammerspiel. Es geht um Lügen, Intrigen, Manipulation. In Szene gesetzt von Regisseurin Sandra Kaudelka.
5: Ein, sage ich mal, auch schon durchaus intellektueller Stoff, der aber sehr unterhaltsam erzählt wird. Aber eben im Sinne von bösem Humor. Und das hat mich sehr gereizt.
6: Es ist was Schlimmes passiert.
3: Vergehen ist ein bitterböses Gesellschaftsbild, das die Machtgefüge zwischen Herrschenden und Beherrschten beschreibt. Nah an unserer heutigen Realität, so die 48-jährige Filmemacherin. Hauptdrehort war im Frühjahr 2023 dreieinhalb Wochen lang das barocke Gutshaus Renso. Passend für den Film, schon immer eingerichtet wie vor 200 Jahren.
5: Der Gutshof ist so gut geschnitten und hat ein wahnsinnig tolles Licht, auch tagsüber. Fast schon märchenhaft, dass ich den Kameramann überredet habe, kein Licht mitzunehmen, sondern nur ein paar Kerzen einzustecken. Und das ist wahnsinnig gut aufgegangen, das Konzept.
3: Das Drehbuch hat Sandra Kaudelka gemeinsam mit ihrem Darsteller des Gutsherrn Matthias Buntschuh geschrieben. Der Schauspieler war auch derjenige, der das Gutshaus als Drehort entdeckte, in der NDR-Serie mit Mut, Mörtel und ohne Millionen.
2: Als ich hier war, habe ich gedacht, das ist es, das ist der Ort für meine Geschichte und war dann auch furchtbar aufgeregt, habe dann in der Nacht, wo ich dann hier schlief, kaum ein Auge zugetan, weil ich plötzlich wirklich dachte, hier ist der Ort und das ist eigentlich schon alles da.
7: 9-1, die erste.
3: Mittendrin bei den Dreharbeiten vor 3 Jahren waren auch der heutige Gutsherr Knut Splett-Henning und seine dänische Ehefrau Christina von Ahlefeld. Sie wurde zur Setdesignerin, er war Leibkoch der Filmcrew, die im Gutshaus auch gleich wohnte.
8: Die haben manche Frühdrehs gehabt, morgens um 5 oder irgendwie so etwas. Und der letzte Eindreh ging bis nachts um 1. Und die haben ein sehr, sehr strammes Programm und ein niedriges Budget. Und insofern ziert das natürlich auch an allen und auch an uns.
9: Was wir können, das ist der Kunst der Improvisation.
7: Bitte ruhige Dreh, danke.
3: Die Gutshausbesitzer sind schon sehr gespannt, was aus den Dreharbeiten in ihrem Haus geworden ist. Das Ehepaar wird, genau wie fast das gesamte Filmteam um Sandra Kaudelka, zur Uraufführung von Vergehen nach Schwerin kommen.
5: Das komplette Team und alle Darsteller von Matthias Buntschuh, Chiara von Galli, Florian Krupp, Walter Hess, unser Alterspräsident, er ist mittlerweile 86 Jahre alt und kommt extra aus München angereist. Wir haben den alle schon gesehen, aber mit Publikum ist das natürlich eine wunderschöne und ganz andere Erfahrung.
3: Im Herbst soll der Film Vergehen dann in die deutschen Kinos kommen.
0: Ja, und morgen dann aber erstmal zu sehen beim Filmkunstfest in Schwerin, der Film Vergehen. Das wird dann, Sie haben es gehört, sicherlich eine besondere Vorstellung für alle, die dort mitgespielt, mitgearbeitet haben. Aber vielleicht ja auch für Sie. Am 7. Mai, also morgen, am 9. Mai und am 10. Mai können Sie den Film in der Rubrik Gedreht in MV dort sehen.

0: Also diese Filmmusik-Suite zu hören, das ist wirklich wie nochmal den Film gucken. Das Dschungelbuch in der Version aus dem Jahr 2016, da kam die Filmmusik von John Dabney, aber ein paar der ganz berühmten Melodien, die waren da auch dabei. Hier ist NDR Kultur, das Journal. Als Kühlschiff ist dieses Schiff 1964 in Stralsund vom Stapel gelaufen, die MS Stubnitz. Heute liegt das alte DDR-Schiff als Industriedenkmal in Hamburg und ist zugleich schwimmender Veranstaltungsort für Events aus Kultur, Kunst und Musik. Immer wieder aber musste die Stubnitz umziehen und das so oft, dass man sich zwischendurch auch mal fragen konnte, wo dieses Schiff jetzt überhaupt eigentlich gerade liegt. Es steht schon wieder der nächste Umzug an. Wohin war auch lange unklar. Es gibt jetzt aber eine Lösung. Tristan Dück berichtet.
1: Ein Konzert der japanischen Krautrockband Minami Deutsch. Unten im eisernen Rumpf der MS Stubnitz. Ein besonderes Erlebnis für die Gäste.
2: Einerseits die Location selbst, dass es halt ein Schiff ist. Und die Liebe der Leute, die Arbeit, die hier reingesteckt wird.
3: Dass ich für einen Zehner heute mal reingekommen bin, das gibt's ja auch nicht überall.
4: Dass sie ihren Ort wechseln kann, das ist wirklich spannend so. Und das sind, glaube ich, nicht viele Venues, die das können.
1: Das Problem, die Stubnitz kann nicht nur ihren Ort wechseln, sie musste es in den letzten Jahren immer wieder. Erst 2023 zog das Schiff hier an die Elbbrücken, weil sich am vorherigen Standort flussabwärts Anwohnende über Lärm beschwert hatten. Am jetzigen Standort allerdings entstehen jetzt auch Wohnungen, also muss die Stubnitz-Crew rund um Stefan Hangel mal wieder umziehen.
5: Allgemein denkt man, hier ist großer Hafen, überall Platz, aber wenn man es ganz genau anschaut, gibt es gar nicht viele Plätze, in der die Stubnitz sowohl gut liegt, als auch gut angebunden ist, als auch sinnvoll veranstalten kann.
1: Dennoch ist es jetzt gelungen, einen Liegeplatz zu finden. Es geht an den Barkenhöft, also wieder einige hundert Meter zurück Richtung Westen. Das Kreuzfahrtterminal hier wird nicht mehr benötigt, schließlich gibt es ja jetzt ein neues am Westfield-Überseequartier. Also ist jetzt genug Platz an der Kaikante, an der übrigens auch die neue Staatsoper entstehen soll. Rund anderthalb Jahre kann die Stubnitz hier bleiben, vielleicht sogar länger. Das stellt Kultursenator Carsten Broster in Aussicht.
6: Na, wir haben ja bis Ende 27 die Planung an dem neuen Opernhaus und die spannende Frage wird dann sein, wie man da die Baustelle sozusagen verorganisieren kann. Das kann jetzt noch keiner seriös einschätzen. Das muss man wissen. Insofern wissen wir dann, ob die Stubnitz hier auch während der Bauphase liegen kann und dann auch danach. Das ist ein Ziel.
1: Das alte DDR-Fischereischiff als subkulturelles Gegengewicht zur prunkvollen Oper. Diese Idee gefällt nicht nur der Kulturbehörde sehr gut, sondern auch Felix Stockmar vom MS Stubnitz-Verein.
7: Ich glaube, das könnte sehr spannend werden, auch mit potenziellen Zusammenarbeitungs- oder Ergänzungsmöglichkeiten. Der neue Intendant, der streckt ja schon auch seine Fühler auch in Richtung Clubkultur auch aus und versucht da auch einen anderen Geist irgendwie reinzubringen.
1: Zwar ist das noch Träumerei und es bleibt offen, ob Opernmäzen Klaus-Michael Kühne dem Ganzen einen Strich durch die Rechnung machen könnte, aber die Stubnitz-Crew würde gerne in der Hafencity bleiben und müsste nicht unbedingt, wie auch mal im Gespräch war, an den Fischmarkt ziehen.
7: Im Moment ist es so, die Leute kommen hierher, weil sie hierher kommen wollen und zu uns wollen. Wir, uns bleiben irgendwie Junggesellen, rüpelhafte Junggesellenabschiede erspart irgendwie.
1: Also keine Kiezgänger und Partylöwen, aber vielleicht landen ja irgendwann ein paar Opernfans hier auf dem Clubschiff. Im Herbst soll der Stubnitz-Umzug stattfinden. Der erste mit zumindest der Perspektive darauf, vielleicht tatsächlich dauerhaft bleiben zu können.
0: Ja, die MS Stubnitz im Hamburger Hafen, wirklich ein ganz besonderer Konzertort. Bleibt spannend, wie es da weitergeht. Wir bleiben natürlich dran, hier von NDR Kultur. Jetzt gibt's für Sie Musik von Gustav Holst. Wir schauen hoch in den Himmel. Aus den Planeten gibt es den Merkur, The Winged Messenger, der dritte Satz aus diesen Planeten, in einer ganz aktuellen Einspielung mit dem London Symphony Orchestra unter der Leitung von Antonio Papano.

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0: Ja, mit dieser Musik lasse ich mich herzlich gern zur Studiotür rausschieben. So schön nochmal zum Schluss der ungarische Tanz Nummer 2 D-Moll von Johannes Brahms hier in der Orchesterfassung mit den Wiener Philharmonikern. Das war das Journal am Mittwochnachmittag. Ich bin Anna Nowak. Wenn Sie mögen, hören wir uns morgen früh wieder.
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2: Um 18 Uhr mit Wolfgang Berger. In 12 Bundesländern hat es Durchsuchungen bei mutmaßlichen Rechtsextremisten gegeben. Razzien gab es auch in Niedersachsen, Schleswig-Holstein und Mecklenburg-Vorpommern. Die Ermittlungen richten sich gegen die Organisationen Jung und Stark sowie Deutsche Jugend voran. Der Bundesanwaltschaft sind beide bekannt. Die Behörde hat sie bereits als kriminelle Vereinigungen eingestuft. Der Extremismus-Experte Holger Schmidt sagte auf NDR Info, die Ermittlungen befänden sich noch ganz am Anfang.
3: Das Besondere ist jetzt, dass eben Generalbundesanwalt Jens Rommel sagt, das Ganze hat für ihn den Charakter von kriminellen Vereinigungen. Und er hat eben 36 Personen ausgemacht, die da die Wortführer sind. Und gegen diese Personen richten sich jetzt die Durchsuchungen. Und da fällt eben auf, die sind vergleichsweise viele, 36 Leute in Gruppen von jeweils mehreren hundert, die da miteinander gechattet haben. Und sie sind sehr jung, teilweise nicht mal volljährig, teilweise noch Heranwachsende. Und auch bei den etwas Älteren sind die eher so Tendenz Anfang 20.

0: Gebiet abgefangen worden seien. Der Kreml hat für den 8. und 9. Mai eine Waffenruhe verkündet. Am Sonnabend findet in Moskau die Feier zum Tag des Sieges über Nazi-Deutschland statt. Im Zusammenhang mit dem Hantavirus-Ausbruch auf einem Kreuzfahrtschiff sind mehrere infizierte Personen von Bord gebracht worden. Sie sind auf dem Weg in die Niederlande. Das Schiff selbst soll auf der Kanareninsel Teneriffa anlegen, in etwa 3 Tagen. Franka Welz in Madrid mit den Einzelheiten.
1: Der Zielhafen, der ist gar nicht weit vom Flughafen Teneriffa Süd entfernt. Und die Idee ist, alle zunächst direkt bei Ankunft auf der Insel zu untersuchen und sie dann möglichst zügig auszufliegen. In ihren Heimatländern müssen sie dann mutmaßlich auch noch mal in Quarantäne gehen. Und für wie lange, das obliegt dem jeweiligen Land und hängt ein bisschen auch mit der Inkubationszeit dieses Virus zusammen, denn die kann mehrere Wochen betragen.
0: Die Europäische Kommission hat erstmals eine Strategie vorgestellt, wie die EU bis 2050 von jeglicher Armut befreit werden könnte. Nach Ansicht der Behörde sollte es in allen Mitgliedstaaten kostenlosen Zugang zu Bildung, Gesundheitsversorgung und Schulessen geben. Um speziell Kinderarmut zu beenden, sei es essentiell, Eltern einen besseren Zugang zu guten Arbeitsstellen, Kinderbetreuung sowie einem sozialen Sicherheitsnetz zu verschaffen. Brüssel kann nur Empfehlungen vorlegen. Eine eventuelle Umsetzung obliegt den Regierungen der einzelnen Länder. Zum ersten Jahrestag seiner Kanzlerschaft hat Friedrich Merz eine gemischte Bilanz der Regierungsarbeit gezogen. Im ZDF verwies Merz darauf, dass die Koalition bereits viel erreicht habe. Aus Berlin Gabriele Intermann.
2: Beim Bürgergeld, bei Migration und innerer Sicherheit sieht Kanzler Merz Fortschritte. Dort habe die Koalition bereits Gesetze beschlossen. Zugleich räumt Merz ein, dass die Regierung hinter dem eigenen Anspruch zurückbleibt. Trotz der offen ausgetragenen Konflikte der letzten Wochen spricht Merz von einer guten Arbeitsatmosphäre. Er sieht immer noch genügend Schnittmengen bei Union und SPD. Eine Minderheitsregierung schließt Merz aus. Er warnt vor instabilen politischen Verhältnissen in Deutschland.
0: Alkoholisierte Reisende werden nach Angaben von Ryanair für Fluggesellschaften zu einem wachsenden Problem. Firmenchef O'Leary sagte der Times, er verstehe nicht, wieso in Flughafenbars schon um 5 Uhr morgens Alkohol angeboten werde. Auch sollte grundsätzlich die Menge der ausgeschenkten Drinks begrenzt und per Bordkarte kontrolliert werden. O'Leary zufolge ist Ryanair beinahe täglich zu Umleitungen gezwungen, weil betrunkene oder aggressive Passagiere sich daneben benehmen. Vor 10 Jahren sei das höchstens einmal in der Woche vorgekommen. Das waren die Nachrichten. Und hier noch das Wetter in Norddeutschland. Gebietsweise Regen, auch länger trocken bei 8 bis 14 Grad. In der Nacht bis auf ein paar Schauer trocken, Tiefstwerte 8 bis 3 Grad. Morgen teilweise heiter, im Harz gebietsweise Regen, Höchstwerte 10 bis 17 Grad. Am Freitag heiter bis wolkig bei 13 bis 19 Grad, am Sonnabend teils sonnig, teils wolkig, in Niedersachsen einzelne Schauer möglich bei 14 bis 22 Grad. Es ist jetzt 18.05 Uhr.
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4: Schön, dass Sie wieder dabei sind. Vor einem Jahr hatte mein Kollege Philipp Kavier Besuch von einer spannenden jungen Künstlerin aus Berlin mit einem ungewöhnlichen Soloinstrument. Theresa Emilia Raff ist Harfenistin, sie singt zudem und tummelt sich in einem ungewöhnlich weiten musikalischen Spektrum. Es reicht von der Klassik bis in die Popmusik. Bei Extra hat sie sich und ihr Instrument eine Stunde lang präsentiert und Stücke gespielt, die man sonst kaum hört. Los ging es mit einem zeitgenössischen Werk von Kate Moore mit dem Titel Spinbird.

0: Spinbird von Kate Moore, live gespielt hier bei Extra von Theresa Emilia Raff. Willkommen bei NDR Kultur. Hallo Theresa.
1: Hallo, ich freue mich sehr hier zu sein.
0: Und willkommen zu einer Sendung, wo wir vielleicht auch mit dem einen oder anderen Harfen- oder Harfenistinnen-Klischee aufräumen können. Also ich meine jetzt nicht das Klischee, dass Harfenistinnen lange Haare und lange Kleider tragen. Dieses Klischee, das hast du schon mal widerlegt. Vorweg, aber das war ein ganz zauberisches musikalisches Gebilde, ein Flirren von Licht und Schatten. Wer ist diese Kate Moore?
1: Ja, Kate Moore ist eine fantastische Komponistin aus Australien. Sie lebt, glaube ich, mittlerweile in den Niederlanden und ist so in ihren 40ern und schreibt ganz viel faszinierende Musik, immer ein bisschen mit so minimalistischen Patterns auch, für Streichquartett, für Klavier, für Harfe. Und ich habe mich total in ihre Musik verliebt und deshalb gleich zwei Stücke heute von ihr mitgebracht.
0: Dieses Minimalistische, dieses Vorandrängende, das ist offenbar typisch für sie. Ich fand, das hat auch in dieser Melancholie, in diesen Harmoniewechseln trotzdem eine ganz beruhigende Wirkung jetzt auf mich gehabt. Wie geht es dir?
1: Total, es geht mir auch so. Deshalb habe ich es auch als erstes Stück heute ausgewählt, weil ich finde, man kann so schön sich in so eine Stimmung reinbegeben mit ihrer Musik. Und ich empfinde diese Musik irgendwie immer als sowas total Weites und ja, Meditatives irgendwie auch. Und sie hat selbst den Gedanken gehabt, als sie dieses Stück geschrieben hat, dass es darum geht, die Kontrolle über sich zu gewinnen, um ins Fliegen zu kommen. Deshalb auch der Titel Spinbird. Und ich finde, dass die Kontrolle über sich selbst 1000-mal schöner ist als die Kontrolle über andere Menschen. Und ich finde, das spüre ich auch so richtig beim Spielen. Das geht so auf ihre Idee.
0: Ein schönes Motto. Die Harfe, die du hier spielst heute, ist dein eigenes Instrument. Das ist wichtig bei der Harfe dazu zu sagen, denn das Teil lässt sich nicht so ganz unkompliziert transportieren. Was wiegt so eine Harfe oder deine jetzt in diesem Fall?
1: Ich glaube, so circa 40 Kilo wiegt so eine Harfe.
0: Es gibt so einen Harfenwagen, so
1: ja, ein Harpo.
0: Was war so dein aberwitzigstes Transporterlebnis?
1: Gute Frage. Ich glaube, das, was mir jetzt spontan einfällt, war vor einigen Wochen, als ich in einer Unterkunft übernachtet habe in Salzburg in einem alten Stadthaus in der Getreidegasse und die Harfe in 5 Stockwerke über verwinkelteste Wendeltreppen transportieren musste, sodass ich sie dann auch teilweise von dem Wagen runter machen musste und wir sie getragen haben. Also, aber man bekommt sie, bis jetzt habe ich sie um jede Ecke bekommen und auch jede Treppe hoch.
0: Salzburg, da hast du auch studiert am Mozarteum. Harfe erfordert in mehrfacher Hinsicht besonderen Aufwand. Wie heißt es so schön, die Harfenistin stimmt immer, die Harfe nie. Es ist auch beim Stimmen natürlich, brauchst du besonders lang, 47 Seiten sind das bei dem Instrument?
1: Ja, richtig. Aber so lange dauert es eigentlich gar nicht. Also ihr habt es ja vielleicht vorhin alle bemerkt, in 5 Minuten ist man eigentlich durch. Und meine Harfe hält die Stimmung auch sehr gut.
0: Du sagst, die Harfe ist für dich ein akustisches Vergrößerungsglas. Ja. Beschreib uns das ein bisschen.
1: Ja, also für mich ist die Harfe mein Ausdrucksmittel und Vergrößerungsglas deshalb, weil ich so gerne in zwischenmenschliche oder einfach menschliche Emotionen reinzoome, mir die anschaue oder auch in mich selbst sozusagen eintauche, was da ist. Und dann kann ich durch die Musik und durch die Harfe dann eben, weil sie mein Mittel ist, ja, wie so eine Lupe drauflegen und diese Emotionen genauer anschauen oder nochmal anders zum Klingen bringen. Deshalb bezeichne ich sie vielleicht so.
0: Du wirst demnächst dein Debütalbum rausbringen. Also zum Teil hören wir auch schon Musik draus, ein bisschen als kleinen Teaser heute. Eine Auftragskomposition ist auch drauf. Hiromu Seifert ist bestimmt nicht jedem ein Begriff.
1: Ja.
0: Der hat für dich komponiert. Ist das ein Freund von dir? Was macht der?
1: Hiromu Seifert ist ein fantastischer Jazz-Schlagzeuger, der aber ursprünglich klassisch angefangen hat und der mittlerweile viel Musik schreibt. Und wir haben uns über gemeinsame Bekannte kennengelernt. Ich war auf der Suche nach jemandem, der was für mich schreibt, der auch ein Verständnis dafür hat, dass ich mich in verschiedenen Genres bewegen möchte. Und so wurde er mir empfohlen. Und genau, wir haben dann einfach mal telefoniert und ich habe ihm die Idee meines Debütalbums oder meines Soloprogramms erzählt. Und ihm hat das sofort viel gesagt. Alone with the Universe wird der Titel sein. und hat sich inspirieren lassen von ja, der Weite des Universums, von den schwarzen Löchern, von der Schwerkraft, und all das hört man in seiner Musik. Und seine Komposition ist so gedacht, dass sie die anderen Stücke alle miteinander verbindet. Also er hat 6 Sätze geschrieben, die ganz kurz sind und die dann immer wieder zwischen den anderen Stücken auftauchen werden, um sozusagen ein musikalisches Zuhause zu bieten. Und der Titel passt auch schön, What If This Is Home. Heute habe ich jetzt nur eine kleine Miniatur mitgebracht, weil das sonst den Rahmen sprengen würde, aber ja.
0: Dein musikalisches Zuhause ist in jedem Fall nicht nur die Klassik,
1: ja.
0: Das ist schon angeklungen. Und du singst auch zur Harfe, jetzt auch in unserem nächsten Musikteil. Womit startet der?
1: Mit Journey, ist einer Komposition auch von Kate Moore. Das ist, glaube ich, eigentlich so gedacht, dass es eine Harfenistin und eine Sängerin gibt. Ich mache jetzt heute beides.
0: Singen und Harfe spielen, das kennt man auch so ein bisschen aus dem keltisch-gälischen Raum.
1: Stimmt.
0: Was war zuerst da, der Gesang oder die Harfe bei dir?
1: Das kommt jetzt darauf an, was man betrachtet. Also sicherlich zuerst der Gesang als kleines Kind. Ich habe meine Familie schon immer damit genervt, die Liederbücher vorwärts und rückwärts durchzusingen. Aber dann zuerst, also so professionell sozusagen mit Unterricht, auf jeden Fall zuerst die Harfe sehr lange. Und dann habe ich so mit 16 oder so angefangen, auch ein bisschen Gesangsstunden zu nehmen und das zu vertiefen. Ist dann im Studium wieder verschwunden durch den Fokus auf die Harfe, und jetzt ist es wieder da.
0: Zum Glück wieder aufgetaucht. Dann hören wir jetzt Journeys von Kate Moore. Bei uns in Extra ist Theresa Emil Jaraff.

0: Die Harfe, sie ist für viele immer noch ein bisschen ein Exot geblieben, bekannt oft als Orchestergarnitur. Gar nicht so oft zu hören als Soloinstrument, aber heute in extra eine ganze Stunde und zwar mit Theresa Raff, eben verklungen ist Visions of Gideon von Sufjan Stevens. Und während du ein bisschen nachstimmst jetzt, Theresa, wird mich interessieren und mich treibt die Frage um, hier steht arrangiert von Ian Anderson. Ist das der Frontmann von Jethro Tull? Der mit der, das ist ein anderer, ne? Das ist nicht der, der die Querflöte in die Rockmusik reingebracht hat. Okay, ja, das wäre auch zu verrückt gewesen.
1: Er ist Bratscher und spielt bei Wooden Elephant.
0: Bratscher ist er und spielt bei Wooden Elephant. Theresa stimmt gerade noch nach und ist ein bisschen neben ihrem Mikrofon. Stimmen dauert nicht lange. Die Harfe zählt zu den ältesten Musikinstrumenten der Welt. Schon um etwa 3000 vor Christus gab es Abbildungen von Harfen in Mesopotamien, in Ägypten auch. Theresa ist klassisch ausgebildet, aber im Geiste fühlt sie sich der Popmusik mindestens ebenso nah. Wir haben hier in dieser Auftragskomposition ganz schöne japanische Einflüsse auch herausgehört, gerade eben. Dieses Album, das du jetzt demnächst aufnimmst, hast du schon einen Titel dafür bestimmt? Wie soll's heißen?
1: Alone with the Universe. Soll es heißen. Und es geht ums Alleinsein. Und das hat für mich natürlich qua Beruf schon eine große Bedeutung, weil die Harfe allein im Orchester schon immer einen Sonderstatus hat.
0: Es passt aber niemand mehr in den Raum, außer dir und der Harfe.
1: Genau. Bist du allein. Ja, und natürlich sowieso, wenn ich jetzt Solo spiele, bin ich erst recht allein unterwegs. Das heißt, ich kenne mich mit dem Alleinsein aus. Und das lässt sich wunderbar in Musik ausdrücken, beziehungsweise auch beim Alleinsein lässt es sich wunderbar Musik hören. Und deshalb ist sozusagen dieses gesamte Programm dafür, ja, wenn man sich allein fühlt, egal in welchem Aspekt, ob es die Einsamkeit ist oder vielleicht auch ein innerer Frieden, ein schöner Begleiter. So ist diese Idee entstanden. So habe ich die Musik zusammengestellt.
0: Du bist als Freelancerin unterwegs, aber auch in namhaften Orchestern häufig zu erleben. Stuttgarter Kammerorchester, jetzt gerade in der Elbphilharmonie gewesen oder zum Beispiel mit dem Ensemble Reflektor machst du auch gerne gemeinsame Sache. Wie ist so die Gewichtung in deinem Leben?
1: Ja, das verändert sich gerade ein bisschen. Ich würde sagen, früher war es fast nur Orchester. Und jetzt ist es fast mehr Kammermusik und Solo geworden. Aber ich liebe beides sehr und mag vor allem diese verschiedenen Welten und in diese verschiedenen Welten immer wieder reinzugehen und auch wieder rauszugehen. Und also Musik zu machen in allen möglichen Funktionen und auch in allen möglichen Genres, um sozusagen möglichst viel davon einsaugen zu können.
0: Staatskapelle Berlin, Deutsche Symphonieorchester Berlin, also wir könnten noch einige erwähnen. Du wirst in diesem Jahr 30.
1: Ja.
0: Und dein Debüt steht kurz bevor, also deine erste Veröffentlichung, Tonträger. Und auf Festivals bist du, glaube ich, auch ganz gerne.
1: Ja, stimmt.
0: Jetzt geht der Sommer los. Wenn man Flötist ist, kann man sein Instrument ganz easy in den Urlaub mitnehmen. Ja. Hast du die Harfe schon mal im Urlaub dabei gehabt?
1: Tatsächlich noch nie. Ich habe das schon immer getrennt und ich bin sehr froh darüber.
0: Es gibt ja auch so kompakte Ausgaben, die man sich umschnallt,
1: ja,
0: zum Beispiel.
1: Aber stimmt. Für mich ist es die große. Es muss die große Harfe sein und es muss dann richtig und nicht so im Hinterkopf.
0: Theresa Raff ist heute bei uns zu Gast und das Video, das können Sie anschließend finden in der ARD Mediathek. Alone with the Universe, das ist auch so ein bisschen ein Stichwort, das sich hier durch unser Programm zieht. Suite Galactique steht jetzt als nächstes auf dem Programm und du hast was an deine Harfe geklebt, das dir die Komponistin, Caroline Lisotte heißt sie, selbst gegeben hat. Wir müssen es gerade mal beschreiben. Das ist wie so ein kleiner Klebereiter, den man zwischen Akten oder als kleines Merkzettelchen in Bücher klebt. Was machst du damit jetzt?
1: Ich werde das, nachdem ich in der Mitte des Stücks ungefähr einmal die Bassseiten sehr laut anzupfe, gegen die Saiten halten und es wird so ein flatterndes Geräusch machen. Und im zweiten Satz geht es um eine Szene, das Krieger oder Kämpfer am Feuer gemeinsam sitzen und diesen Moment der Gemeinsamkeit genießen. Und dieses Flackern am Anfang soll das Zittern von der Kälte beschreiben und das Lodern des Feuers. Genau, deshalb hat sie diesen Effekt da reingeschrieben.
0: Okay, der zweite Satz. Franco-Kanadierin ist ja Caroline Wiesort. Sie hat ihn überschrieben, Hymne au bon combat, also Hymne an den guten Kampf. Was darf man sich darunter vorstellen? Oder was stellst du dir darunter vor?
1: Ja,
0: guter Kampf ist gerade, kann man
1: ein bisschen
0: viel
1: missverständlich in mir. Ambivalent. Tatsächlich, also für mich ist das auch sehr ambivalent. Wir haben uns im April aber zum ersten Mal getroffen, weil da war sie in Europa. Und dann habe ich mit ihr an diesem Stück auch gearbeitet. Und ich hatte das Gefühl, dass dieser Kampf im übertragenen Sinne gemeint ist und dass es eigentlich um eine Gemeinschaft geht. Und sie hat mir beschrieben, dass, also kann ich vielleicht schon vorwegnehmen, im zweiten Satz, eben auch in diesem Satz mit dem Flackern am Anfang, wird die Stimme wieder dazukommen, aber mehr so als musikalisches Zusatzmittel. Und sie hat sich sozusagen eine Truppe von Männern vorgestellt, die sehr lange sozusagen gemeinsam unterwegs sind für einen Krieg. Und dann kommt aus dem Wasser sozusagen eine Sirene, eine Halluzination fast für diese Männer. Und
0: das
1: genau.
0: ist dann der Part, an dem wir dich nochmal singen.
1: Ja, genau. Also ich bin dann heute sozusagen die Sirene.
0: Suite Galactique von Caroline Wiesort, jetzt live gespielt von Theresa Emilia Raff.

0: zeitgenössische Musik unter Einsatz von Büromaterialien. Da kam es tatsächlich zur Anwendung, dieses kleine Haftkleberchen, dieses Reiterchen. Und es hat an der schwingenden Seite tatsächlich flottiert. Es ist eine Freude, dir zuzuhören, Theresa. Vielen Dank, dass du bei uns bist.
1: Vielen Dank, dass ich hier sein darf.
0: Ich soll dich an dieser Stelle daran erinnern, dass es ums Nachstimmen nochmal geht.
1: Oh ja, vielen Dank.
0: Genau, bevor wir das vergessen, nochmal für Sie der Hinweis. Im Bild ist diese Sendung auch zu sehen, anschließend und dann zu finden in der ARD-Mediathek. Eben ist die Suite Galaktik verklungen von Caroline Lisotte und der dritte und abschließende Satz hieß Scherzo del Pueblo. Komponierst du eigentlich auch selbst?
1: Ich würde gerne. Es ist so am Werden. Ich habe jetzt meinen ersten eigenen Text geschrieben, das war der erste Anfang. Aber da ist noch nichts wirklich, was nach außen getragen wird, sozusagen. Ich mache das erstmal für mich.
0: Das zweite Album.
1: Ja, genau. Wer weiß, wo es hingeht.
0: Die Harfe ist, stelle ich wieder fest, kein leises Instrument. Ich sitze hier so 3 Meter von dir entfernt, unverstärkt dein Instrument. Und die Harfe entfaltet eine Wucht, einen Resonanzreichtum. Wir haben jetzt hier, wir müssen es mal beschreiben, ein besonders schönes Exemplar mit, das sind so florale Girlanden, die da als Intarsien drauf sind, oder sind das Malereien?
1: Es ist eine Malerei.
0: Ist eine Malerei.
1: Ja, genau. Es gibt auch die mit Intarsien, aber meistens sind es Malereien.
0: Und das Instrument hat klassischerweise 7 Pedale?
1: Ja, richtig.
0: Erklär uns ruhig mal, wofür die alle taugen. Ist es so ein bisschen wie bei der Orgel, so eine dritte Dimension, die noch dazu kommt?
1: Genau. Ja, also anders als bei der Orgel sozusagen kann ich mit dem Pedal direkt keinen Ton machen. Aber ich habe hier oben, ich weiß nicht, ob man da ranzoomen kann, so kleine
0: Gabeln. Wir versuchen es mal.
1: die Saite verkürzen und verlängern. Und ich kann dir mal ein Beispiel zeigen an der roten Saite, das ist jetzt das C. Habe ich sozusagen eine Gabel umgestimmt, dann klingt die Saite so. Wenn ich das Pedal nach oben mache, entspannt sich die Saite und klingt so. Und wenn ich das Pedal dann ganz nach unten drücke, also ich habe 3 Stufen jeweils, dann klingt sie so. Also ich kann sozusagen B-Vorzeichen und Kreuzvorzeichen nur mit meinen Füßen machen. Ich habe hier die weißen Tasten des Klaviers gewissermaßen.
0: Alle sagen immer, die Harfe klinge sphärisch. Das ist so ein Hauptattribut fast. Würdest du sicher sagen, aber nur ein Teil ihres Ausdrucksvermögens, auch wenn dein Album Alone with the Universe heißen soll. Das lese ich immer wieder auch in Rezensionen. Sphärische Klänge, ist das was man nicht mehr hören kann als Harfenistin?
1: Also für mich trifft es auf jeden Fall zu. Ich weiß nicht, wie es anderen damit geht, aber ich glaube für mich, ich höre den Harfenklang mittlerweile auch einfach selbst so anders, weil ich es ja jeden Tag höre. Und das ist wie, wenn man sich an eine Stimme gewöhnt. Man denkt irgendwann nicht mehr über den Klang dieser Stimme nach, sondern es ist einfach dieser Mensch. Und weil sozusagen ich mich ja selbst ausdrücke über die Harfe, höre ich viel mehr, was für eine Energie transportiere ich als die Harfe und deren Klang an sich. Das heißt, ich fühle mich oft ein bisschen reduziert, wenn es dann nur um die sphärische Art und Weise geht, weil ich das Gefühl habe, da ist doch viel mehr Kraft und da ist viel mehr Ausdrucksspektrum als nur sphärisch.
0: Du bist Stipendiatin der Concerto 21 Stiftung, jetzt in deinem 3. Jahr. Was ist das für ein Programm und wie hast du davon profitieren können als Musikerin?
1: Ja, also das ist wirklich ein ganz besonderes Programm. Ich war also 2023 in der Concerto 21 Akademie. Das ist ein 2-wöchiges Akademieprogramm, wo es so darum geht, wer bin ich als Künstlerin? Was ist meine künstlerische Identität? Wo will ich hin? Wie komme ich dahin? Also auch ganz praktische Vorträge und Seminare, die es dort gibt. Und daraus entstand dann auch diese Stiftungszusammenarbeit, weil ich dort mit den Menschen in Kontakt kam, die diese Stiftung jetzt eben auch betreiben. Und die Gestaltung des Stipendiums ist bei allen ein bisschen anders. Ich würde sagen, für mich war vor allem wichtig, diese Ermutigung, da weiterzugehen, die Ideen, die ich hatte, in eine Form zu bringen. Und dann gibt es einfach ein großes Netzwerk von Menschen, mit denen man ins Gespräch kommen kann und die man zu dem jeweiligen Bereich, also sei es jetzt eine neue Komposition oder sei es, wer macht gute Fotos für das Debütalbum, also sozusagen einfach
0: alles wichtige Sachen. Ja.
1: Genau, also diese ganze Palette so abdecken und dort unterstützen.
0: Die Stiftung schreibt selbst, es geht auch darum, zu lernen, etwas unternehmerisch zu wagen. Und dann heißt es, Risiken und Nebenwirkungen sind also ausdrücklich erwünscht. Welche sind das? Hast du da schon welche erfahren dürfen oder müssen?
1: Also auf jeden Fall nichts Schlimmes. Natürlich gibt es sozusagen Momente, wo man merkt, ich trage jetzt auf einmal auch eine Verantwortung für das, was ich da mache. Ich bin nicht einfach ein Ensemblemitglied und gehe zu meinem Konzert, sondern das ist wirklich jetzt mein Projekt und alles wird von mir entschieden. Und wenn ich es nicht tue, dann tut es auch niemand. Und ich würde sagen, das habe ich einfach sehr gemerkt in dieser Entscheidung, mich selbst als Künstlerin, aber auch als Unternehmerin zu verstehen.
0: Was beschäftigt dich zurzeit musikalisch am meisten? Klar, du bist bei der Vorbereitung des Albums, aber was hat sich so über die Zeit für dich herauskristallisiert, ist besonders wichtig?
1: Also für mich ist vor allem, glaube ich, wichtig, meine musikalischen Heimaten sozusagen selbst auch ausdrücken zu können. Weil als Zuhörerin begebe ich mich in total unterschiedliche Kontexte, ob das ein Club ist oder die Philharmonie oder ein Jazzkonzert, kann ich mich überall wohlfühlen, nicht zwangsläufig natürlich. Und das gehört irgendwie alles zu mir und ich hatte lange Zeit das Gefühl, dass ich nur einen Teil von mir sozusagen selbst auch ausleben kann über die Musik. Und jetzt ist mir gerade sehr wichtig, diese Suche nach, wo überall finde ich Musik, die ich gerne spielen würde, singen würde und die auch funktioniert natürlich auf meinem Instrument. Es gibt ja doch auch Begrenzungen und ich bin kein Drumset, das weiß ich auch so.
0: Ein bisschen perkussiv warst du auch unterwegs gerade vorhin. Ja. Auf den Korpus geklopft mit den Fingerknöcheln der rechten Hand. Ne?
1: Genau, ja. Das hat Ian so wunderbar geschrieben. Ja.
0: Schön, dass du sagst, deine musikalischen Heimaten im Plural. Das Stück von Hiromu heißt ja What If This Is Home auch.
1: Ja.
0: Da schließt sich so ein bisschen der Kreis dann.
1: Absolut, das hat er sofort auch verstanden und er hat das Stück wirklich er hat es geschrieben, aber wir haben zusammen gearbeitet und er hat mich total mit einbezogen und war ganz neugierig, was ich mir wünsche. Und insofern passt auch der Titel, den haben wir auch gemeinsam entschieden am Ende.
0: Wir wünschen uns von dir noch eine Zugabe. Ja. Ich glaube, du hast auch schon was im Kopf, was du für uns vorbereitet hast. Verrat es uns gerne vorher.
1: Ja, es ist eine Meditation aus 6 Romanzen von Cécile Chaminade. Eigentlich ein Klavierstück, aber jetzt heute auf der Harfe.

0: glaube, ich besorge mir die Klaviernoten von diesem Stück. Das war eine Bearbeitung für Harfe der Meditation, also des Schlussstücks aus den Six Romans sans parole von Cécile Chaminade, gespielt von Teresa Emilia Raff. Es gibt einen Komponisten, Joseph Joachim Raff, mit dem bist du aber nicht verwandt, soweit du weißt. Vielen Dank, dass du heute bei uns warst und uns so facettenreich an deiner Kunst hast teilhaben lassen. Danke, Teresa.
1: Vielen Dank auch.
0: Es war eine große Freude. Das Video zur heutigen Sendung, das geht in Kürze online und ist dann im Netz zu finden und auch in der ARD-Mediathek. In der Technik waren heute Franziska Diekmann, Burak Kahner und Eike Nerling. Die Redaktion hatte Klaus Röck. Ich bin Philipp Kaver und verabschiede mich mit einem Zitat von Khalil Gibran, das ganz schön, wie ich finde, auf den Punkt bringt, was wir in dieser Stunde erleben durften. Unser Körper ist die Harfe unserer Seele.
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1: Um 19 Uhr mit Wolfgang Berger. Mit Razzien in 12 Bundesländern ist der Generalbundesanwalt gegen mutmaßliche Rechtsextremisten vorgegangen. Sie sollen wichtige Mitglieder der kriminellen Gruppen Jung und Stark sowie Deutsche Jugend voran sein, wie die Karlsruher Behörde mitteilte. Laut dem ARD-Extremismus-Experten Holger Schmidt befinden sich die Ermittlungen noch ganz am Anfang.
2: Das Besondere ist jetzt, dass eben Generalbundesanwalt Jens Rommel sagt, das Ganze hat für ihn den Charakter von kriminellen Vereinigungen. Und er hat eben 36 Personen ausgemacht, die da die Wortführer sind. Vergleichsweise viele, 36 Leute in Gruppen von jeweils mehreren hundert, die da miteinander gechattet haben. Und sie sind sehr jung, teilweise nicht mal volljährig, teilweise noch Heranwachsende. Und auch bei den etwas Älteren sind die eher so Tendenz Anfang 20 bis Anfang 30 Jahre alt. Also ein wirklich ausgesprochen junges Phänomen.
1: Die ukrainische Regierung entscheidet nach eigenen Angaben am Abend darüber, ob sie die einseitig ausgerufene Waffenruhe gegenüber Russland aufrechterhält. Präsident Selenskyj warf Moskau vor, die Feuerpause zu ignorieren und sprach von hunderten Angriffen seit der vergangenen Nacht. Auch Russland berichtet über weitere ukrainische Drohnenangriffe. Der Kreml hat für den 8. und 9. Mai eine Waffenruhe verkündet. Am Sonnabend findet in Moskau die Feier zum Tag des Sieges über Nazi-Deutschland statt. Die Europäische Kommission hat erstmals eine Strategie vorgestellt, wie die EU bis 2050 von jeglicher Art

0: und Nachrichten brachte und damit die Fernsehnachrichten revolutionierte. Ted Turner war auch ein international bekannter Segler, ein Aktivist, der sich für die weltweite Abschaffung von Atomwaffen einsetzte, und er war Naturschützer. Turner spielte eine entscheidende Rolle bei der Wiederansiedlung von Bisons im amerikanischen Westen.
1: Das waren die Nachrichten. Und hier noch das Wetter in Norddeutschland. Nachts meist trocken, auch ein paar Schauer möglich, bei Tiefstwerten von 8 bis 3 Grad. Morgen teilweise heiter, im Harz gebietsweise Regen, Höchstwerte 10 bis 17 Grad. Am Freitag ist es dann heiter bis wolkig bei 13 bis 19 Grad. Am Sonnabend teils sonnig, teils wolkig. In Niedersachsen einzelne Schauer möglich bei 14 bis 22 Grad. Es ist 19.03 Uhr.
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3: Und dazu herzlich willkommen. Wir spielen Welten, so lautet das Motto der kommenden Spielzeit der NDR Radio Philharmonie. Jedes Konzert ist mehr als ein musikalisches Ereignis, es ist eine Reise in die Sphären der großen Meisterwerke. So steht es in der Saisonbroschüre. Doch die Spielzeitvorstellung hat gestern mit einem Paukenschlag begonnen. Chefdirigent Stanislav Kochanowski verlässt die NDR Radio Philharmonie zum Ende der kommenden Saison. Nach 3 Jahren ist also Schluss. Doch bis dahin werden er und die NDR Radio Philharmonie noch einmal ein klangliches Feuerwerk entfachen. In Musiker am Mittwoch schauen wir in dieser Stunde auf die musikalischen Höhepunkte der neuen Spielzeit mit vielen sinfonischen Meisterwerken von Mozart über Strauss und Mahler bis hin zu Schostakowitsch. Und Dmitri Schostakowitsch hören wir jetzt mit der NDR Radio Philharmonie, dirigiert von Stanislav Kochanowski. Hier ist seine festliche Ouvertüre. Musik.

0: Die festliche Ouvertüre von Dmitri Schostakowitsch war das, gespielt von der NDR Radio Philharmonie unter Leitung von Stanislaw Kotschanowski. Am 11. und 12. März im kommenden Jahr wird Stanislaw Kotschanowski die 4. Sinfonie von Dmitri Schostakowitsch dirigieren und auch Blumine und die Lieder eines fahrenden Gesellen von Gustav Mahler. In Musica am Mittwoch auf NDR Kultur schauen wir heute auf die neue Spielzeit der NDR Radio Philharmonie. Es wird die letzte sein von Stanislaw Kotschanowski als Chefdirigent. Er möchte sich verstärkt internationalen Projekten widmen. Der Leiter des Bereichs Orchester, Chor und Konzerte des NDR, Dominik Däuber, erklärt, warum man sich auf diese frühe Trennung verständigt hat.
1: Also ich kann dazu sagen, dass es ein Abschied ist, der für uns und für ihn natürlich auch eine Besonderheit ist. Aber es ist kein Abschied ohne eine Weiterführung, denn wir haben schon wieder auch Termine mit ihm. Aber er wird seine Chefposition nicht weiterführen. Und das liegt auch daran, dass er an einem Punkt in seiner Karriere ist. Er hat gemerkt, dass das einfach auch eine extreme Präsenz bedeutet, hier zu sein regelmäßig. Er hat sehr viele Anfragen, auch international. Er möchte präsenter im asiatischen Markt, im amerikanischen Markt sein und seine große Leidenschaft auch für die Oper, die ja auch sehr zeitaufwendig ist, weiterverfolgen. Und deshalb haben wir uns nach 3 Jahren, so lange war der Vertrag angesetzt, entschieden haben, das so weiterzumachen, also keine Chefposition mehr, aber weiterzuarbeiten. Und er hat ja auch eine Willkommenssaison davor schon gemacht, also es sind dann eigentlich fast 4 Jahre mit ihm.
0: Mehr Zeit auch für die Oper möchte Stanislaw Kotschanowski verwenden. So gehört zu den vielen musikalischen Höhepunkten in seiner letzten Saison auch Richard Wagners Ring des Nibelungen Anfang Dezember. Die 4 Opern, das Rheingold, die Walküre, Siegfried und Götterdämmerung, sind in einer speziellen Orchesterfassung zu einem durchgehenden Stück verdichtet worden. Ganz ohne Gesang, rein instrumental. Und eine Besonderheit obendrauf, die Zeichnerin Annie von Bergen wird während der Aufführung live und synchron zur Musik auf einer Leinwand über dem Orchester passende Bilder zur Handlung zeichnen. Und zur Einstimmung darauf jetzt schon Brünnhildes Opfertat, das Finale aus der Götterdämmerung von Richard Wagner, ebenfalls in der Orchesterfassung.

0: Mit ihrer Opfertat durchbricht sie den Kreislauf von Machtgier, Betrug und Leiden. Das war Brünnhildes Opfertat, das Finale aus der Götterdämmerung von Richard Wagner, gespielt von der NDR Radiophilharmonie unter Leitung von Arvo Vollmer. Am 3. Dezember wird die NDR Radiophilharmonie dann unter Leitung ihres Chefdirigenten Stanislav Kotschanowski Wagners Ring in einer speziellen Orchesterfassung aufführen, ganz ohne Gesang und kompakt in rund 70 Minuten. Musiker am Mittwoch auf NDR Kultur. Heute schauen wir auf die neue Spielzeit der NDR Radiophilharmonie. Es wird die letzte Saison sein von Stanislav Kotschanowski als Chefdirigent. Und für diese letzte Saison, für sein persönliches Finale, hat er noch einmal zahlreiche musikalische Höhepunkte zusammengestellt. Viele prominente Solistinnen und Solisten werden nach Hannover kommen. Die Geigerin Veronika Eberle, die Sopranistin Julia Leschneva, der Geiger Christian Tetzlaff, der Bariton Peter Mattei und seit vielen Jahren ein gern gesehener Gast bei der NDR Radiophilharmonie in Hannover, Frank-Peter Zimmermann. Der international gefeierte Geiger schätzt die Zusammenarbeit mit dem russischen Dirigenten Stanislav Kotschanowski.
1: Ein wunderbarer Musiker und ein wunderbarer Mensch. Eigentlich so, wie ich mir auch den Oistrakh immer vorstelle. Ich meine, er ist 74 gestorben, ich habe ihn leider nie live erlebt. Aber es gibt so russische Künstler, die halt wirklich gleichzeitig ja so große Menschen sind, so eine Seele haben. Und das hört man dann auch in der Musik. Und natürlich bei einem Geiger ganz besonders, weil ich finde, immer ein Geiger hört man sofort, was das für ein Mensch ist. Aber er hat wirklich so wunderbar mit mir auch geprobt und so effizient und trotzdem so locker und musikalisch. Und ich bin ganz begeistert.
0: Der Geiger Frank-Peter Zimmermann, er wird im kommenden März zusammen mit Stanislav Kotschanowski auf der Bühne stehen im großen Sendesaal des NDR in Hannover und dann das Violinkonzert von Paul Hindemith spielen. Wir hören Frank-Peter Zimmermann und die NDR Radiophilharmonie schon jetzt unter Leitung von Stanislav Kotschanowski mit dem Violinkonzert von Ottorino Respighi.

Concerto Gregoriano, das Violinkonzert von Ottorino Respighi, hier gespielt von Frank-Peter Zimmermann und der NDR Radio Philharmonie unter Leitung von Stanislav Kochanowski. Frank-Peter Zimmermann können Sie als Solist bei der NDR Radio Philharmonie am 4. März kommenden Jahres erleben bei einem Chefkonzert mit Stanislav Kochanowski. In Musiker am Mittwoch auf NDR Kultur blicken wir heute auf die kommende Spielzeit der NDR Radio Philharmonie, eine Saison, in der der scheidende Chefdirigent noch einmal ein musikalisches Feuerwerk entfachen wird. Von Bachs Matthäus Passion über Richard Strauss Heldenleben bis hin zur 4. Sinfonie von Dmitri Schostakowitsch. Und erneut wird Stanislav Kochanowski prägnante Akzente setzen, das Repertoire des Orchesters erweitern und dazu das Publikum einladen, verborgene musikalische Schätze zu entdecken, wie die selten aufgeführte Oper Mozart und Salieri von Nikolai Rimsky-Korsakow im Mai des kommenden Jahres. Als NDR Artists Across Ensembles wird die US-amerikanische Komponistin und Pianistin Missy Mazzoli gleich mit allen vier NDR Ensembles zusammenarbeiten. Mit dem NDR Elbphilharmonie Orchester, dem NDR Vokalensemble, der NDR Big Band und zusammen mit der NDR Radiophilharmonie widmet sich Missy Mazzoli einem ganz besonderen Projekt, einem mehrmonatigen Kompositionsworkshop für junge Komponistinnen und junge Komponisten. Und wer dabei mitmachen will, der kann sich noch bis zum 31. Mai um einen der 6 Plätze bewerben, und zwar online unter ndr.de/orchester. Und auch der Klarinettist und Komponist Jörg Wiedmann, der seine Amtszeit als erster Gastdirigent der NDR Radio Philharmonie kürzlich noch einmal verlängert hat, wird ein besonderes Projekt starten. Alle 4 Sinfonien von Robert Schumann wird er dirigieren und startet mit seinem Schumann-Zyklus in der kommenden Spielzeit. Bei uns dirigiert er schon jetzt die NDR Radio Philharmonie mit Schumanns 2.

0: Der vierte Satz aus der Sinfonie Nummer 2 C-Dur von Robert Schumann, hier gespielt von der NDR Radio Philharmonie unter Leitung von Jörg Wiedmann. Der erste Gastdirigent der NDR Radio Philharmonie, Jörg Wiedmann, wird in der kommenden Spielzeit seinen Schumann-Zyklus beginnen. Ende Februar dirigiert er Schumanns erste, die Frühlingssinfonie. Musiker am Mittwoch auf NDR Kultur, heute mit dem neuen Spielzeitprogramm der NDR Radio Philharmonie.
1: Hello, I'm Stanislav Kochanowski. I look forward with great excitement and anticipation to the forthcoming season with the NDR Radio Philharmonie.
2: Ich freue mich wirklich sehr auf die kommende Saison mit der NDR Radio Philharmonie. Sie wird für mich von besonderer Bedeutung werden, denn sie bedeutet den Höhepunkt in meiner Zeit als Chefdirigent dieses Orchesters. Unsere letzte gemeinsame Saison bringt viele der Themen auf die Konzertbühne, die wir über die Jahre entwickelt haben. Zu den Höhepunkten gehört die konzertante Aufführung der Oper Mozart und Salieri von Rimski-Korsakow und dazu Mozarts Requiem. Wir setzen unseren Schostakowitsch-Zyklus fort mit der vierten Sinfonie und wollen Rachmaninows erste Sinfonie für das Label Harmonia Mundi aufnehmen. Im Oktober 2026 wollen wir zusammen auf Großbritannien-Tour gehen. Ich denke, all diese Projekte zeigen die Tiefe und den Ehrgeiz hinter allem, was wir gemeinsam aufgebaut haben.
0: Auf viele musikalische Höhepunkte kann man sich also freuen in der kommenden Spielzeit der NDR Radio Philharmonie mit Chefdirigent Stanislav Kochanowski und weiteren prominenten Dirigentinnen und Dirigenten wie Mirga Grajenite Tila, Cornelius Meister, Emanuel Jagnavorian, Enrico Onofri oder Frank Strobel. Und der ist ein Fachmann für ausgefallene Programme jenseits der Klassikgrenzen. So wird Frank Strobel in der kommenden Spielzeit die Musik zu dem NDR-Naturdokumentarfilm Unsere Meere dirigieren, wie auch zu dem Weihnachtsklassiker Drei Haselnüsse für Aschenbrödel. Bei einem weiteren Filmkonzert Live to Projection, bei dem das Orchester die Filmmusik genau im Timing zur Leinwand spielt, während der Film gleichzeitig gezeigt wird, da geht es um folgenden Geheimagenten.
3: My name is Bond. James Bond.
0: Gleich an 5 Abenden im kommenden Februar wird der James-Bond-Film Spectre im großen Sendesaal auf der Leinwand zu sehen sein, mit der Originalmusik, gespielt von der NDR Radio Philharmonie.

Musik aus dem Film James Bond im Geheimdienst Ihrer Majestät, gespielt von der NDR Radio Philharmonie unter Leitung von Nick Rain. Und das war Musiker am Mittwoch auf NDR Kultur. Heute haben wir auf das Programm der kommenden Spielzeit der NDR Radio Philharmonie geblickt mit den vielen musikalischen Höhepunkten der letzten Spielzeit von Stanislav Kochanowski als Chefdirigent der NDR Radio Philharmonie. Und jetzt gleich nach den Nachrichten können Sie Gustav Mahler Kindertotenlieder und seine siebte Sinfonie hören mit der Mezzosopranistin Michelle Lozier und der Staatskapelle Dresden unter Leitung von Daniele Gatti in unserem ARD-Konzert jetzt gleich nach den Nachrichten. Wir sagen Tschüss, danke fürs Zuhören. Ich bin Stefan Sturm. Einen schönen Abend noch.

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1: Um 20 Uhr mit Wolfgang Berger. Die Ukraine hat Russland vorgeworfen, eine von Kiew vorgeschlagene Waffenruhe ignoriert zu haben. Unter anderem seien bei russischen Angriffen im Nordosten des Landes 2 Menschen getötet worden. Aus Kiew Gesine Dornblüt.
2: 108 Drohnen und 3 Raketen soll Russland in der vergangenen Nacht auf die Ukraine abgefeuert haben, so der ukrainische Außenminister Andriy Sybiha auf der Plattform X. Russlands Aufrufe zu einer Waffenruhe am 8. und 9. Mai bezeichnete er als vorgetäuscht. Am 9. Mai erinnert Russland traditionell mit einer Militärparade auf dem Roten Platz an den Sieg der Sowjetunion über den Faschismus 1945. Präsident Selenskyj hat angekündigt, am Abend Berichte von Militär und Geheimdienst entgegenzunehmen und dann über die weiteren Schritte zu entscheiden.
1: Mit deutschlandweiten Razzien ist die Bundesanwaltschaft gegen mutmaßliche Mitglieder rechtsextremer Jugendorganisationen vorgegangen. Mehr als 600 Polizisten durchsuchten rund 50 Objekte, unter anderem in Niedersachsen, Schleswig-Holstein und Mecklenburg-Vorpommern. Im Fokus der Ermittlungen stehen die Gruppen Deutsche Jugend voran und Jung und Stark. Nach den Worten von Bundesinnenminister Dobrindt rufen diese rechtsextremen Vereinigungen zu Gewalt auf. Die Europäische Kommission will Armut in der EU bekämpfen und hat erstmals eine entsprechende Strategie vorgelegt. Durch besseren Zugang zu Bildung, Gesundheitsversorgung und Betreuung soll etwa armutsbetroffenen Kindern geholfen werden. Um die psychische Gesundheit zu stärken, wirbt Brüssel für mehr Beratungsangebote. Auch Menschen, die von Wohnungsnot und Arbeitslosigkeit betroffen sind, hat das Programm im Fokus. Brüssel kann allerdings nur Empfehlungen abgeben, die Umsetzung obliegt den Mitgliedstaaten. Laut offiziellen Zahlen ist jeder 5. Mensch in der EU armutsgefährdet. Kinder sind noch stärker betroffen. Im Zusammenhang mit dem Hunter-Virus-Ausbruch auf einem Kreuzfahrtschiff sind mehrere infizierte Personen von Bord gebracht worden. Sie sind auf dem Weg in die Niederlande. Das Schiff selbst soll in etwa 3 Tagen auf der Kanareninsel Teneriffa

0: Grad. Morgen teilweise heiter, im Harz gebietsweise Regen, Höchstwerte 10 bis 17 Grad. Am Freitag heiter bis wolkig bei 13 bis 19 Grad, am Sonnabend teils sonnig, teils wolkig. In Niedersachsen einzelne Schauer, 14 bis 22 Grad.
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2: Und das kommt heute von MDR Klassik. Ich bin Michael Leverkus. Herzlich willkommen. Die Sendung steht ganz im Zeichen von Gustav Mahler. Aus gutem Grund, denn mit seinem Amtsantritt als Chefdirigent der Sächsischen Staatskapelle Dresden hat der Italiener Daniele Gatti einen Mahler-Zyklus gestartet, der sämtliche Sinfonien und Orchesterwerke dieses Komponisten umfassen soll. Während Gatti in der ersten Saison 2024-25 die Sinfonien der sogenannten Wunderhornjahre im Fokus standen, sollten es anschließend die 5. bis 7. Sinfonie sowie die Rückert- und die Kindertotenlieder sein, von Gatti unter dem Begriff der Wiener Jahre zusammengefasst. So erklang am 1. März 2026 dieser ebenso sehnsuchts- wie trauervolle Zyklus der Kindertotenlieder nach Texten von Friedrich Rückert in der Semperoper Dresden. Hören Sie diese zwischen 1901 und 1904 entstandenen und durchaus tröstlich endenden Orchesterlieder nun mit der Sächsischen Staatskapelle Dresden, geleitet von Daniele Gatti. Den Gesangspart übernimmt die kanadische Mezzosopranistin Michelle Lozier.

Mehr als 400 Gedichte hat Friedrich Rückert nach dem Tod von zweien seiner Kinder geschrieben. Fünf davon hat Gustav Mahler für seinen soeben verklungenen Zyklus der Kindertotenlieder ausgewählt und vertont. Im ARD-Konzert, heute präsentiert von MDR Klassik, hörten wir die Sächsische Staatskapelle Dresden unter ihrem Chefdirigenten Daniele Gatti sowie die Solistin Michelle Lusier. Sie hat an der Semperoper erst kürzlich als Kundry in Wagners Parsifal für Aufsehen gesorgt. Auch da dirigierte Daniele Gatti. Unsere Aufnahme war vom 1. März aus der Semperoper Dresden. Auf diese Kindertotenlieder voller Trauer und Abschiedsschmerz folgte nach der Konzertpause Gustav Mahlers 1908 unter der musikalischen Leitung des Komponisten in Prag uraufgeführte 7. Sinfonie. Hier steht die Trauer am Anfang, im langsamen ersten Satz, gefolgt von zwei Nachtmusiken, die allerdings durch das als schattenhaft bezeichnete Scherzo im dritten Satz mehr verbunden denn getrennt zu sein scheinen. Das kraftvolle Finale dann sorgt für einen gleißend hellen Kontrast zum Beginn dieser Sinfonie. Es entlässt das Publikum nach rund 80 Minuten mit volkstümlich anmutenden Zitaten, wie wir sie bei Mahler in dieser Schaffensphase oft hören, und mit einem Strauß voller glockenhaft nachklingender Ohrwürmer. Daniele Gatti dirigiert die Sächsische Staatskapelle Dresden mit der 7. Sinfonie von Gustav Mahler.

ARD-Konzert. Das war die Sinfonie Nummer 7 von Gustav Mahler, gespielt von der Sächsischen Staatskapelle Dresden unter Leitung ihres Chefdirigenten Daniele Gatti. Im ersten Teil des Programms hörten Sie Mahlers Kindertotenlieder mit der kanadischen Mezzosopranistin Michelle Lozier. Und mit diesem Programm setzte Daniele Gatti seinen in der vergangenen Saison begonnenen Mahlerzyklus mit der Sächsischen Staatskapelle fort. Damit beenden wir unsere Konzertaufzeichnung vom 1. März 2026 aus der Semperoper in Dresden, präsentiert von MDR Klassik. Ich bin Michael Leverkus, danke für Ihr Interesse. Ich wünsche Ihnen noch einen angenehmen Abend.

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1: Um 22 Uhr mit Wolfgang Berger. Die Ukraine hat Russland vorgeworfen, eine von Kiew vorgeschlagene Waffenruhe ignoriert zu haben. Unter anderem seien bei russischen Angriffen im Nordosten des Landes 2 Menschen getötet worden. Aus Kiew Gesine Dornblüt.
2: 108 Drohnen und 3 Raketen soll Russland in der vergangenen Nacht auf die Ukraine abgefeuert haben, so der ukrainische Außenminister Andriy Sybiha auf der Plattform X. Russlands Aufrufe zu einer Waffenruhe am 8. und 9. Mai bezeichnete er als vorgetäuscht. Am 9. Mai erinnert Russland traditionell mit einer Militärparade auf dem Roten Platz an den Sieg der Sowjetunion über den Faschismus 1945. Präsident Selenskyj hat angekündigt, am Abend Berichte von Militär und Geheimdienst entgegenzunehmen und dann über die weiteren Schritte zu entscheiden.
1: Im Zuge von Ermittlungen gegen rechtsextreme Jugendorganisationen haben Einsatzkräfte in 12 Bundesländern insgesamt 50 Objekte durchsucht. Ziel waren laut Polizei die Gruppen Deutsche Jugend voran und Jung und Stark, die der Generalbundesanwalt als kriminelle Vereinigungen eingestuft hat. Bundesjustizministerin Hubich sagte, man müsse die Bedrohung sehr ernst nehmen. Sie nannte es erschütternd, dass militante rechtsextreme Gruppen gerade auch unter jungen Menschen viel Zulauf hätten. Außenminister Wadephul fordert schnelle Reformen der Europäischen Union, um sie handlungsfähiger zu machen. Unter anderem hat der CDU-Politiker in einer Grundsatzrede bei der Konrad-Adenauer-Stiftung vorgeschlagen, das Einstimmigkeitsprinzip in außenpolitischen Fragen durch Mehrheiten zu ersetzen. Das würde langwierige Blockaden einzelner Länder verhindern. Außerdem sprach sich Wadephul dafür aus, die Erweiterung der EU durch einen schrittweisen Beitritt zu beschleunigen. In einer bundesweiten Aktion haben mehr als 2.900 Zollbeamte Paketzusteller kontrolliert. Bei den Kontrollen in Depots und Verteilzentren ging es um Schwarzarbeit und illegale Beschäftigung. Aus der Nachrichtenredaktion Janina Böhm.
3: In einer ersten Bilanz hat das Kölner Hauptzollamt mitgeteilt, die üblichen Beanstandungen stünden auch diesmal ganz oben auf der Mängelliste. Ein Sprecher nannte zum Beispiel einen 39-jährigen Mann aus der Türkei, der in Köln trotz fehlender Arbeitserlaubnis für einen Subunternehmer tätig war. In einem anderen Fall konnte ein Fahrer aus der Ukraine nicht sagen, für welches Unternehmen er eigentlich arbeitet. Er war offenbar von einem Subunternehmer zum nächsten weitergereicht worden. Seit Jahren bemängelt der Zoll, dass Fahrern ihre Arbeitszeiten nicht vollständig bezahlt werden.
1: Das waren die Nachrichten. Das Wetter in Deutschland. Nachts in der Mitte und im Süden gebietsweise Schauer, einzelne Gewitter, sonst trocken. Tiefstwerte 10 Grad am Oberrhein bis 3 Grad in Schleswig-Holstein. Morgen im äußersten Norden oft trocken, sonst Regen und vereinzelte Gewitter. Höchstwerte 12 bis 19 Grad. Am Freitag zeitweise heiter, in der Mitte einzelne Schauer bei 14 bis 23 Grad. Es ist 22.03 Uhr.
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Miles Album aus dem Jahr 1959-60 mit Inspirationen aus dem Concerto de Aranjuez von Joaquín Rodrigo, Werken von Manuel de Falla und Flamenco-Formen wie Saeta und Solea. Das Originalarrangement von Gil Evans wird selten aufgeführt, wegen der außergewöhnlichen Besetzung. 5 Trompeten, Tuba, Fagott, Oboe, Harfe und 3 Waldhörner. Die NDR Big Band unter der Leitung von Jörg Achim Keller spielt das anspruchsvolle Werk mit einer Rhythmusgruppe, die den Flamenco im Blut hat. Pablo Martín Caminero ist am Bass, Moisés Sánchez am Piano, Borja Barueta an den Drums, Trompeter Klaus Stötter tritt in die Fußstapfen des Miles Davis, der schwärmte, Flamenco sei das spanische Gegenstück zum Blues. Ich bin Moretta Heinzelmann, herzlich willkommen. Um 20 Uhr hat das Konzert begonnen. Wir senden es zeitversetzt aus dem großen Saal der Elbphilharmonie. Sketches of Spain.

Sketches of Spain, arrangiert von Gil Evans, vom legendären Miles Davis-Album von 1959-60. Heute Abend in der Hamburger Elbphilharmonie mit der NDR Big Band unter Leitung von Jörg-Achim Keller. Pablo Martín Caminero war am Bass, Moisés Sánchez am Piano, Borja Barrueta am Schlagzeug und Klaus Stötter an der Trompete. Jedes Mal, wenn ich Flamenco höre, falle ich auf meine Knie, sagte Miles Davis. Und ebenso zum Niederknien ist die Musik im zweiten Teil des Konzertes. Da blickt die NDR Big Band weiter in die Gegenwart. Wie klingt denn der Jazz von Flamenco-Musikern unserer Tage? Zum Beispiel von Bassist Pablo Martín Caminero, der in Wien klassischen Kontrabass studiert hat. Die Kompositionen des Virtuosen hat der Norweger Geir Lisne für die NDR Big Band arrangiert. Sie basieren auf den Palos, den mitreißenden rhythmischen Formen des Flamenco, Bulería, Soleá oder Alegría. Jazz ist mehr als Musik, sagt Caminero. Es sei ein Konzept, in dem es um Freiheit, Improvisation und Kreativität geht. Gemeinsam feiern Pablo Martín Caminero und die NDR Big Band einen inspirierenden Austausch der Kulturen. Wir übertragen das Konzert live zeitversetzt. New Flamenco Sketches.

0: Sandra Hempel, Gitarre. Johannes Knoll am Flügelhorn. Tenor, Saxophon, Nigel Hitchcock. Und am Bass und der Komponist, und ich übergebe jetzt gerne an ihn das Mikrofon, beziehungsweise hat er ein eigenes, Pablo Martín Caminero.
1: Vielen Dank. Schöner Platz hat ihr hier. Sehr schön. Also ich werde heute ein Equilibrium suchen, weil heute ist eine spanische Nacht und ich bin aus Spanien, aber ich spreche sehr gut Deutsch. Also das Equilibrium, was ich suche, ist spanische Abend. Ich werde mit viel Akzent sprechen, aber Hochdeutsch. Ich meine, dieses Equilibrium, ne? Wir haben gespielt ein Stück, das heißt Salto al Vacío. Und das ist Spring, ¿cómo era eso? Springen, ins Leere springen, ne? Das ist, ich war in einem Flug und ich habe das gemacht, mit der Sache, ne? Dass ich nicht, ne? Und diese Erfahrung war so stark. Ich habe diese schöne Musik geschrieben. No? Das ist diese Erfahrung. No? Ja, ich werde kurz, aber Sie müssen verstehen, dass mein Ego heute ist ziemlich hoch, no? So, weil so viele nette Leute, diese Platz, die Spanische haben. Ich meine, vielen Dank. So, das ist zu viel für mich. Das ist zu viel. So. Jetzt spielen wir Blues para Gerardo Núñez. Und wer ist Gerardo Núñez? Gerardo Núñez ist ein sehr bekannter Flamenco-Gitarrist. Ich habe mit ihm viele, viele Jahre gespielt, 12 oder so. Und da habe ich eigentlich Paquito González kennengelernt. Er war 16 oder 17 Jahre alt. Jetzt ist ein Mann, aber früher war ein kleiner, ich spiele Cajon. No, er hat damals mich respektiert, aber nicht mehr. So, das ist Leben. No? So, wir spielen jetzt dann Blues para Gerardo Núñez. Vielen Dank, dass Sie gekommen sind. Sie sind nicht zu Hause mit Netflix. So, danke vielmals.

0: Paquito Gonzalez, percussion. Moises Sanchez on piano. Solo von unserem ersten Trompeter, Martin Delart. Und nicht zu vergessen, Ingo Lahme, Bassposaune.
1: Ist es okay, wenn ich ein bisschen erkläre, was passiert? Ist okay? Gut. Na, vielleicht ist zu lang Konzert, erster Teil. Bueno, jetzt ist es lustig, ne? Es ist alles gut, ne? Wir spielen jetzt ein Stück, das kommt von Flamenco Tanguillo, das ist aus Cádiz, Carnaval, ¿cómo se dice Carnaval? Rhythmus, ¿no? Von Carnaval, nicht Brasil, sondern von Cádiz. Paquito ist von Cádiz. Und das ist auch gewidmet, dedicated. Ich weiß, aber ich will Spanisch, ¿no? Spanisch hat keine Ahnung von Deutsch, ¿no? Diese Equilibrium noch, ¿no? Das heißt Javier Colina, er ist ein sehr berühmter Bassspieler, Kontrabass. Und ich habe für ihn diese tolle Stück geschrieben. Warum nicht? No? So, das ist für Javier Colina.

Christian Höhn ist das am Flügelhorn. Und wir hörten Fiete Felsch an der Flöte.

0: Luigi Grasso, Bassklarinette. Pablo.
1: So, wir haben jetzt gehört Soleá de Gasteiz. Soleá ist der Flamenco-Rhythmus, das wir gespielt haben, und de Gasteiz, wo ich geboren bin. Das ist Baskenland. Und es gibt kein Flamenco leider im Baskenland, aber jetzt es gibt eine Soleá von meiner Stadt, weil ich geschrieben habe. So, jetzt wir sind offiziell auch Flamencos. Tut mir leid, Paquito, aber er versteht überhaupt kein Deutsch. Ich könnte irgendwas sagen, er ist ihm ist egal, er versteht überhaupt nicht. So, das ist. Ah ja. Soll ich übersetzen? Ist nicht so interessant auf jeden Fall. No, er sagt, im Baskenland, wir spielen nur mit großen Steine. So. Das ist ein Witz, ziemlich. Okay, so wir sind an den Schluss von diesem Konzert. Jetzt wir spielen die letzte Stück. Leider, ja, weil wir sind alle so lustig, no? So glücklich hier. No? Es ist super. Wir könnten die ganze Nacht hier, aber leider. Oh. Ja? Aufpassen, ne? Aufpassen. Diese Leute haben so viel Repertoire, die könnten tagelang spielen. So. Wir werden die letzte Stück, die heißt Trianatron. Das ist ein Spiel. Wissen Sie, was Reggaeton ist? Reggaeton, no? So lateinamerikaner, diese. So, ich wollte ein Flamenco-Reggaeton machen von Triana, das ist ein Part von Sevilla. So, das ist meine Sachen, komische Sachen, egal. Aber es ist sehr lustig, auf jeden Fall, weil das ist so ein echter Reggaeton, aber auch gemixt mit Jazz. So, bevor wir enden, ich habe jetzt erinnert, ich muss sehr besonders an vier Personen mich herzlich bedanken. Ich werde jetzt ein bisschen ernst, noch Equilibrium mit spanischem Akzent und so weiter. Aber zuerst an diese unglaublich schöne Orchester. Die sind alle so nett zu uns, wirklich. Vielen Dank.

0: Also jede Musiker in der Welt würde gerne in diese Situation sein mit diesem unglaublichen Orchester und mit Maestro Jörg Achim hier. Was für eine Erfahrung, und auch Maestro ist immer so. Alles, es ist irgendwas passiert. Kein Problem, ist alles gut. So, vielen Dank. Das ist so eine schöne Energie. Es ist Wahnsinn. Es ist echt so schön. Und ich bin gewohnt an diese spanischen Freunde, die sind immer so. Das ist so, so schön. Und dann natürlich die Leute von haben diese Konzert möglich gehabt. Also der Boss Michael Dreyer, der hat uns wirklich, es ist so schön, diese Leute kennenzulernen. Und auch Stefan Gerdes, er hat mich in ein Konzert in Spanien vor vielen Jahren gehört. Und er hat, super, da sind wir in Spanien, Madrid, ein bisschen Rotwein und hahaha. Und wir müssen ein Programm mit deiner Musik machen. Und hier sind wir. Nein, wir haben nicht getrunken, aber er hat uns wirklich so, das ist so, so schön. Und dann, ich will auch erinnern an Maestro Geir Lisne, der hat diese Musik adaptiert für die Orchester. Sie hören diese Noten, es sind meine Kompositionen, aber es hat die Energie und die Magie von Norwegen. No? So, danke an Geir Lisne auch. Und es wird kurz, keine Sorge. Und zum Schluss, wir wollten auch, besonders wir, eine sehr wichtige Person für uns, weil wenn wir zum ersten Mal hier gekommen sind, wir waren, besonders ich, so viel Angst, no? Ich meine, das ist die Ende der Big Band, no? Und diese deutsche Supermusiker, no? Ich war so, oh mein Gott, was wird da passieren, no? Aber da ist ein Perkussionist von dieser Orchester gekommen mit, auch mit Maestro Achim, no? Mit willkommen auf Spanisch, weil er aus Argentinien, er konnte heute nicht kommen und er hat ein Handproblem. Also danke, Marcio Doktor, für Hilfe für uns. Es ist so wichtig, dass er. So. Und jetzt, ich glaube, wir müssen präsentieren. No? So, ich werde hier meine Freundin präsentieren. So, Piano, mein Freund Moisés Sánchez aus Madrid. Moisés Sánchez. In der Schlagzeug Borja Barrueta aus Bilbao. Und Marcia könnte nicht so, wir haben ein echtes Flamenco mitgebracht aus, ich würde sagen Jerez, ja weißt du, Sanlúcar de Barrameda in Cádiz, so, Paquito González en percusión. Und auch für uns ist eine sehr, sehr große Inspiration, mit so einer großen Musiker wie Sandra Hempel zu spielen. So, Sandra Hempel.
1: Okay. Dann mache ich mal hier auf der von mir aus rechten Seite weiter. Fangen wir mit dem Saxophon an. Am Tenor Konstantin Herlandsberger. Mr. Nigel Hitchcock. Fiete Felsch. Am ersten Alt, wir haben Björn Berger am Alt und Luigi Grasso, Bariton und Bassklarinette. Bassposaune, Ingo Lahme. Posaune, Felix Konrad. Das ist unser erster Posaunist, Dan Gottschall. Und da ist Klaus Heidenreich an der Posaune. Die Trompeten, links außen, Johannes Knoll. Martijn de Laat an der ersten Trompete. Nick Beussen, zweite Trompete. Und nicht zuletzt Christian Höhn, Trompete. Und Bass und Komponist Pablo Martín Caminero.

Wollen Sie noch eine? Ich habe immer Angst zu fragen, wollen Sie noch eine? Weil vielleicht, nein, das könnte auch sein. Aber Sie haben ja gesagt, so, ich weiß es nicht, wir haben nichts. Das ist eine Überraschung. So, wir werden spielen ein Stück, das heißt Fucking Kings of the Road. Das ist gewidmet einem Freund von mir, der hat ein Motorrad, no? Und er ist Fucking King of the Road. Wie Klaus Stötter. Er hat sein Motorrad, er fährt immer so dedicated to Klaus Stötter, der ist ein super Fucking King of the Road. Auch so, das ist. Und Sie werden hören, dass wir werden eine Melodie singen, no? Und mein Traum war immer, in ein deutsches Auditorium voll mit vielen Leuten diese Melodie zu hören. Wenn ich da bin, no, wenn ich Publikum in der Musiker sagt, singen wir, das mache ich, ich hasse, no, wenn das passiert, ich will nicht singen. No? Sie müssen nicht singen, aber Sie werden eine Melodie hören und vielleicht Sie wollen... Na,

Ich wollte das immer machen, aber wie Alejandro Sanz. So, das ist die Melodie. Sie haben es geschrieben in ein Papier da für alle Leute. So, bitte, wenn Sie wollen. So, vielen, vielen Dank noch einmal und genießen Sie alles.

0: Caminero Trio, Paquito, die NDR Big Band. Haben Sie vielen Dank.
1: Keller, NDR Big Band.
0: Sie vielen Dank und noch eine schöne Woche. Dankeschön.

New Flamenco Sketches von Pablo Martín Caminero, arrangiert von Ger Lissne mit Caminero am Bass und mit der NDR Big Band live aus der Elbphilharmonie heute Abend. Das Konzert fand um 20 Uhr statt. Wir sendeten es zeitversetzt im Konzert auf NDR Kultur. Die NDR Big Band wurde geleitet von Jörg-Achim Keller, Moisés Sánchez war am Piano, Borja Barueta an den Drums. Ich bin Moretta Heinzelmann, vielen Dank fürs Zuhören. Der Abend fand statt im Rahmen von Miles 100 beim Internationalen Musikfest in der Elbphilharmonie zu Ehren des 100. Geburtstages von Miles Davis. Wer das Programm des heutigen Abends noch einmal live sehen möchte, der hat morgen am 7. Mai im Kieler Schloss die Gelegenheit dazu. Am 21. Mai gibt es bei uns im Jazz auf NDR Kultur ein Gespräch mit Stefan Henz über sein Buch Miles Davis – Sound eines Lebens. Und am Pfingstmontag, da steht Miles Davis im Mittelpunkt eines langen Abends auf NDR Kultur von 20 bis 23 Uhr. Und nun gibt es noch Flamenco-Jazz des Pablo Martín Caminero Quintetts aus dem NDR-Jazz-Konzert vom 21. Oktober 2021. Damals wurde die Idee für das Projekt mit der NDR Big Band, das wir eben hörten, geboren. Martin Carlos ist an der Posaune, Ariel Bringes am Saxophon, Moisés P. Sánchez am Piano und Michael Oliveira am Schlagzeug und natürlich Bandleader Pablo Martín Caminero am Bass. Sie spielen La Propina. Viel Freude und einen schönen Abend.

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1: Um 0 Uhr mit Ronald Lessig. Der FC Bayern München ist im Halbfinale der Fußball-Champions League ausgeschieden. Nach der Hinspielniederlage bei Paris Saint-Germain reichte das 1:1 im Rückspiel gegen den Titelverteidiger nicht aus. Aus der Sportredaktion Stefanie Lavoie.
2: Bereits in der dritten Minute versetzte PSG die Münchner in einen Schockzustand. Kvaratskhelia bediente Dembélé, der den Ball wuchtig unter die Latte knallte, 1:0 für die Franzosen. Torwart Manuel Neuer wusste in der Folge Schlimmeres zu verhindern. Ein ums andere Mal haderten die Bayern mit den Entscheidungen des Referees. Eigene Chancen erspielten sie sich jedoch kaum. Erst in der Nachspielzeit erzielte Kane den Ausgleich, zu spät, um die Partie noch zu drehen. Paris trifft am 30. Mai in Budapest auf den FC Arsenal.
1: Erstmals seit Beginn einer Waffenruhe vor 3 Wochen hat die israelische Luftwaffe wieder in einem Vorort der libanesischen Hauptstadt Beirut angegriffen. Ziel sei ein Kommandeur der libanesischen Hisbollah-Miliz gewesen, teilte Ministerpräsident Netanyahu mit. Medienberichten zufolge kamen der Kommandeur und sein Stellvertreter ums Leben. Anwohner in Beirut berichteten von lauten Explosionen. In einer bundesweiten Aktion haben mehr als 2.900 Zollbeamte Paketzusteller kontrolliert. Bei den Kontrollen in Depots und Verteilzentren gehe es um Schwarzarbeit und illegale Beschäftigung, teilte die Generalzolldirektion mit. Aus der Nachrichtenredaktion Janina Böhm.
3: In einer ersten Bilanz hat das Kölner Hauptzollamt mitgeteilt, die üblichen Beanstandungen stünden auch diesmal ganz oben auf der Mängelliste. Ein Sprecher nannte zum Beispiel einen 39-jährigen Mann aus der Türkei, der in Köln trotz fehlender Arbeitserlaubnis für einen Subunternehmer tätig war. In einem anderen Fall konnte ein Fahrer aus der Ukraine nicht sagen, für welches Unternehmen er eigentlich arbeitet. Er war offenbar von einem Subunternehmer zum nächsten weitergereicht worden. Seit Jahren bemängelt der Zoll, dass Fahrern ihre Arbeitszeiten nicht vollständig bezahlt werden.
1: Die Europäische Kommission hat erstmals eine Strategie vorgestellt, wie die EU bis 2050 von jeglicher Armut befreit werden könnte. Nach Ansicht der Behörde sollte es in allen Mitgliedstaaten kostenlosen Zugang zu Bildung, Gesundheitsversorgung und Schulessen geben. Brüssel kann nur Empfehlungen vorlegen. Eine eventuelle Umsetzung obliegt den Regierungen der einzelnen Länder. Das waren die Nachrichten. Das Wetter in Deutschland. In der Mitte und im Süden Schauer oder Gewitter, sonst trocken, bei 10 Grad am Oberrhein und 3 Grad in Schleswig-Holstein. Tagsüber im Norden trocken, sonst Regen oder Gewitter, bei 12 bis 19 Grad. Am Freitag heiter, in der Mitte einzelne Schauer bis 23 Grad. Am Samstag länger sonnig, im Westen und Süden Schauer bis 26 Grad. Es ist 0:03 Uhr.
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5: Heute mit Aufnahmen aus den Archiven des NDR. Herzlich willkommen. Am Mikrofon begrüßt Sie Marlene Reichert. Den Anfang macht die NDR Radiophilharmonie unter Klaus-Peter Seibel mit einer Suite aus der Oper Tatjana von Franz Lehár.

Mit einer Suite aus der Oper Tatjana von Franz Leher eröffnete die NDR Radio Philharmonie unter Leitung von Klaus-Peter Seibel. Weiter geht's mit, ja eigentlich würde man sagen, mit einem Jugendwerk. Felix Mendelssohn Bartholdy ist 15 Jahre alt gewesen, als er seine erste große Sinfonie geschrieben hat. Aber 12 Jugendsinfonien sind dieser C-Moll-Sinfonie vorangegangen und Mendelssohn ist mit 15 bereits ein fertig ausgebildeter Komponist gewesen. Hören wir sie also nun, seine erste große Sinfonie mit dem NDR-Sinfonieorchester unter Thomas Hengelbrock.

Unter Leitung von Thomas Hengelbrock spielte das NDR-Sinfonieorchester die erste Sinfonie in C-Moll von Felix Mendelssohn Bartholdy. Musik von Dmitri Kabalewski schließt sich an das zweite Klavierkonzert in G-Moll von 1935. Michael Korstig ist der Solist und er musiziert zusammen mit der NDR-Radio-Philharmonie unter Leitung von Alan Francis.

Michael Korstig und die NDR Radio Philharmonie unter Leitung von Alan Francis mit dem zweiten Klavierkonzert G-Moll von Dmitri Kabalewski. Das ist das ARD-Nachtkonzert, präsentiert von BR Klassik, jetzt mit Kammermusik von Ludwig van Beethoven. Mitglieder des NDR Sinfonieorchesters spielen das Streichquartett G-Dur Opus 18 Nummer 2.

Ingrid Göltl und Hans-Georg Dennecke Violine, Thomas Oepen Viola sowie Michael Katzenmeier Violoncello, alle Mitglieder des NDR-Sinfonieorchesters mit dem Streichquartett G-Dur Opus 18 Nummer 2 von Ludwig van Beethoven. Weiter geht's hier im ARD-Nachtkonzert mit Musik des Florentiners Mario Castelnuovo Tedesco. Als Vertreter der Musica Nuova Italiens ist er zu vielen Festivals eingeladen worden. Und auf einem von ihnen hat er 1932 in Venedig den spanischen Meistergitarristen Andres Segovia kennengelernt. Der unbestreitbar größte Gitarrist des 20. Jahrhunderts hat seinen italienischen Freund bald zu zahlreichen Gitarrenwerken inspiriert, unter anderem zum ersten Gitarrenkonzert in D-Dur. Und das spielt Ernesto Pittetti jetzt zusammen mit dem NDR-Sinfonieorchester unter Klaus Weise.

Zusammen mit dem NDR-Sinfonieorchester unter Klaus Weise spielte der Gitarrist Ernesto Bitetti das erste Gitarrenkonzert in D-Dur von Mario Castelnuovo Tedesco. Gleich die Nachrichten und danach geht's weiter im ARD-Nachtkonzert mit einer romantischen Rarität, mit dem ersten Klavierkonzert von Emil von Sauer.

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1: Um 2 Uhr mit Ronald Lessig. Der FC Bayern München ist im Halbfinale der Fußball-Champions League ausgeschieden. Nach der Hinspielniederlage bei Paris Saint-Germain reichte das 1:1 im Rückspiel gegen den Titelverteidiger nicht aus. Aus der Sportredaktion Stefanie Lavoie.
2: Bereits in der 3. Minute versetzte PSG die Münchner in einen Schockzustand. Kvaratskhelia bediente Dembélé, der den Ball